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1: Ja, heute treffe ich mich mit Sibylle Janka und zwar in Bad Blankenburg auf der Babywiese. Überall stehen kleine Bäumchen und da hängen sogar schon Äpfelchen dran. Feuerrot. Die Sonne hat schon ihr Übriges geleistet und wir sitzen

0: Liebe Hörer, schon vormerken, im September, da ist die Pflaume wieder rund um Zeigerheim ganz aktiv. Nein, am 8. August, da sagen die Zeigerheimer, da gehen wir schon mal so ins Warmachprogramm. Da machen wir ein kleines Sommerfest und zwar 14 Uhr geht das Ganze los. Ab 15 Uhr gibt es lecker Kaffee mit Kuchen und da weiß man, lecker Kuchen auf dem Dorf, ein Schmacker-Schmatzer-Fazzi. Und Herr Grübler macht Musik.
1: Ach, den gibt es ja auch noch.
0: Herrn Grübler gibt es doch mein Fröbel 2.0. Ist natürlich auch dabei. Und ab 17 Uhr kann das Tanzbein geschwungen werden mit Musik von Mac Freeman. Ich hoffe, ich habe es richtig ausgesprochen, liebe Hörer. Einfach vorbeikommen, der Mac, der macht da oben in Zeigerheim richtig Bambule. Also ich lade Sie dazu ein, es macht bestimmt richtig Spaß. Und die Fußballer sind wieder da. Der TSV aus der Sommerpause erwacht, unsere Fußballer. Am 8.8. 15 Uhr auf dem Gelände der Landessportschule spielen sie gegen den SV 1883 Schwarzau. Da rollt es wieder das runde Leder. Und ich glaube, nach der verpassten WM und jetzt unser neuen Bundestrainer, also kann es nur vorangehen. Und die Plankenburger gehen mit Beispiel voran und rocken das Ding. Also Jungs, Gewinn ist angesagt. Am 11. August ist im DHK Seniorencamp, das ist am Rewe-Markt in Bad Blankenburg in der Siedlung, die offene Sprechstunde mit Agade. Dort kann man sich beraten lassen zu allen Themen, gerade eben Senioren. Und die TSV, Leute, die sich nun Anfang August so richtig warm gespielt haben, ja, die sagen am 14.8. wiederkommen auf das Gelände der Landessportschule. 18.30 Uhr spielen sie dort gegen den FSV Elgersburg. Also die Jungs lassen nichts anbrennen, denn bereits am 29.8. da sagen sie, wir fordern zum Duell Grün-Weiß-Blankenheit. Und da geht es 15 Uhr los auf dem Gelände der Landessportschule. Also liebe Hörer, einmal 18.30 Uhr ist kein Versprecher. 15 Uhr ist es dann am 29.8. Ja, und dann ist der August rum. Die Schule hat bereits seit 14 Tagen wieder begonnen. Alle sind wieder aktiv und ich sage dann einfach, liebe Karin, es riecht schon etwas nach Herbst. Die Kastanien fallen, die Blätter werden bunt.
1: Das habe ich heute schon gemerkt.
0: Es ist alles 4 Wochen weiter. Also ich muss sagen, 4 Wochen weiter, es riecht schon so abends manchmal ein bisschen nach Spätsommer. Ja. Aber auch der Herbst hat schöne Tage, das sieht man an uns. Und wir lassen nichts vergehen. Wir freuen uns auf den Herbst mit seinen Farben, mit seinen Früchten. Und ich sage, komm trotzdem noch gut über den August. Und Sie auch, liebe Hörer. Und gehen Sie zu der ein oder anderen Veranstaltung im Landkreis. Es ist immer etwas los. Man kann nicht meckern. Wir machen wirklich viel in Sachen Kultur. Und davor ziehe ich meinen Hut allen da draußen, die daran beteiligt sind.
1: Die das organisieren, die das durchführen und die dahinter stehen einfach.
0: Ja, muss man sagen, einfach klasse. Auch viele Ehrenämter, die immer wieder sagen, wir machen das und es ist so viel los. Es ist für jeden Geschmack etwas. Und ich sage einfach, ich freue mich drauf, noch auf die Sommertage, die vor uns stehen.
1: Ja, in diesem Sinne. Und ich freue mich schon wieder aufs nächste Mal, Sibylle. Wer weiß, wo wir uns dann wieder treffen.
0: Wo wir uns dann sehen. Viele Grüße vom Grüßeboss wäre zu empfehlen an heißen Tagen.
1: Ja, ich habe hier auch schon genügend gesehen, die durchgewartet sind mit Hund und Kegel.
0: Ja, also kommen Sie vorbei. Bis dahin. Tschüss.
1: Tschüssi.
2: Das waren wieder Sibylle und Karin für die Hörer von Radio SRB.

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1: Das Christentum wurde zur Zeit des Nationalsozialismus instrumentalisiert. Die NS-Diktatur nutzte Kirchen und den christlichen Glauben gezielt, um Propaganda zu verbreiten und ihre Weltanschauung zu legitimieren. Nicht alle Kirchenmitglieder ließen sich das gefallen und gründeten eigene Glaubensgemeinschaften. Einer von ihnen war der Saalfelder Pfarrer Rudolf Fischer. Von 1931 bis 1969 war er mit Unterbrechung Pfarrer der Pfarrstelle der damaligen Georgstraße, heute Breitscheidstraße. Geboren und aufgewachsen ist Fischer in Coburg. Erst 1931 kam er nach Saalfeld. Christfried Herklotz hat sich viel mit dem Pfarrer beschäftigt und erzählt aus dessen Leben.
2: 1899 ist er in Coburg geboren und hat dort eine fröhliche Kindheit auf der Burg verlebt. Sein Vater war ja der Direktor von dem Museum dort. Und er hat dann Theologie studiert in verschiedenen Orten. Ich glaube sogar Halle und Jena war er sogar unterwegs. Und ist dann in Watzdorf in Bayern angestellt worden als Pfarrer und hat sich dann in Saalfeld beworben.
1: Von der Machtergreifung der Nationalsozialisten ließ er sich nicht beeinflussen.
2: Er hat ganz klar und ganz deutlich zu seinem in der Bibel fundierten Glauben gestanden und konnte dann erstmal sich völlig neutral verhalten und gesagt, nö, ich will weder kirchenpolitisch noch staatlich irgendwelche Äußerungen treffen, sondern ich mache meinen Glauben so, wie ich ihn kenne. Hat aber dann erlebt, dass Pfarrer in seiner Umgebung vom Landeskirchenrat in Eisenach suspendiert, diszipliniert worden und hat sich dann gesagt, das geht so nicht, da muss ich jetzt Stellung beziehen. Und dann ist er ganz klar in diese Bekenntnisgemeinschaft in Erfurt eingetreten, die lutherische Bekenntnisgemeinschaft, die sich ganz deutlich von den deutschen Christen, das war die Linie, die sich mit Nationalsozialismus und Christentum verbunden haben und gemeint haben, dass man könnte daraus eine Einheit schaffen. Und da hat er sich dagegen gestellt und dagegen gewandt und ist ganz klar bei den Bekenntnissen geblieben.
1: Als Pfarrer deutschlandweit begann, eine eigene Glaubensgemeinschaft ins Leben zu rufen, die sich von der von den Nationalsozialisten beeinflussten abhob, gründete Rudolf Fischer den Saalfelder Kreis.
2: Dieser Saalfelder Kreis war zunächst erstmal eine Gruppe von Pfarrern aus der Umgebung von Saalfeld, die sich also auch als Bekenntnispfarrer verstanden und dann aber gesagt haben, wir müssen mehr machen als nur Bekenntnis. Und zwar gab es in Dahlem bei Berlin eine Synode der Bekenntnisgemeinschaft, wo beschlossen worden ist, wir machen nicht mehr in der Kirche so weiter mit, wir gründen eine eigene Kirche und bilden auch eigene Kirchenleitungen. Und da wurden also alle sämtlichen Kirchen, Kirchenbereiche aufgefordert, eigene Kirchenleitungen zu bilden. Und da sagte Fischer auch, das müssen wir in Thüringen auch machen. Und wollte im Prinzip, dass auch in Thüringen eine Kirchenleitung gebildet wird, die von der bekennenden Kirche vertreten wird. Und das hat er von den Dahlemer Synode mitgenommen und hat es aber in den Saalfelder Kreis vehement vertreten und hat gesagt, im Saalfelder Kreis haben wir immer wieder darüber nachgedacht, wie könnten wir denn eine solche Kirchenleitung in Thüringen aufbauen.
1: Die Landeskirchenleitung in Eisenach stand zur damaligen Zeit sehr unter dem Einfluss der NS-Diktatur. Um sich davon abzugrenzen, unterschrieben 90 Pfarrer die sogenannte Erfurter Erklärung, in der sie erklärten, sich von der Landeskirche abzugrenzen. Auch Pfarrer Fischer unterschrieb. Trotz allem genoss er ein hohes Ansehen in seiner Gemeinde.
2: Die Gemeinde stand ganz klar hinter ihm und wollte ihn unbedingt hören. Also seine Gottesdienste waren sehr stark besucht. Da war die Kirche voll, wenn er seine Gottesdienste gemacht hat. Im Gegensatz zu den anderen Pfarrern, wo relativ wenig Besucher gewesen sind. Er erklärte sich damit, dass er ganz klar auf dem Boden der Bibel steht und die anderen Pfarrer einfach nur den deutschchristlichen Wahnsinn vertreten haben.
1: Auch als Rudolf Fischer ins Gefängnis kam, standen seine Gemeindemitglieder hinter ihm und versuchten immer wieder, den Landeskirchenrat zu überzeugen, ihn wieder in sein Amt zu lassen. Dabei war es nur ein Satz, der dazu führte, dass Fischer in der Saalfelder Hutschachtel inhaftiert wurde.
2: Ihm wurde eine Heimtücke vorgeworfen. Es gab also Gestapo, die hin und wieder seine Gottesdienste besucht und beurteilt hat. Und in irgendeinem dieser Gottesdienste hat ein Gestapo-Beamter gemeint, er hätte hier staatsfeindliche Äußerungen getroffen. Und zwar benutzte er ein Bibelwort aus dem Römerbrief: Wir Christen sind nicht mehr Knechte der Sünde, sondern wir sind Knechte der Gerechtigkeit. Und diese Formulierung hat dieser Gestapo-Beamte falsch verstanden und hat es so verstanden, die Deutschen werden durch oder Christen werden durch die Rechtsprechung im Dritten Reich geknechtet. Das war seine Interpretation. Das war aber nur heimlich, das war nicht öffentlich bekannt. Und aufgrund dieser sogenannten Heimtücke-Aussage wurde er verhaftet.
1: Als er schließlich aus der Haft entlassen wurde, durfte Fischer nicht mehr in seiner Saalfelder Gemeinde predigen. Nach der Haft war er dienstenthoben und beurlaubt worden. Über Umwege durfte er gegen Ende des Zweiten Weltkrieges schließlich in Unterwellenborn wieder als Pfarrer tätig sein. Nach 1945 wurde er wieder Pfarrer in Saalfeld.
2: Er durfte wieder amtieren in seiner Kirchgemeinde hier in Saalfeld, da war wieder voller Pfarrer. Aber das hat er nicht gewusst. Und ich habe das auch erst im Nachhinein in den Unterlagen gefunden, dass er vom Volkspolizeikreisamt PM2, wahrscheinlich ist das ein Vorläufer der Staatssicherheit gewesen, und die haben ihn dann besucht und seine Gottesdienste beobachtet, Notizen angefertigt und sozusagen beim Volkspolizeikreisamt diese Notizen abgeliefert. Er wurde also bespitzelt in Gottesdiensten.
1: Bekannt wurde Rudolf Fischer auch für eine zweite Sache. Seine Vorliebe für Ankerbausteine brachten ihm die Auszeichnung zum Meister der Kleinbaukunst des Ankersteinbaukastenvereins. Er baute unter anderem viele bekannte Kirchen und Kirchen aus dem Landkreis mit Ankerbausteinen nach. Am 28. Juni 1976 verstarb Rudolf Fischer im Urlaub in Freudenstadt aufgrund eines Unfalls. Für Sie am Mikrofon waren Christfried Herklotz und Emma Hanisch und Sie hören Radio SRB.

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1: Wer neu in Deutschland ankommt, steht oft vor vielen Herausforderungen. Vor allem im Umgang mit Behörden. Unübersichtliche Zuständigkeiten, komplizierte Schreiben und lange Wartezeiten erschweren den Einstieg zusätzlich. Genau hier setzt ein neues Projekt im Landratsamt Saalfeld-Rudolstadt an. Mit dem Projekt KIKE Kompetenzzentrum Integrationsmanagement und Kommunikationsentwicklung wird Verwaltung künftig einfacher, schneller und verständlicher gestaltet. Sowohl für Zugewanderte als auch für Mitarbeitende. Kern des Projekts ist das sogenannte Einschalterprinzip. Statt mehrere Ämter aufsuchen zu müssen, sollen Zugewanderte ihre Anliegen möglichst an einem Ort und in einem Termin klären können. Ziel ist es, Verwaltungsleistungen besser zu bündeln und Prozesse effizienter zu gestalten. Wir wollen unsere Abläufe optimieren und die Zusammenarbeit zwischen den Behörden verbessern. Davon profitieren sowohl unsere Mitarbeitenden als auch die Zugewanderten, erklärt Rolf-Henrik Thalmann, Fachbereichsleiter Jugend, Soziales und Gesundheit sowie Leiter der Stabsstelle Asyl im Landratsamt Saalfeld-Rudolstadt. Das Projekt startet zeitgleich in 5 Kommunen in Thüringen und Sachsen. Neben dem Landkreis Saalfeld-Rudolstadt beteiligen sich die Stadt Weimar, der Wartburgkreis, die Landeshauptstadt Dresden sowie der Landkreis Zwickau. Alle beteiligten Verwaltungen stehen vor ähnlichen Herausforderungen. Steigende Fallzahlen, Fachkräftemangel, komplexe rechtliche Rahmenbedingungen und eine vielfältige Zielgruppe. Ziel ist es, Zugewanderte schneller und nachhaltiger in den Arbeitsmarkt zu integrieren. Damit leisten wir auch einen wichtigen Beitrag zur Fachkräftesicherung und stärken die Wettbewerbsfähigkeit. Besonders in ostdeutschen Regionen, sagt Julia Brade, Projektleiterin von interculture.de e.V. Ein zentrales Problem ist häufig die Sprache. Formulare und Bescheide sind für viele schwer verständlich. Deshalb setzt das Projekt auf gezielte Weiterbildungen für Mitarbeitende, um die Kommunikation klarer und einfacher zu gestalten und den Umgang mit den unterschiedlichen kulturellen Hintergründen zu stärken. Unterstützt wird dies durch den Einsatz von künstlicher Intelligenz, die dabei hilft, komplexe Inhalte in verständliche Sprache zu übersetzen. Das entlastet die Verwaltung und erleichtert Zugewanderten den Zugang zu wichtigen Informationen. KIKE verbindet Organisationsentwicklung mit gezielter Personalentwicklung und erprobt damit einen innovativen Ansatz der Verwaltungsmodernisierung. Gefördert wird das Projekt von der Beauftragten der Bundesregierung für Migration, Flüchtlinge und Integration sowie vom Freistaat Thüringen. Träger in Thüringen ist interculture.de e.V. mit Sitz in Jena. Die wissenschaftliche Begleitung durch das Zentrum für Sozialforschung Halle e.V. stellt sicher, dass die Ergebnisse messbar ausgewertet werden. Erfolgreiche Ansätze sollen künftig auch in anderen Regionen umgesetzt werden. Das waren Auszüge einer Pressemitteilung des Kompetenzzentrums für Integrationsmanagement und Kommunikationsentwicklung und Janis Xenos, Radio SRB.

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1: Man verspürt bereits die Anspannung bei Mensch und Tier, denn ein großes Event steht an im Haflinger Gestüt Meura. Am 9. August feiern die Haflinger und Edelblut-Haflinger-Züchter dort das 70-jährige Jubiläum der Haflingerzucht in der Region. Und ich begrüße jetzt Helen Weber, Mitarbeiterin des Gestüts, und frage sie, wie begann denn alles und vor allen Dingen mit wie vielen Pferden?
2: 1956 kamen die ersten Haflinger in Jena am Saalbahnhof an, ein Hengst und einige Stuten. Und daraus entwickelte sich hier die Zucht in Sachsen und Thüringen. Und das wollen wir dieses Jahr begehen, gemeinsam mit ganz vielen Züchtern aus Sachsen und Thüringen, die ganz engagiert mit ihren Pferden auch dann zu uns kommen und das Schauprogramm mitgestalten. Auch einige Züchter aus Bayern sind dabei und gestalten das Schauprogramm mit ihren Pferden mit. Und auch der Pferdezuchtverband Sachsen-Thüringen unterstützt uns ganz stark.
1: Wie viele Akteure und vor allen Dingen Pferde werden denn das Programm mit Schau- und Sportvorführungen präsentieren?
2: Es werden ungefähr 140 aktive Helfer hier vor Ort sein, die also mit ihren Pferden an einem tollen Schauprogramm teilnehmen. Es werden ungefähr 140 Pferde auch im Einsatz sein, die hier das Programm mitgestalten. Und was ganz Besonderes dieses Jahr ist, dass also der Sonntag schon mit einer Feierlichkeit auf dem Reitplatz startet, und zwar um 11 Uhr bereits, wird es eine Festrede geben, und die wird abgehalten von Dr. Matthias Hörbert, das ist der Landstallmeister AD des Landgestütes Moritzburg. Und da wird es einen ganz tollen Einblick geben in die Geschichte dieser 70 Jahre Haflingerzucht. Und dann anschließend ab 13.30 Uhr startet dann das große Schauprogramm mit Einblicken in die vielseitige Verwendbarkeit der Haflinger und Edelblut-Haflinger unterm Sattel, am Sprung, vorm Wagen, vor allem die historischen Wegen der Kutschenremise und unseres Kutschenvereins, Traditionsvereins werden mit dabei sein und gezeigt werden in verschiedenen Anspannungen. Wir werden die Zuchtgeschichte auch nochmal live darstellen mit Pferden. Wir werden die verschiedenen Rassen, also Haflinger und Edelblut-Haflinger, den Leuten versuchen nahezubringen. Und ich glaube, das wird ein richtig gutes, spannendes Programm. Und alle Teilnehmer und Teilnehmerinnen, die sind schon total gespannt und in freudiger Erwartung eigentlich, sich hier präsentieren zu können.
1: Mit wie vielen Gästen rechnen Sie denn?
2: Ja, hoffentlich mit vielen. Also das ist ja immer ganz unterschiedlich zu unseren Veranstaltungen. Es ist auch immer so ein bisschen wetterabhängig, muss ich sagen. Also ich sage immer, wir haben immer so zwischen 1.000 und 5.000 Gästen, je nach Veranstaltung, je nach Wetterbedingungen. Und natürlich wünschen wir uns einen vollen Reitplatz. Ich glaube, das Wetter ist eigentlich ganz gut angesagt. Es soll nicht so ganz, ganz heiß werden, aber trocken bleiben. Und das wünschen wir uns auch, dass das auch die nächsten Tage die Vorhersage so bleibt für den Sonntag. Und damit man dann einfach auch als Zuschauer gute Bedingungen hat.
1: Ja, was wäre denn, wenn es regnet und der Platz sozusagen durchnässt ist?
2: Wir haben schon bei jedem Wetter alles abgehalten. Wir trotzen dem Wetter und machen trotzdem weiter.
1: Ja, wie lange dauert denn das Zurechtmachen sozusagen der Pferde?
2: Ja, das nimmt schon einige Zeit in Anspruch. Also ich sag jetzt mal, wir müssen also die Stallungen auch für die fremden Pferde aufbauen. Und dann, denke ich, werden wir Freitag und Samstag benötigen, um alle Pferde durch die Waschstraße zu schicken.

0: und sauber zu waschen und vorzubereiten.
1: Wie werden denn die Akteure, also die Pferde, hinterher belohnt?
0: Also die werden natürlich jetzt vorab schon bestens vorbereitet, sowohl mit Futter als auch mit Trainingseinheiten und besonderer Pflege natürlich. Also bei den schönen Blonden, da muss das Langhaar ja auch blühend weiß glänzen. Und da wird dann also die Waschstraße vorher eröffnet und im Nachgang wird jeder Reiter und jeder Fahrer seinen persönlichen Partnerpferd nochmal ordentlich belohnen.
1: Und wie viele Fremdpferde nehmen Sie auf?
0: Es kommen circa 65 fremde Pferde noch dazu.
1: Wie lange beherbergen Sie diese?
0: Die werden dann am Sonntag wieder alle nach Hause fahren, ne? Für jeden wird dann auch nächste Woche wieder die Arbeit anstehen. Daher ist also die Abreise bereits dann am Sonntag.
1: Und besteht eigentlich noch die Möglichkeit, bei Ihnen Urlaub zu machen? Haben Sie denn noch freie Kapazitäten diesbezüglich?
0: Urlaub kann man natürlich bei uns machen. Wenn man bei uns jetzt kein Zimmer mehr finden sollte, weil dann alles ausgebucht ist, kann man aber auf jeden Fall bei uns im Ort und im Nachbarort noch Übernachtungsmöglichkeiten finden und uns dann besuchen kommen.
1: Dann bedanke ich mich und wünsche Ihnen und allen Akteuren eine wunderbare Veranstaltung und zufriedene Besucher vor allen Dingen auch.
0: Das ist ganz lieb. Vielen Dank.
1: Tschüssi.
0: Tschüss.
1: Im Gespräch mit Helen Weber war für Sie Karin Berger, Radio SRB.

0: Arbeitsmarkt aktuell. Ich begrüße recht herzlich am Telefon Carsten Rebenack. Er ist Pressesprecher der Agentur für Arbeit Thüringen Ost. Hallo, schönen guten Tag.
1: Schönen guten Tag.
0: Was gibt es Ihrerseits zu berichten über die aktuelle Entwicklung des Arbeitsmarktes in Thüringen?
1: Ja, wir haben die aktuellen Arbeitsmarktzahlen für den Monat Juli veröffentlicht und für Thüringen insgesamt sieht es so aus, dass wir momentan eine Quote von 6,5% in der Arbeitslosigkeit haben. Das ist ein bisschen mehr als im Vormonat, da waren es nämlich 6,3. Es gab also einen Anstieg und in absoluten Zahlen haben wir 71.150 Arbeitslose in Thüringen und im Vormonat waren es 68.300. Das ist aber nicht ungewöhnlich. Es gibt tatsächlich in den saisonalen Entwicklungen innerhalb eines Jahres immer solche Schwankungen. Und das haben wir auch hier in den Sommermonaten. Juli, August ist erfahrungsgemäß die Arbeitslosigkeit ein Stück höher als beispielsweise im Mai, Juni. Oder dann eben, wenn die Konjunktur wieder anspringt und auch die Ferienzeit zu Ende geht im September und im Oktober. Dennoch muss man sagen, dass natürlich die wirtschaftliche Situation und die Konjunktur im Land selber als auch in Gesamtdeutschland ja etwas schwierig über die letzten Monate oder auch Jahre war. Und das schlägt sich eben auch in den Arbeitslosenzahlen nieder.
0: Und wie sieht das konkret für den Landkreis Saalfeld-Rudolstadt aus?
1: Wir haben hier eine Quote von 6,4% und insgesamt eine Arbeitslosigkeit in absoluten Zahlen im Monat Juli von 3.266. Das sind 160 Personen mehr als im Vormonat und wir liegen aber ähnlich zum Vorjahresmonat, also im Juli 2025 waren es annähernd genauso viele Personen, die arbeitslos waren. Quote 6,4% und im Vormonat waren es 6,1%. Also auch hier sieht man den Anstieg. Wir sind aber unterhalb des Thüringer Schnitts und auch innerhalb von Ostthüringen muss sich der Landkreis Saalfeld-Rudolstadt nicht verstecken. Wir haben Ausreiser in Gera mit über 10%, das sind 10,7%, Altenburger Land 9,2% und selbst die Stadt Jena, die ja eigentlich insgesamt auch immer mit sehr viel Industrie und sehr viel Arbeitsplätzen bekannt ist, hat 6,6%.
0: Ja, und welche sind die beschäftigungsstärksten Branchen im Landkreis Saalfeld-Rudolstadt?
1: Wir haben im Landkreis Saalfeld-Rudolstadt das verarbeitende Gewerbe, was sozusagen die meisten sozialversicherungspflichtig Beschäftigten beherbergt, wenn man das so formulieren kann. Mhm. Und danach folgt das Gesundheits- und Sozialwesen, dann kommt Handel, dann der Bau, öffentliche Verwaltung, wirtschaftliche Dienstleistungen, Verkehr, Erziehung, Unterricht, Gastgewerbe und dann nimmt es aber insgesamt auch schon ein bisschen ab. Tatsächlich ist der Landkreis sehr, sehr stark geprägt vom verarbeitenden Gewerbe und eben dem Gesundheits- und Sozialwesen. Und ich glaube, wenn Sie so ein bisschen durch den Landkreis fahren, werden Sie das auch feststellen, dass die wichtigsten Beschäftigungszweige sind. Nichtsdestotrotz, vor allem das verarbeitende Gewerbe hat in den letzten Monaten deutlich rückläufige Tendenzen hinnehmen müssen. Wenn ich jetzt mal so das Quartal vergleiche, das zweite Quartal 2026 mit dem zweiten Quartal 2025 hat es eben einen deutlichen Rückgang bei der Zahl der Beschäftigten im verarbeitenden Gewerbe gegeben. Auch in der Metall- und Stahlindustrie gab es rückläufige Entwicklungen, Herstellung von Verbrauchsgütern. Auch im Handel gab es rückläufige Tendenzen. Ich glaube, den meisten Hörerinnen und Hörern sind die Schlagzeilen auch noch bekannt, wenn größere Betriebe und Unternehmen im Landkreis gesagt haben, wir müssen jetzt hier zumachen oder wir verlagern unsere Produktion. Das schlägt sich tatsächlich dann auch in solchen Zahlen nieder.
0: Gründe dafür sind auf jeden Fall die gestiegenen Benzin- und Dieselpreise, aber auch Energiepreise.
1: Das ist so. Wir haben strukturelle Probleme. Das sind zum einen die von Ihnen eben schon angesprochenen hohen Energiekosten. Das sind insgesamt hohe Rohstoffkosten. Das sind ja volatile Absatzmärkte, also quasi schwierige Absatzlagen, die vor allem auch durch krisenbedingte Situationen nicht nur jetzt in der Ukraine, sondern auch in anderen Teilen dieser Welt zu suchen sind. Und all das in der Gemengelage zusammen mit zum Teil auch sehr hohen Personalkosten. Das mag der Einzelne jetzt natürlich, wenn er sein Portemonnaie schaut, nicht so empfinden. Aber es ist immer nur die halbe Wahrheit, die recht hohen Abgaben, die ein Unternehmer noch mit leisten muss, das schlägt zu Buche. Und da sind wir im internationalen Vergleich trotz allem relativ hoch angesiedelt. Das muss man insgesamt mit betrachten. Und das führt dann halt auch dazu, dass Unternehmer entscheiden müssen, wie sie weiter agieren und dann vielleicht Produktion verlagern, Zweige schließen, möglicherweise an der Stelle gar nicht mal in Deutschland und Europa, sondern ganz woanders wieder eröffnen.
0: Nun wollen wir aber abschließend nochmal darauf hinweisen, es ist jetzt wieder die Zeit, in der noch viele Bewerbungen losgeschickt werden, gerade von den Jüngeren, die sich das erste Mal auf dem Arbeitsmarkt vorstellen, die eine Ausbildung suchen. Wie sieht es denn da aus auf dem Ausbildungsmarkt hier im Landkreis Saalfeld-Rudolstadt?
1: Wir haben im aktuellen Monat Juli gemeldet bekommen, und zwar vom Beginn des Ausbildungsjahres, und das ist immer der 1.10. des Vorjahres, also im Oktober, dem Fall 2025, bis aktuell Juli 2026, sind das 500 Stellen, die von den Unternehmen gemeldet wurden. Und wir haben parallel dazu 470 Jugendliche, die sich bei uns, bei der Arbeitsagentur, bei der Berufsberatung gemeldet haben. Die Zahlen bei den Jugendlichen sind annähernd konstant zum Vorjahr. Die Zahlen bei den gemeldeten Ausbildungsstellen gehen leicht zurück. Das waren im Vorjahr 540 zum gleichen Zeitpunkt. Man muss dazu aber sagen, dass die Arbeitsagentur nicht alle Stellen bekommt und auch nicht jeder Jugendliche nimmt die Arbeitsagentur in Anspruch. Ja. Diejenigen, die vielleicht durch Eltern, durch Freunde, Familie untergekommen sind oder eben die Hilfe und Unterstützung der Arbeitsagentur gar nicht benötigen, das ist ja auch völlig in Ordnung. Die haben dann schon irgendwie ihren Arbeitsplatz und Ausbildungsplatz gefunden. All jenen, denen das noch nicht geglückt ist, geben wir als Strohhalm und als reichende Hand die Empfehlung, meldet euch bei der Arbeitsagentur, geht zur Berufsberatung, vereinbart einen Termin. Wir haben noch offene Stellen. Wenn das jetzt nicht im Landkreis Seifert-Rudolstadt ist, dann in den benachbarten Landkreisen sieht es auch noch sehr, sehr gut aus, sodass wir also für jeden, der eine Ausbildung möchte, der auch geeignet ist, eine Ausbildung zu beginnen, können wir noch Unterstützungsangebote unterbreiten. Und vielleicht an die Unternehmen, die sagen, Mensch, ich habe da jemanden, kommen Sie mit uns ins Gespräch, kommen Sie hier auf die Arbeitsagentur zu. Es gibt Unterstützungsmöglichkeiten auch während der Ausbildung mit Qualifizierung, mit Stützunterricht. Das nennt sich assistierte Ausbildung. Da gibt es ganz viele Möglichkeiten Unterstützung, auch sozialpädagogische Betreuung. Das Schlimmste ist, wenn es uns nicht gelingt, gemeinsam die Jugendlichen mit einer Ausbildung, mit einem Beruf zu versorgen. Ungelernte, das zeigen über viele Jahre hinweg schon die Statistiken und die Entwicklungen, haben es deutlich schwerer am Arbeitsmarkt. Sie sind viel häufiger von Arbeitslosigkeit bedroht und ihnen fällt es auch immer deutlich schwerer, dann wieder in eine Arbeit zu kommen. Deswegen ist Ausbildung das A und O. Ob man immer in dem Beruf bleibt, ist eine ganz andere Frage. Man hat zumindest ja mal nachgewiesen, dass man in der Lage ist, sich mit einem bestimmten Thema intensiv zu beschäftigen. Und das ist ein Türöffner für viele andere Dinge.
0: Dann vielen Dank, Carsten Rebenack, Pressesprecher der Agentur für Arbeit Thüringen Ost, für Ihre Ausführungen.
1: Vielen Dank, liebe Frau Berger. Bis zum nächsten Mal.
0: Das war ein Beitrag für die Hörer von Radio SRB.

0: 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Es ist 8 Uhr und ich wünsche allen Hörern einen wunderschönen Tag. Bis bald. Tschüss.
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1: Hallo, ich bin's wieder. Heute am 6. August gibt es den Tag des frischen Atems. Dieser Tag ist ein sehr beliebter Tag in den Vereinigten Staaten. Sie nennen ihn auch National Fresh Breathy Day. Warum feiern die Amerikaner diesen Tag? Man geht davon aus, dass ein Bonbon- oder Kaugummi-Erfinder diesen Tag ins Leben gerufen hat, da er es mit seinem Beruf sehr verbunden hat. Und ein Kaugummi-Erfinder oder ein Bonbon-Erfinder hat ja auch was mit frischem Atem zu tun. Seit wann die Amerikaner diesen Tag feiern, ist aber ungewiss und bleibt auch so. Aber habt ihr euch schon mal gefragt, wie frischer Atem eigentlich entsteht? Frischer Atem entsteht, wenn im Mundraum keine Fäulnisbakterien geruchsbildende Schwefelverbindungen produzieren. Die wichtigste Voraussetzung dafür ist ein konstanter Speichelfluss, der Speisereste und Bakterien neutralisiert. Echte Frische entsteht durch sorgfältige Mundhygiene, eine zuckerarme Ernährung und das Trinken von viel Wasser. Wir hören uns beim nächsten Mal. Bleiben Sie gesund und fit. Tschüss!

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1: Einfach lecker. Der Duft von frisch gebackenem Brot. Schneidet man dann noch das Remftel ab, bestreicht dieses mit Butter und streut ein paar Körnchen Salz darauf, dann kann ich nicht widerstehen. Brot zählt zu den Grundnahrungsmitteln. Es ist nachgewiesen, dass bereits Neandertaler, also vor rund 40.000 Jahren, also in der Altsteinzeit, Wildgerste verarbeitet, erhitzt und gegessen haben. Nun, wie wirkt sich der Verzehr von Brot auf unsere Gesundheit aus? Darüber möchte ich heute mit Franziska Großer sprechen, Diätassistentin aus Rudolstadt. Brot ist nun ein traditionelles Nahrungsmittel. Für den Brotteig bedarf es eigentlich nur Mehl, Salz, Wasser und Triebmittel wie Backhefe und Sauerteig. Warum greifen eigentlich so viele Leute zum Brot?
2: Vor ein paar Jahren gab es den Slogan, Deutschland ist Brotland. Und dass es so viele verschiedene Brotsorten gibt. Und ich vermute, es ist eine Mischung aus geht schnell. Ja, lege ich was drauf, habe ich was zu essen sozusagen. Ich muss nicht kochen. Genau, schmiert sich eine Stulle oder mal isst das Brot zu irgendwas dazu. Zu einer Suppe oder einem Salat und eine Scheibe Brot dazu. Muss man nicht, aber machen ja doch viele.
1: Wer sollte die Finger davon lassen? Stichwort Reizdarm, Blähungen oder die Krankheit, die Sie frönen?
2: Na, so halb frönen, ne? Also man muss, der Haken ist, man muss echt trennen. Die Leute, die eine Zöliakie haben, also eine richtige Glutenunverträglichkeit, was ja aber auch akkurat getestet gehört und in der Regel auch akkurat getestet wird, bevor da jemand auf glutenfrei umstellt. Das ist im Grunde eine Autoimmunerkrankung, wo es eine Entzündung im Dünndarm gibt, weil der Körper auf das Gluten reagiert, also auf das Getreideeiweiß. Das heißt, klassisches Brot geht da nicht, aber dafür gibt es eben auch Ersatzprodukte, die man kaufen oder im Grunde auch selber zubereiten kann. In meinem Fall, wo es eigentlich nur eine Weizenallergie ist, meide ich Weizen, könnte andere Getreidesorten mal wieder probieren. Habe aber halt auch gemerkt, in meinem Fall, ich reagiere zum Teil auch auf die anderen Getreidesorten. Deswegen mache ich persönlich eben weizenfrei und ein Stück weit glutenfrei. Dann gibt es so einen Zwischenbereich. Man sagt, die Leute haben keine Zöliakie, die haben auch keine Weizenallergie. Die merken einfach, okay, eine gewisse Menge Getreideeiweiß, also normales Getreide geht, aber nicht zu viel. Die ist aber stark umstritten. Die wird teilweise ein bisschen so der Lebensmittelindustrie zugerechnet, so nach dem Motto, ihr verdient da gut dran. Ich habe aber schon Menschen erlebt und mir selber geht es ja auch ein bisschen so, dass man sagt, ja, es gibt eine Sensibilität für Gluten, aber eine Zöliakie ist es nicht. Also die Leute können schon Getreide essen und damit auch zum Teil normales Brot essen, aber halt nicht so viel wie andere.
1: Kommt das eigentlich mit der Zeit oder ist das angeboren?
2: Naja, eine Zöliakie, also die richtige, ein Teil tatsächlich hat es schon als Kinder oder als Jugendliche, aber manche kriegen es auch noch mit 80 diagnostiziert. Also das habe ich auch schon erlebt. Die haben dann manchmal gar keine Beschwerden gehabt. Das ist ein Zufallsbefund und die sind dann völlig entsetzt und sagen, hey, ich habe doch meinen Tag Brot gegessen. Wie kommt das jetzt her? Allergien wird in der Regel ja danach gesucht, wird sich über einen Test in der Regel rausstellen. Bei dem Zwischending, wo man sagt, okay, ja, Gluten, ja, aber nicht so viel. Das ist was die Leute selber wahrnehmen. Ne? Also das kann auch nicht so richtig getestet werden. Das ist im Grunde eine Ausschlussdiagnose. Man sagt, Zöliakie ist es nicht. Also die richtige Glutenunverträglichkeit ist es nicht. Weil es eine Allergie ist es auch nicht. Und so richtig gut geht Brot aber auch nicht. Dann könnte man noch überlegen, okay, was bei Reizdarm tatsächlich eine Rolle spielt, was ist in dem Brot denn drin? Also sind es diverse Zusatzstoffe, diverse Zucker, Alkohole, die da nicht vertragen werden. Das trifft aber halt auch nicht auf jeden Reizdarmpatienten zu. Und ein Knackpunkt bei Reizdarm ist auch, jetzt nicht mehr, aber viele Jahre war das eine Verlegenheitsdiagnose.
1: Keine fundierte, einfach nur eine ausgesprochene Diagnose.
2: War es eine Weile. Also die Patienten, die vielleicht vor 10, 15 Jahren darauf festgelegt wurden, da ist manchmal der Rest gar nicht getestet worden. Inzwischen oder schon eine ganze Weile gibt es schon eine klare Deklaration, wenn das und das und das zutrifft, dann kann das Reizdarm sein. Aber der Rest, die Differentialdiagnose, wie man sagt, ne, also was es auch sein kann, muss halt auch ausgeschlossen sein. Trotzdem, in all den Fällen gibt es Reaktionen auf Brot.
1: Salz, das im Brot enthalten ist. Die DGE sagt ja, mehr als 6 Gramm pro Tag führt zu Bluthochdruck bzw. Herz- und Kreislauferkrankungen. Was raten Sie diesbezüglich in Sachen Salz?
2: Und bei abgepacktem Brot kann man ja, also unter der Zutatenliste, wo Kalorien, Fett, Kohlenhydrate und so weiter aufgelistet sind, steht normalerweise auch das Salzgehalt dabei. Und da das immer für 100 Gramm angegeben ist, kann man da ganz gut ablesen, wie viel Salz ist denn da drin. Und da lautet die Empfehlung nicht mehr als 1 Gramm Salz auf 100 Gramm Brot. Beim Bäcker muss man im Grunde fragen, und das ist, glaube ich, was die wenigsten tun, ne? Was man vielleicht mehr tun sollte.
1: Das Auge ist ja bekanntlich mit. Also, das Brot sollte eine schöne dunkle Kruste haben, aber dann ist auch der Gehalt an Acrylamid sehr hoch. Was versteht man darunter?
2: Also, dass es eine chemische Verbindung ist, wissen wir, glaube ich, die sich bildet, wenn Dinge erhitzt werden. Also im Grunde, sagt die KI, bildet sich beim starken Erhitzen von stärkehaltigen Lebensmitteln, ist nicht erwünscht, soll auch eher vermieden werden, kann sich genauso bilden, wenn wir jetzt selber was backen oder braten oder frittieren und über 120 Grad hinausgehen. Also es wird davon abgeraten, Produkte zu verzehren, die davon viel enthalten können.
1: Ja, es sieht zwar schön aus, aber man sollte es doch meiden und sollte doch lieber zu einem helleren Brot zum Beispiel greifen und auch nicht gar so viel Knäckebrot essen, denn da sind auch sehr viele Acrylamide drin.
2: Es gibt gar keinen Schwellenwert so richtig, schreibt die Verbraucherzentrale. Die goldene Regel: vergolden statt verkohlen. Es ist aber eine Überlegung wert, wie hoch man selber Dinge backt, aber meistens verlängert es ja die Backzeit, wenn man mit einer niedrigeren Temperatur Dinge backt oder gart, sage ich mal. Und ich habe noch gefunden, dass man Gebäcke ja auch durch Zusatz von Zucker, also das war so das Stichwort Brotklappen, Brötchen beziehungsweise Brot im Supermarkt, dass da teilweise auch einfach unterschiedlich viel Zucker zugegeben ist, damit die schön bräunen.
1: Brot beinhaltet ja auch Ballaststoffe, unverdauliche Nahrungsbestandteile. Sie sind verantwortlich für ein sogenanntes gutes Sättigungsgefühl. Ja, was fällt Ihnen denn dazu ein?
2: Kommt aufs Brot drauf an, würde ich sagen. Also ich habe ja nochmal bei der DGE nachgelesen. Die DGE empfiehlt schon ziemlich straight Vollkornbrot, weil da mehr Ballaststoffe drin sind. Die sind da auch drin, wenn das Brot zu mindestens 90% aus Vollkornmehl besteht. Das muss der Kunde aber oft selber rausfinden, ob das nun ein Vollkornbrot ist. An sich darf sich eigentlich nur Vollkornbrot nennen, wenn es das auch ist. Aber es gibt so viele Zweigbezeichnungen wie Vitalbrot und Mehrkornbrot und so. Und das ist halt alles nicht unbedingt Vollkorn. Oder es ist meistens nicht Vollkorn. Das heißt, der Laie muss entweder gut lesen an der Theke oder im Supermarkt, wenn es halt da steht. Es steht nicht immer und überall da. Oder beim Bäcker muss man fragen. Und wenn in den ersten 2 Zutaten kein Vollkornmehl vorkommt, dann wird es sehr wahrscheinlich kein Vollkornbrot sein. Und damit hat es auch weniger Ballaststoffe, Faserstoffe drin. Weil die sind halt in den äußeren Getreidekornschalen, äußeren und inneren, und wenn die entfernt werden, ja, dann hat das Brot weniger oder halt auch, ja, also ich sag weniger, gar keine ist unrealistisch, aber weniger Ballaststoffe.
1: Ich habe zum Beispiel noch einen sehr wichtigen Satz gefunden. Die Lebensmittelgesetze erlauben das Färben von Brot mit Rübensirup, Karamellsirup oder Zuckercouleur. Und so wird der Teig eingefärbt, um den Backwaren ein gesünderes Aussehen zu verleihen.
2: Wer ein echtes traditionelles Brot will, muss gezielt suchen und die Bäckerei des Vertrauens finden, wo ich mir so dachte, das klingt wie so eine Beziehung.
1: Und genau aus diesem Grund werden wir auch in den nächsten Beiträgen auf Spurensuche gehen nach einem guten Brot. In Koch- und Plauderlaune waren heute wieder für Sie Franziska Großer und Karin Berger, Radio SR.

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1: Ja, heute treffe ich mich mit Sibylle Janka und zwar in Bad Blankenburg auf der Babywiese. Überall stehen kleine Bäumchen und da hängen sogar schon Äpfelchen dran. Feuerrot. Die Sonne hat schon ihr Übriges geleistet und wir sitzen im Schatten und sprechen über Veranstaltungen, die im Monat August hier in Bad Blankenburg stattfinden und zu der wir herzlich einladen. Nämlich?
2: Ja, wir laden ein, liebe Hörer. Es ist immer wieder ganz, ganz wichtig zur Blutspende am 7. August in die Stadthalle Bad Blankenburg. Also wer aktiver Blutspender ist, kann sich dort gerne melden. Und es wird natürlich auch gefeiert. Bad Blankenburg hat ja 8 Ortsteile. Und ein Ortsteil davon ist Zeigerheim. Man wundert sich immer, Zeigerheim bei Rudolstadt hat ja auch die Vorwahl von Rudolstadt und die Postleitzahl aber gehört zu Bad Blankenburg. Und man denkt, ach naja, Zeigerheim, das ist das Zwetschgenfest. Aber liebe Hörer, schon vormerken, im September, da ist die Pflaume wieder rund um Zeigerheim ganz aktiv. Nein, am 8. August, da sagen die Zeigerheimer, da gehen wir schon mal so ins Warmachprogramm. Da machen wir ein kleines Sommerfest und zwar 14 Uhr geht das Ganze los. Ab 15 Uhr gibt es lecker Kaffee mit Kuchen und da weiß man, lecker Kuchen auf dem Dorf, ein Schmacker Schmatzer Fazzi. Und Herr Krübler macht Musik.
1: Ach, den gibt es auch noch.
2: Herrn Krübler gibt es doch, mein Fröbel 2.0 ist natürlich auch dabei und ab 17 Uhr kann das Tanzbein geschwungen werden mit Musik von Mac Freeman. Ich hoffe, ich habe es richtig ausgesprochen, liebe Hörer. Einfach vorbeikommen, der Mac, der macht da oben in Zeigerheim richtig Bambule. Also ich lade Sie dazu ein, es macht bestimmt richtig Spaß. Und die Fußballer sind wieder da. Der TSV aus der Sommerpause erwacht, unsere Fußballer.

0: Anfang August so richtig warm gespielt haben, ja, die sagen am 14.8. wiederkommen auf das Gelände der Landessportschule. 18.30 Uhr spielen sie dort gegen den FSV Elgersburg. Also die Jungs lassen nichts anbrennen, denn bereits am 29.8. da sagen sie, wir fordern zum Duell Grün-Weiß-Blankenheit. Und da geht es 15 Uhr los auf dem Gelände der Landessportschule. Also liebe Hörer, einmal 18.30 Uhr ist kein Versprecher. 15 Uhr ist es dann am 29.8. Ja, und dann ist der August rum. Die Schule hat bereits seit 14 Tagen wieder begonnen. Alle sind wieder aktiv und ich sage dann einfach, liebe Karin, es riecht schon etwas nach Herbst. Die Kastanien fallen, die Blätter werden bunt.
1: Das habe ich heute schon gemerkt.
0: Es ist alles 4 Wochen weiter. Also ich muss sagen, 4 Wochen weiter, es riecht schon so abends manchmal ein bisschen nach Spätsommer. Ja. Aber auch der Herbst hat schöne Tage, das sieht man an uns. Und wir lassen nichts vergehen. Wir freuen uns auf den Herbst mit seinen Farben, mit seinen Früchten. Und ich sage, komm trotzdem noch gut über den August. Und Sie auch, liebe Hörer. Und gehen Sie zu der ein oder anderen Veranstaltung im Landkreis. Es ist immer etwas los. Man kann nicht meckern. Wir machen wirklich viel in Sachen Kultur. Und davor ziehe ich meinen Hut allen da draußen, die daran beteiligt sind.
1: Die das organisieren, die das durchführen und die dahinter stehen einfach.
0: Ja, muss man sagen, einfach klasse. Auch viele Ehrenämter, die immer wieder sagen, wir machen das und es ist so viel los. Es ist für jeden Geschmack etwas. Und ich sage einfach, ich freue mich drauf, noch auf die Sommertage, die vor uns stehen.
1: Ja, in diesem Sinne. Und ich freue mich schon wieder aufs nächste Mal, Sibylle. Wer weiß, wo wir uns dann wieder treffen.
0: Wo wir uns dann sehen. Viele Grüße vom Grüßeboss wäre zu empfehlen an heißen Tagen.
1: Ja, ich habe hier auch schon genügend gesehen, die durchgewartet sind mit Hund und Kegel.
0: Ja, also kommen Sie vorbei. Bis dahin. Tschüss.
1: Tschüssi.
2: Das waren wieder Sibylle und Karin für die Hörer von Radio SRB.

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1: Das Christentum wurde zur Zeit des Nationalsozialismus instrumentalisiert. Die NS-Diktatur nutzte Kirchen und den christlichen Glauben gezielt, um Propaganda zu verbreiten und ihre Weltanschauung zu legitimieren. Nicht alle Kirchenmitglieder ließen sich das gefallen und gründeten eigene Glaubensgemeinschaften. Einer von ihnen war der Saalfelder Pfarrer Rudolf Fischer. Von 1931 bis 1969 war er mit Unterbrechung Pfarrer der Pfarrstelle der damaligen Georgstraße, heute Breitscheidstraße. Geboren und aufgewachsen ist Fischer in Coburg. Erst 1931 kam er nach Saalfeld. Christfried Herklotz hat sich viel mit dem Pfarrer beschäftigt und erzählt aus dessen Leben.
2: 1899 ist er in Coburg geboren und hat dort eine fröhliche Kindheit auf der Burg verlebt. Sein Vater war ja der Direktor von dem Museum dort. Und er hat dann Theologie studiert in verschiedenen Orten, ich glaube sogar Halle und Jena war er sogar unterwegs und ist dann in Watzdorf in Bayern angestellt worden als Pfarrer und hat sich dann in Saalfeld beworben.
1: Von der Machtergreifung der Nationalsozialisten ließ er sich nicht beeinflussen.
2: Er hat ganz klar und ganz deutlich zu seinem in der Bibel fundierten Glauben gestanden und konnte dann erstmal sich völlig neutral verhalten und gesagt, nö, ich will weder kirchenpolitisch noch staatlich irgendwelche Äußerungen treffen, sondern ich mache meinen Glauben, so wie ich ihn kenne. Hat aber dann erlebt, dass Pfarrer in seiner Umgebung vom Landeskirchenrat in Eisenach suspendiert, diszipliniert worden und hat sich dann gesagt, das geht so nicht, da muss ich jetzt Stellung beziehen. Und dann ist er ganz klar in diese Bekenntnisgemeinschaft in Erfurt eingetreten, die lutherische Bekenntnisgemeinschaft, die sich ganz deutlich von den deutschen Christen, das war die Linie, die sich mit Nationalsozialismus und Christentum verbunden haben und gemeint haben, dass man könnte daraus eine Einheit schaffen. Und da hat er sich dagegen gestellt und dagegen gewandt und ist ganz klar bei den Bekenntnissen geblieben.
1: Als Pfarrer deutschlandweit begann, eine eigene Glaubensgemeinschaft ins Leben zu rufen, die sich von der von den Nationalsozialisten beeinflussten abhob, gründete Rudolf Fischer den Saalfelder Kreis.
2: Dieser Saalfelder Kreis war zunächst erstmal eine Gruppe von Pfarrern aus der Umgebung von Saalfeld, die sich also auch als Bekenntnispfarrer verstanden und dann aber gesagt haben, wir müssen mehr machen als nur Bekenntnis. Und zwar gab es in Dahlem bei Berlin eine Synode der Bekenntnisgemeinschaft, wo beschlossen worden ist, wir machen nicht mehr in der Kirche so weiter mit, wir gründen eine eigene Kirche und bilden auch eigene Kirchenleitungen. Und da wurden also alle sämtlichen Kirchenbereiche aufgefordert, eigene Kirchenleitungen zu bilden. Und da sagte Fischer auch, das müssen wir in Thüringen auch machen. Und wollte im Prinzip, dass auch in Thüringen eine Kirchenleitung gebildet wird, die von der bekennenden Kirche vertreten wird. Und das hat er von den Dahlemer Synode mitgenommen. Und hat es aber in den Saalfelder Kreis vehement vertreten und hat gesagt, im Saalfelder Kreis haben wir immer wieder darüber nachgedacht, wie könnten wir denn eine solche Kirchenleitung in Thüringen aufbauen.
1: Die Landeskirchenleitung in Eisenach stand zur damaligen Zeit sehr unter dem Einfluss der NS-Diktatur. Um sich davon abzugrenzen, unterschrieben 90 Pfarrer die sogenannte Erfurter Erklärung, in der sie erklärten, sich von der Landeskirche abzugrenzen. Auch Pfarrer Fischer unterschrieb. Trotz allem genoss er ein hohes Ansehen in seiner Gemeinde.
2: Die Gemeinde stand ganz klar hinter ihm und wollte ihn unbedingt hören. Also seine Gottesdienste waren sehr stark besucht. Da war die Kirche voll, wenn er seine Gottesdienste gemacht hat. Im Gegensatz zu den anderen Pfarrern, wo relativ wenig Besucher gewesen sind. Er erklärte sich damit, dass er ganz klar auf dem Boden der Bibel steht und die anderen Pfarrer einfach nur den deutsch-christlichen Wahnsinn vertreten haben.
1: Auch als Rudolf Fischer ins Gefängnis kam, standen seine Gemeindemitglieder hinter ihm und versuchten immer wieder, den Landeskirchenrat zu überzeugen, ihn wieder in sein Amt zu lassen. Dabei war es nur ein Satz, der dazu führte, dass Fischer in der Saalfelder Hutschachtel inhaftiert wurde.
2: Ihm wurde eine Heimtücke vorgeworfen. Es gab also Gestapo, die hin und wieder seine Gottesdienste besucht und beurteilt hat. Und in irgendeinem dieser Gottesdienste hat ein Gestapo-Beamter gemeint, er hätte hier staatsfeindliche Äußerungen getroffen. Und zwar benutzte er ein Bibelwort aus dem Römerbrief. Wir Christen sind nicht mehr Knechte der Sünde, sondern wir sind Knechte der Gerechtigkeit. Und diese Formulierung hat dieser Gestapo-Beamte falsch verstanden und hat es so verstanden, die Deutschen werden durch oder Christen werden durch die Rechtsprechung im Dritten Reich geknechtet. Das war seine Interpretation. Das war aber nur heimlich, das war nicht öffentlich bekannt. Und aufgrund dieser sogenannten Heimtücke-Aussage wurde er verhaftet.
1: Als er schließlich aus der Haft entlassen wurde, durfte Fischer nicht mehr in seiner Saalfelder Gemeinde predigen. Nach der Haft war er dienstenthoben und beurlaubt worden. Über Umwege durfte er gegen Ende des Zweiten Weltkrieges schließlich in Unterwellenborn wieder als Pfarrer tätig sein. Nach 1945 wurde er wieder Pfarrer in Saalfeld.
2: Er durfte wieder amtieren in seiner Kirchgemeinde hier in Saalfeld, da war wieder voller Pfarrer. Aber das hat er nicht gewusst. Und ich habe das auch erst im Nachhinein in den Unterlagen gefunden, dass er vom Volkspolizeikreisamt PM2, wahrscheinlich ist das ein Vorläufer der Staatssicherheit gewesen, und die haben ihn dann besucht und seine Gottesdienste beobachtet, Notizen angefertigt und sozusagen beim Volkspolizeikreisamt diese Notizen abgeliefert. Er wurde also bespitzelt in Gottesdiensten.
1: Bekannt wurde Rudolf Fischer auch für eine zweite Sache. Seine Vorliebe für Ankerbausteine brachten ihm die Auszeichnung zum Meister der Kleinbaukunst des Ankersteinbaukastenvereins. Er baute unter anderem viele bekannte Kirchen und Kirchen aus dem Landkreis mit Ankerbausteinen nach. Am 28. Juni 1976 verstarb Rudolf Fischer im Urlaub in Freudenstadt aufgrund eines Unfalls. Für Sie am Mikrofon waren Christfried Herklotz und Emma Hanisch, und Sie hören Radio SRB.

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1: Wer neu in Deutschland ankommt, steht oft vor vielen Herausforderungen. Vor allem im Umgang mit Behörden. Unübersichtliche Zuständigkeiten, komplizierte Schreiben und lange Wartezeiten erschweren den Einstieg zusätzlich. Genau hier setzt ein neues Projekt im Landratsamt Saalfeld-Rudolstadt an. Mit dem Projekt KIKE Kompetenzzentrum Integrationsmanagement und Kommunikationsentwicklung wird Verwaltung künftig einfacher, schneller und verständlicher gestaltet. Sowohl für Zugewanderte als auch für Mitarbeitende. Kern des Projekts ist das sogenannte Einschalterprinzip. Statt mehrere Ämter aufsuchen zu müssen, sollen Zugewanderte ihre Anliegen möglichst an einem Ort und in einem Termin klären können. Ziel ist es, Verwaltungsleistungen besser zu bündeln und Prozesse effizienter zu gestalten. Wir wollen unsere Abläufe optimieren und die Zusammenarbeit zwischen den Behörden verbessern. Davon profitieren sowohl unsere Mitarbeitenden als auch die Zugewanderten, erklärt Rolf-Henrik Thalmann, Fachbereichsleiter Jugend, Soziales und Gesundheit sowie Leiter der Stabsstelle Asyl im Landratsamt Saalfeld-Rudolstadt. Das Projekt startet zeitgleich in 5 Kommunen in Thüringen und Sachsen. Neben dem Landkreis Saalfeld-Rudolstadt beteiligen sich die Stadt Weimar, der Wartburgkreis, die Landeshauptstadt Dresden sowie der Landkreis Zwickau. Alle beteiligten Verwaltungen stehen vor ähnlichen Herausforderungen. Steigende Fallzahlen, Fachkräftemangel, komplexe rechtliche Rahmenbedingungen und eine vielfältige Zielgruppe. Ziel ist es, Zugewanderte schneller und nachhaltiger in den Arbeitsmarkt zu integrieren. Damit leisten wir auch einen wichtigen Beitrag zur Fachkräftesicherung und stärken die Wettbewerbsfähigkeit. Besonders in ostdeutschen Regionen, sagt Julia Brade, Projektleiterin von interculture.de e.V. Ein zentrales Problem ist häufig die Sprache. Formulare und Bescheide sind für viele schwer verständlich. Deshalb setzt das Projekt auf gezielte Weiterbildungen für Mitarbeitende, um die Kommunikation klarer und einfacher zu gestalten und den Umgang mit den unterschiedlichen kulturellen Hintergründen zu stärken. Unterstützt wird dies durch den Einsatz von künstlicher Intelligenz, die dabei hilft, komplexe Inhalte in verständliche Sprache zu übersetzen. Das entlastet die Verwaltung und erleichtert Zugewanderten den Zugang zu wichtigen Informationen. KIKE verbindet Organisationsentwicklung mit gezielter Personalentwicklung und erprobt damit einen innovativen Ansatz der Verwaltungsmodernisierung. Gefördert wird das Projekt von der Beauftragten der Bundesregierung für Migration, Flüchtlinge und Integration sowie vom Freistaat Thüringen. Träger in Thüringen ist interculture.de e.V. mit Sitz in Jena. Die wissenschaftliche Begleitung durch das Zentrum für Sozialforschung Halle e.V. stellt sicher, dass die Ergebnisse messbar ausgewertet werden. Erfolgreiche Ansätze sollen künftig auch in anderen Regionen umgesetzt werden. Das waren Auszüge einer Pressemitteilung des Kompetenzzentrum für Integrationsmanagement und Kommunikationsentwicklung und Janis Xenos, Radio SRB.

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1: Ja, die Zeiten im Lande sind ja immer noch so, dass man sich lieber in die Vergangenheit flüchtet, als sich mit der etwas unerfreulichen Gegenwart und der noch unbekannteren Zukunft auseinanderzusetzen. Das ist speziell in meinem beruflichen Umfeld, also in der Veranstaltungsbranche, sehr stark zu beobachten. Im Moment sind wir doch recht gut unterwegs. Wir, meine ich, also viele Musiker, DJs, also Kollegen, die sich für die Unterhaltung, Zerstreuung und Musiker Berieselung ihres Publikums verantwortlich fühlen. Im Moment sind wir alle relativ gut unterwegs und da setzt jetzt sogar so ein bisschen was wie eine Rallye ein, nach dem Motto wann, wenn nicht jetzt. Ne? Ja, aber wie lang sich das hält, beziehungsweise unter welchen Voraussetzungen wir dann später im Jahr und gerade im Hinblick auf Weihnachten, Silvester und dann auch Jahresauftakt und so weiter arbeiten können, das weiß im Moment der berühmte Fuchs. Und der wohnt im Wald, ja, und da können wir alle noch nicht so richtig reingucken. Also, schauen wir mal, was sich da tut. Deswegen flüchten wir uns heute musikalisch in ein Jahrzehnt, das ja nicht nur von den Tönen, Klängen und neuen Trends, die dort gesetzt worden sind, tiefe Spuren hinterlassen hat, sondern auch vom ganzen Lebensgefühl her. Ja? Und das sind die 90er Jahre, natürlich geprägt von Sturm, Drang und Aufbruch nach dem Mauerfall. Viele Experimente, die dort gemacht worden sind, haben sich natürlich dort auch im Sound der Zeit abgebildet. Ich habe von damals noch, es muss so 90, 91, 92 gewesen sein, so ein paar Weißpressungen von Hitmixen im Bestand. Also wenn es ein bisschen knistert und knirschelt, die Wiedergabe erfolgt natürlich von der Langspielplatte. Und das nennt sie Dancefloor All-Time Hit Mix. Und dazu wünsche ich jetzt erbauliche Unterhaltung und eine schöne musikalische Zeitreise back in the 90s.

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1: Ja, so klingt das, wenn man in den 90ern eine Mix-Schallplatte aufgelegt hat. Und da das eine Doppel-LP ist, gibt's auch noch eine zweite, die ich jetzt hier mal aus der Hülle hole und für euch sehr gern auflegen möchte. Der Plattenspieler rotiert schon und jetzt brauchen wir eigentlich nur noch den Tonarm aufzusetzen. Achtung, Achtung, Achtung! Oh, ich liebe dieses Geräusch, es ist so schön. Okay, also All-Time Hitmix Volume 3, viel Spaß, geht los mit Sinéad O'Connor und weitere Folgen und ich halte jetzt die Klappe.

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1: Ich bin heute sozusagen der Plattenservice, denn es gibt heute Platten und da ist ja die Seite immer so ein bisschen was unter einer halben Stunde lang, deswegen eine haben wir noch, weil es eine Doppel-LP ist und die ersten zwei Seiten, die wir jetzt gerade gehört haben, haben natürlich auch noch eine Fortsetzung mit Scheibe 3 und 4. Und ja, die lege ich euch jetzt erstmal auf. Da geht es, wenn ich hier meiner Erinnerung recht glauben darf, weil da ist ja nichts drauf geschrieben, White Label, steht nichts drauf. Wenn ich meiner Erinnerung recht glauben darf, geht es jetzt los mit MC Hammer und Pray.

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2: Ah, schön. 90er ist doch was Geiles. Allerdings irgendwann hat man sich's auch mal ein bisschen übergehört und freut sich, wenn dann musikalisch und arrangementtechnisch auch mal ein paar andere Jahrzehnte zu Werke gehen dürfen. Und genau das machen wir jetzt. Ist jetzt noch ein bisschen Zeit übrig geblieben, ne? Sind noch so 28 Minuten hier to go in dieser Sendung. Da fangen wir jetzt einfach noch einen weiteren musikalischen Querschnitt an. Und zwar so ein bisschen Retro, Classic, Dance hätte ich hier noch spontan auf dem Tisch liegen. Und ja, ich muss mal schauen, was uns da jetzt überhaupt so alles erwartet. Da gibt es, ja, Orange Juice Jones, sicherlich bekannt, The Rain. Es gibt was von Eagles, Eric Clapton, Third World, The Whispers, James Brown ist mit dabei, Incognito, Steve Miller Band, Tom Petty and the Heartbreakers, Terence Trent D'Arby, Commitments, Deep Purple, Supertramp, Gap Band, Joe Cocker, Doobie Brothers, Clubhouse. Ja, also querbeet. Ich wünsche viel Vergnügen in den letzten, jetzt nur noch 27 Minuten dieser Sendung. Sage schon mal Tschüssi, bis nächste Woche und Band ab.

0: Fortsetzung dann nächste Woche in der nächsten Ausgabe von Hendrik P. auf SRB. Macht's gut!
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4: Am Mikrofon Gisela Hoff. Die US-Regierung hat hohe Belohnungen für Hinweise auf führende Mitglieder eines mexikanischen Drogenkartells angekündigt. Insgesamt sollen mehr als 100 Millionen US-Dollar für Informationen gezahlt werden, die zur Festnahme oder Verurteilung von 8 ranghohen Mitgliedern des Kartell Jalisco Nueva Generación führen. Das US-Außenministerium will damit den Druck auf eines der mächtigsten Drogenkartelle Mexikos weiter erhöhen. Nach einem Schusswaffenvorfall in North Carolina dauern die Ermittlungen der US-Behörden zu den Hintergründen weiter an. Mehrere Menschen kamen ums Leben. Eine weitere Person wurde verletzt und in ein Krankenhaus gebracht. Die Hintergründe der Tat sind bislang unklar. Verletzte gab es auch bei einer Messerattacke in London. Eine 47 Jahre alte Tatverdächtige wurde festgenommen. Zwei Opfer konnten das Krankenhaus bereits wieder verlassen. Zwei weitere wurden zunächst noch wegen ihrer Verletzungen behandelt. Die Polizei ermittelt zu den Hintergründen der Tat. Bundeswirtschaftsministerin Reiche rechnet damit, dass die Strompreise in Deutschland langfristig wieder sinken werden. Spürbare Entlastungen für Verbraucher erwartet sie allerdings erst in den 2030er Jahren. Zugleich wies die Ministerin Kritik an ihren Reformplänen zurück. Die Energiewende könne nur gelingen, wenn Klimaschutz, Versorgungssicherheit, bezahlbare Energie und die Wettbewerbsfähigkeit der Wirtschaft gemeinsam berücksichtigt würden. Deutschlands größter Wohnungsvermieter Vonovia unterstützt die Pläne der Bundesregierung für eine neue Wohnungsbaugesellschaft. Sie soll vor allem in Regionen mit Wohnungsmangel den Bau bezahlbarer Wohnungen fördern. Vonovia sieht in dem geplanten Modell auch Chancen für eine Zusammenarbeit mit dem Bund. Nach Einschätzung des Unternehmens könnten dadurch schneller neue und günstige Wohnungen entstehen. Bei einem russischen Raketenangriff auf Kiew und die umliegende Region sind nach ukrainischen Behördenangaben mindestens 15 Menschen ums Leben gekommen. Dutzende weitere wurden verletzt. In der Hauptstadt und mehreren angrenzenden Orten wurden Gebäude, Lagerhallen und weitere Einrichtungen beschädigt oder zerstört. Nach dem Angriff brachen an mehreren Stellen Brände aus. Auch ein Hochhaus wurde getroffen.

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1: Ja, heute treffe ich mich mit Sibylle Janka und zwar in Bad Blankenburg auf der Babywiese. Überall stehen kleine Bäumchen und da hängen sogar schon Äpfelchen dran. Feuerrot. Die Sonne hat schon ihr Übriges geleistet und wir sitzen im Schatten und sprechen über Veranstaltungen, die im Monat August hier in Bad Blankenburg stattfinden und zu der wir herzlich einladen. Nämlich?
2: Ja, wir laden ein, liebe Hörer. Es ist immer wieder ganz, ganz wichtig zur Blutspende am 7. August in die Stadthalle Bad Blankenburg. Also wer aktiver Blutspender ist, kann sich dort gerne melden. Und es wird natürlich auch gefeiert. Bad Blankenburg hat ja 8 Ortsteile und ein Ortsteil davon ist Zeigerheim. Man wundert sich immer, Zeigerheim bei Rudolstadt hat ja auch die Vorwahl von Rudolstadt und die Postleitzahl aber gehört zu Bad Blankenburg. Und man denkt, ach ne, Zeigerheim, das ist das Zwetschgenfest. Aber liebe Hörer, schon vormerken, im September, da ist die Pflaume wieder rund um Zeigerheim ganz aktiv. Nein, am 8. August, da sagen die Zeigerheimer, da gehen wir schon mal so ins Warmachprogramm. Da machen wir ein kleines Sommerfest und zwar 14 Uhr geht das Ganze los. Ab 15 Uhr gibt es lecker Kaffee mit Kuchen und da weiß man, lecker Kuchen auf dem Dorf, ein Schmacker, Schmatzer, Fatzi. Und Herr Krübler macht Musik.
1: Ach, den gibt es auch noch.
2: Herrn Krübler gibt es doch, mein Fröbel 2.0 ist natürlich auch dabei. Und ab 17 Uhr kann das Tanzbein geschwungen werden mit Musik von Mac Freeman. Ich hoffe, ich habe es richtig ausgesprochen, liebe Hörer. Einfach vorbeikommen, der Mac, der macht da oben in Zeigerheim richtig Bambule. Also ich lade Sie dazu ein, es macht bestimmt richtig Spaß. Und die Fußballer sind wieder da. Der TSV aus der Sommerpause erwacht, unsere Fußballer. Am 8.8. 15 Uhr auf dem Gelände der Landessportschule spielen sie gegen den SV 1883 Schwarzau. Da rollt es wieder das runde Leder und ich glaube, nach der verpassten WM und jetzt unser neuen Bundestrainer, also kann es nur vorangehen und die Blankenburger gehen mit Beispiel voran und rocken das Ding. Also Jungs, Gewinn ist angesagt. Am 11. August ist im DHK Seniorencamp, das ist am Rewe-Markt in Bad Blankenburg in der Siedlung, die offene Sprechstunde mit Agade. Dort kann man sich beraten lassen zu allen Themen, gerade eben Senioren. Und die TSV, Leute, die sich nun Anfang August so richtig warm gespielt haben, ja, die sagen am 14.8. wiederkommen auf das Gelände der Landessportschule. 18.30 Uhr spielen sie dort gegen den FSV Elgersburg. Also die Jungs lassen nichts anbrennen, denn bereits am 29.8. da sagen sie, wir fordern zum Duell Grün-Weiß-Blankenheit. Und da geht es 15 Uhr los auf dem Gelände der Landessportschule. Also liebe Hörer, einmal 18.

0: trotzdem noch gut über den August. Und Sie auch, liebe Hörer, und gehen Sie zu der ein oder anderen Veranstaltung im Landkreis. Es ist immer etwas los, man kann nicht meckern. Wir machen wirklich viel in Sachen Kultur. Und davor ziehe ich meinen Hut allen da draußen, die daran beteiligt sind.
1: Die das organisieren, die das durchführen und die dahinter stehen einfach.
0: Ja, muss man sagen, einfach klasse. Auch viele Ehrenämter, die immer wieder sagen, wir machen das und es ist so viel los. Es ist für jeden Geschmack etwas. Und ich sage einfach, ich freue mich drauf, noch auf die Sommertage, die vor uns stehen.
1: Ja, in diesem Sinne. Und ich freue mich schon wieder aufs nächste Mal, Sibylle. Wer weiß, wo wir uns dann wieder treffen.
0: Wo wir uns dann sehen. Viele Grüße vom Grüßeboss wäre zu empfehlen an heißen Tagen.
1: Ja, ich habe hier auch schon genügend gesehen, die durchgewartet sind mit Hund und Kegel.
0: Ja, also kommen Sie vorbei. Bis dahin. Tschüss.
1: Tschüssi.
2: Das waren wieder Sibylle und Karin für die Hörer von Radio SRB.

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1: Heute mit Kommentaren zur bevorstehenden Wahl in Berlin, zur Diskussion um die Nachfolge von Bundespräsident Steinmeier und zum Drohnenvorfall auf dem Flughafen Leipzig-Halle. Dieser hätte um ein Haar zur Katastrophe führen können, konstatiert die Frankfurter Allgemeine Zeitung. Noch ist der Fall nicht geklärt, aber die aufgefundene Drohne war offenbar mit Sprengstoff und Zünder ausgerüstet. Es kam nicht zur Explosion, niemand wurde verletzt, die Sache lief glimpflich ab. Ebenso der mutmaßliche Zusammenstoß einer zweiten Drohne mit einem Flugzeug. Der Verdacht liegt nahe, dass die Urheber dieses Zwischenfalls in Russland zu suchen sind oder unter seinen Sabotagezellen im Westen. Es wäre allerdings eine neue Stufe der hybriden Kriegsführung. Bislang ging es im Flugverkehr um Brandsätze, die in Flugzeuge geschleust wurden. Auch das alles andere als harmlos. Nun wurde ein offener Angriff vorgetragen. Deutschland geht damit zu leichtsinnig um, kritisiert die FAZ. Die neue Presse widerspricht. Es ist nicht so, dass nichts unternommen wird. Das gemeinsame Zentrum zur Abwehr hybrider Bedrohungen hat kürzlich seine Arbeit aufgenommen. Doch die Gefahren sind so vielfältig wie das Leben. Alle auszuschalten ist ein Ding der Unmöglichkeit, gibt die neue Presse aus Coburg zu bedenken, um dann noch auf einen anderen Aspekt einzugehen. Bundeskanzler Friedrich Merz hat viel Gegenwind bekommen, als er im vergangenen Jahr gleich mehrfach erklärte, dass die Bundesrepublik bereits von Russland angegriffen werde. Nicht mit Raketen und Drohnen natürlich, wohl aber mit Sabotage, Falschinformationen und Cyberangriffen. Seit Mittwoch kann sich der Kanzler in seiner Ansicht bestätigt fühlen. Die Badische Zeitung aus Freiburg ergänzt: Weil es in Leipzig schon vor 2 Jahren ein beinahe Desaster durch Brandsätze gegeben hätte, die laut Ermittlungen im Interesse des russischen Geheimdienstes verschickt wurden, gerät Moskau jetzt wieder in den Blick. Ob aber tatsächlich eine Spur nach Russland führt und es sich damit auch um Staatsterrorismus gegen Deutschland und seine Bürger handeln könnte, ist völlig unsicher. Es wäre jedoch ebenfalls keine Beruhigung, wenn anderen politisch motivierten Tätern eine solche Aktion gelänge. Die Täter dürfen ihr Ziel nicht erreichen, Deutschland zu schwächen. Jede Attacke auf diesen Staat muss das Gegenteil bewirken. So der Appell der Badischen Zeitung. Es ist das erste Mal, dass in Europa eine kleine Drohne für einen Anschlag mit Sprengstoff ausgerüstet wurde, hält die Zeitung ND der Tag fest. Der Vorfall wird absehbar die Rhetorik der deutschen Geheimdienste gegenüber Russland verschärfen, aber auch weitere Millionen Investitionen in die allgemeine Überwachung und vor allem in die Abwehr von Drohnen befördern. Davon profitieren wieder Rüstungskonzerne. Allerdings lassen sich kritische Infrastrukturen, dazu gehören auch Kraftwerke, Umspannwerke und Stromleitungen, nicht vollumfänglich gegen derartige Bedrohungen absichern. Auch wenn die Regierung in Moskau nicht dahinter steckt. Der mutmaßliche Sprengdrohnenangriff am Flughafen Leipzig-Halle ist ein Gamechanger. So die Überzeugung von ND der Tag aus Berlin. Die Frankfurter Rundschau geht auf die Spekulationen über die Nachfolge von Bundespräsident Steinmeier ein. Jetzt wird Boris Rhein gehandelt. Obwohl Rhein bisher keine bundespolitischen Ambitionen hat erkennen lassen, kann es nicht überraschen, dass der 54-Jährige aus Sicht der CDU als konservativer Jurist, früherer Kommunalpolitiker und unumstrittener Ministerpräsident grundsätzlich für das Amt in Frage kommt. Ob der stets jovial auftretende Rhein, dem das Repräsentieren liegt, echte Chancen auf das höchste Amt der Republik hat, steht dagegen auf einem ganz anderen Blatt. Das Ringen um Kandidatinnen und Kandidaten ist ein Machtstreit zwischen Union und SPD, aber gleichzeitig auch zwischen CDU und CSU. Es ist nicht unwahrscheinlich, dass Rheins Name aus der CDU lanciert wurde, um Bayerns Ministerpräsident Markus Söder zu zeigen, dass seine Favoritin Ilse Aigner beileibe keine Selbstläuferin ist, mutmaßt die Frankfurter Rundschau. Will Bundeskanzler Merz doch lieber Boris Rhein als Ilse Aigner als Bundespräsident? Fragt der Münchner Merkur. böse Zungen spotten. Der gefährlich wackelnde Kanzler würde gerne den Rivalen Rhein verräumen und CSU-Chef Söder wiederum die populäre Ilse Aigner, die ihm in Bayern gefährlich werden könnte. Die Glocke aus Oelde erinnert daran, dass in der nunmehr 77-jährigen Geschichte der Bundesrepublik in der finalen Abstimmung ausschließlich Männern die entsprechende Qualifikation für das höchste Amt im Staat zugebilligt wurde. Ein Unding. Von der Anfang 2027 anstehenden Wahl muss endlich das Signal ausgehen, dass das kein Naturgesetz ist. Sollte sich die Union als derzeit stärkste politische Kraft auf keine Kandidatin aus ihren eigenen Reihen einigen können oder wollen, wäre das ein Armutszeugnis und Anlass genug für die Union, sich in Sachen Frauenförderung intensiv zu hinterfragen, findet die Glocke. Die bayerische Landtagspräsidentin Ilse Aigner ist eine Kandidatin, auf die man sich überparteilich einigen könnte, merkt die neue Osnabrücker Zeitung an. Sie ist zwar bisher nicht mit wegweisenden Worten in Erscheinung getreten, aber sie bringt einen warmherzigen Stil mit, der wohltuend wirken könnte. Auch manchem männlichen Vorgänger ist Wegweisendes erst im Laufe seiner Amtszeit über die Lippen gekommen. Auch in dieses Amt wächst man hinein. Hätte Merz nun einen männlichen Kandidaten in petto, auf den das Amt quasi zuläuft und der auf Begeisterung stößt, müsste man neu reden. Aber Boris Rhein? Ein Ministerpräsident mit einiger Erfahrung, konservativ, unauffällig. Eine Postenvergabe nach altem Schema. Steinmeier lässt grüßen. Schade, dass Teile der CDU offenbar schon wieder der Mut verlässt, Neues zu wagen und ein Signal zu setzen, über das Millionen Frauen im Land sich freuen würden, klagt die neue Osnabrücker Zeitung. Kaum nähert sich der Zeitpunkt der Bundesversammlung, taucht plötzlich wieder das altbekannte Argument auf, werfen die Nürnberger Nachrichten ein. Man würde ja gerne eine Frau wählen, aber die Zeiten seien so schwierig, dass leider vielleicht doch nochmal der Klassiker zum Zuge kommen müsse. Ein männlicher Jurist. Boris Rhein wird genannt, der Ministerpräsident von Hessen. Im Zuge zu erwartender staatsrechtlicher Krisen bei wachsender Macht der AfD, heißt es, könne er das Staatsschiff möglicherweise besser lenken. Eine seltsame Idee, dass der Präsident deswegen unbedingt Jurist sein müsse. Wer dem Bundespräsidenten nachfolgt, ist noch offen. Dass ihn niemand vermissen wird, ist zumindest für den Kölner Stadtanzeiger schon klar. Frank-Walter Steinmeier dürfte als Staatsoberhaupt schnell in Vergessenheit geraten. Schneller jedenfalls als Joachim Gauck, Roman Herzog und vielleicht sogar Horst Köhler. Oder fiele jemand auf Anhieb ein, was Prägendes von ihm bleiben sollte, wenn er in einem halben Jahr aus dem Amt scheidet? Zum Abschluss blickt die Volksstimme aus Magdeburg auf die Berliner Abgeordnetenhauswahl im September. Der damalige sozialdemokratische Bürgermeister Walter Momper gab seiner Stadt nach dem Mauerfall 1989 mit auf den Weg: Berlin, nun freue dich. Fast 40 Jahre später hat es viel auf und ab gegeben. Aber eines blieb konstant. Die Regierungschefs in der Hauptstadt kamen entweder von CDU oder SPD. Die Linke könnte diesmal bei der Wahl zum Abgeordnetenhaus das ändern. Berlin unter Führung einer Partei, die die Nachfolge der SED angetreten und die Stadt einst durch die Mauer gespalten hat, das wäre ein Dammbruch. Da schwankt Berlin sehr zwischen Furcht und Freude. Der Kontrast zum Umland ist groß. Von Sachsen-Anhalt bis Mecklenburg-Vorpommern geht es politisch rechts lang. Während in Berlin bunte Vielfalt herrscht. Politische Experimente mit ungewissem Ausgang inklusive. Und mit diesem Kommentar der Volksstimme endet die Presseschau. Redaktion Bernhard Krieger, Sprecherin Ildiko Filius.

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1: Wer neu in Deutschland ankommt, steht oft vor vielen Herausforderungen. Vor allem im Umgang mit Behörden. Unübersichtliche Zuständigkeiten, komplizierte Schreiben und lange Wartezeiten erschweren den Einstieg zusätzlich. Genau hier setzt ein neues Projekt im Landratsamt Saalfeld-Rudolstadt an. Mit dem Projekt KIKE Kompetenzzentrum Integrationsmanagement und Kommunikationsentwicklung wird Verwaltung künftig einfacher, schneller und verständlicher gestaltet. Sowohl für Zugewanderte als auch für Mitarbeitende. Kern des Projekts ist das sogenannte Einschalterprinzip. Statt mehrere Ämter aufsuchen zu müssen, sollen Zugewanderte ihre Anliegen möglichst an einem Ort und in einem Termin klären können. Ziel ist es, Verwaltungsleistungen besser zu bündeln und Prozesse effizienter zu gestalten. Wir wollen unsere Abläufe optimieren und die Zusammenarbeit zwischen den Behörden verbessern. Davon profitieren sowohl unsere Mitarbeitenden als auch die Zugewanderten, erklärt Rolf-Henrik Thalmann, Fachbereichsleiter Jugend, Soziales und Gesundheit sowie Leiter der Stabsstelle Asyl im Landratsamt Saalfeld-Rudolstadt. Das Projekt startet zeitgleich in 5 Kommunen in Thüringen und Sachsen. Neben dem Landkreis Saalfeld-Rudolstadt beteiligen sich die Stadt Weimar, der Wartburgkreis, die Landeshauptstadt Dresden sowie der Landkreis Zwickau. Alle beteiligten Verwaltungen stehen vor ähnlichen Herausforderungen. Steigende Fallzahlen, Fachkräftemangel, komplexe rechtliche Rahmenbedingungen und eine vielfältige Zielgruppe. Ziel ist es, Zugewanderte schneller und nachhaltiger in den Arbeitsmarkt zu integrieren. Damit leisten wir auch einen wichtigen Beitrag zur Fachkräftesicherung und stärken die Wettbewerbsfähigkeit. Besonders in ostdeutschen Regionen, sagt Julia Brade, Projektleiterin von interculture.de e.V. Ein zentrales Problem ist häufig die Sprache. Formulare und Bescheide sind für viele schwer verständlich. Deshalb setzt das Projekt auf gezielte Weiterbildungen für Mitarbeitende, um die Kommunikation klarer und einfacher zu gestalten und den Umgang mit den unterschiedlichen kulturellen Hintergründen zu stärken. Unterstützt wird dies durch den Einsatz von künstlicher Intelligenz, die dabei hilft, komplexe Inhalte in verständliche Sprache zu übersetzen. Das entlastet die Verwaltung und erleichtert Zugewanderten den Zugang zu wichtigen Informationen. KIKE verbindet Organisationsentwicklung mit gezielter Personalentwicklung und erprobt damit einen innovativen Ansatz der Verwaltungsmodernisierung. Gefördert wird das Projekt von der Beauftragten der Bundesregierung für Migration, Flüchtlinge und Integration sowie vom Freistaat Thüringen. Träger in Thüringen ist interculture.de e.V. mit Sitz in Jena. Die wissenschaftliche Begleitung durch das Zentrum für Sozialforschung Halle e.V. stellt sicher, dass die Ergebnisse messbar ausgewertet werden. Erfolgreiche Ansätze sollen künftig auch in anderen Regionen umgesetzt werden. Das waren Auszüge einer Pressemitteilung des Kompetenzzentrums für Integrationsmanagement und Kommunikationsentwicklung und Janis Xenos, Radio SRB.

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2: Man verspürt bereits die Anspannung bei Mensch und Tier, denn ein großes Event steht an im Haflinger Gestüt Meura. Am 9. August feiern die Haflinger und Edelblut-Haflinger-Züchter dort das 70-jährige Jubiläum der Haflingerzucht in der Region. Und ich begrüße jetzt Helen Weber, Mitarbeiterin des Gestüts, und frage sie, wie begann denn alles und vor allen Dingen mit wie vielen Pferden?
3: 1956 kamen die ersten Haflinger in Jena am Saalbahnhof an, ein Hengst und einige Stuten. Und daraus entwickelte sich hier die Zucht in Sachsen und Thüringen. Und das wollen wir dieses Jahr begehen, gemeinsam mit ganz vielen Züchtern aus Sachsen und Thüringen, die ganz engagiert mit ihren Pferden auch dann zu uns kommen und das Schauprogramm mitgestalten. Auch einige Züchter aus Bayern sind dabei und gestalten das Schauprogramm mit ihren Pferden mit. Und auch der Pferdezuchtverband Sachsen-Thüringen unterstützt uns ganz stark.
2: Wie viele Akteure und vor allen Dingen Pferde werden denn das Programm mit Schau- und Sportvorführungen präsentieren?
3: Es werden ungefähr 140 aktive Helfer hier vor Ort sein, die also mit ihren Pferden an einem tollen Schauprogramm teilnehmen. Es werden ungefähr 140 Pferde auch im Einsatz sein, die hier das Programm mitgestalten. Und was ganz Besonderes dieses Jahr ist, dass also der Sonntag schon mit einer Feierlichkeit auf dem Reitplatz startet, und zwar um 11 Uhr bereits, wird es eine Festrede geben, und die wird abgehalten von Dr. Matthias Görbert, das ist der Landstallmeister AD des Landgestütes Moritzburg. Und da wird es einen ganz tollen Einblick geben in die Geschichte dieser 70 Jahre Haflingerzucht. Und dann anschließend ab 13.30 Uhr startet dann das große Schauprogramm mit Einblicken in die vielseitige Verwendbarkeit der Haflinger und Edelblut-Haflinger unterm Sattel, am Sprung, vorm Wagen, vor allem die historischen Wegen der Kutschenremise und unseres Kutschenvereins, Traditionsvereins werden mit dabei sein und gezeigt werden in verschiedenen Anspannungen. Wir werden die Zuchtgeschichte auch nochmal live darstellen mit Pferden. Wir werden die verschiedenen Rassen, also Haflinger und Edelblut-Haflinger, den Leuten versuchen nahezubringen. Und ich glaube, das wird ein richtig gutes, spannendes Programm. Und alle Teilnehmer und Teilnehmerinnen, die sind schon total gespannt und in freudiger Erwartung eigentlich, sich hier präsentieren zu können.
2: Mit wie vielen Gästen rechnen Sie denn?
3: Ja, hoffentlich mit vielen. Also das ist ja immer ganz unterschiedlich zu unseren Veranstaltungen. Es ist auch immer so ein bisschen wetterabhängig, muss ich sagen. Also ich sage immer, wir haben immer so zwischen 1.000 und 5.000 Gästen, je nach Veranstaltung, je nach Wetterbedingungen. Und natürlich wünschen wir uns einen vollen Reitplatz. Ich glaube, das Wetter ist eigentlich ganz gut angesagt. Es soll nicht so ganz, ganz heiß werden, aber trocken bleiben. Und das wünschen wir uns auch, dass das auch die nächsten Tage die Vorhersage so bleibt für den Sonntag. Und damit man dann einfach auch als Zuschauer gute Bedingungen hat.
2: Ja, was wäre denn, wenn es regnet und der Platz sozusagen durchnässt ist?
3: Wir haben schon bei jedem Wetter alles abgehalten. Wir trotzen dem Wetter und machen trotzdem weiter.
2: Ja, wie lange dauert denn das Zurechtmachen sozusagen der Pferde?
3: Ja, das nimmt schon einige Zeit in Anspruch. Also ich sag jetzt mal, wir müssen also die Stallungen auch für die fremden Pferde aufbauen. Und dann, denke ich, werden wir Freitag und Samstag benötigen, um alle Pferde durch die Waschstraße zu schicken und sauber zu waschen und vorzubereiten.
2: Wie werden denn die Akteure, also die Pferde, hinterher belohnt?
3: Also die werden natürlich jetzt vorab schon bestens vorbereitet, sowohl mit Futter als auch mit Trainingseinheiten und besonderer Pflege natürlich. Also bei den schönen Blonden, da muss das Langhaar ja auch blühend weiß glänzen. Und da wird dann also die Waschstraße vorher eröffnet, und im Nachgang wird jeder Reiter und jeder Fahrer seinen persönlichen Partnerpferd nochmal ordentlich belohnen.
2: Und wie viele Fremdpferde nehmen Sie auf?
3: Es kommen ca. 65 fremde Pferde noch dazu.
2: Wie lange beherbergen Sie diese?
3: Die werden dann am Sonntag wieder alle nach Hause fahren, ne? Für jeden wird dann auch nächste Woche wieder die Arbeit anstehen.

0: Arbeitsmarkt aktuell. Ich begrüße recht herzlich am Telefon Carsten Rebenack. Er ist Pressesprecher der Agentur für Arbeit Thüringen Ost. Hallo, schönen guten Tag.
1: Schönen guten Tag.
0: Was gibt es Ihrerseits zu berichten über die aktuelle Entwicklung des Arbeitsmarktes in Thüringen?
1: Ja, wir haben die aktuellen Arbeitsmarktzahlen für den Monat Juli veröffentlicht und für Thüringen insgesamt sieht es so aus, dass wir momentan eine Quote von 6,5% in der Arbeitslosigkeit haben. Das ist ein bisschen mehr als im Vormonat, da waren es nämlich 6,3. Es gab also einen Anstieg und in absoluten Zahlen haben wir 71.150 Arbeitslose in Thüringen und im Vormonat waren es 68.300. Das ist aber nicht ungewöhnlich. Es gibt tatsächlich in den saisonalen Entwicklungen innerhalb eines Jahres immer solche Schwankungen und das haben wir auch hier in den Sommermonaten. Juli, August ist erfahrungsgemäß die Arbeitslosigkeit ein Stück höher als beispielsweise im Mai, Juni oder dann eben, wenn die Konjunktur wieder anspringt und auch die Ferienzeit zu Ende geht im September und im Oktober. Dennoch muss man sagen, dass natürlich die wirtschaftliche Situation und die Konjunktur im Land selber als auch in Gesamtdeutschland ja etwas schwierig über die letzten Monate oder auch Jahre war. Und das schlägt sich eben auch in den Arbeitslosenzahlen nieder.
0: Und wie sieht das konkret für den Landkreis Saalfeld-Rudolstadt aus?
1: Wir haben hier eine Quote von 6,4% und insgesamt eine Arbeitslosigkeit in absoluten Zahlen im Monat Juli von 3.266. Das sind 160 Personen mehr als im Vormonat und wir liegen aber ähnlich zum Vorjahresmonat, also im Juli 2025 waren es annähernd genauso viele Personen, die arbeitslos waren. Quote 6,4% und im Vormonat waren es 6,1. Also auch hier sieht man den Anstieg. Wir sind aber unterhalb des Thüringer Schnitts und auch innerhalb von Ostthüringen muss sich der Landkreis Saalfeld-Rudolstadt nicht verstecken. Wir haben Ausreiser in Gera mit über 10%, das sind 10,7%, Altenburger Land 9,2% und selbst die Stadt Jena, die ja eigentlich insgesamt auch immer mit sehr viel Industrie und sehr viel Arbeitsplätzen bekannt ist, hat 6,6%.
0: Ja, und welche sind die beschäftigungsstärksten Branchen im Landkreis Saalfeld-Rudolstadt?
1: Wir haben im Landkreis Saalfeld-Rudolstadt das verarbeitende Gewerbe, was sozusagen die meisten sozialversicherungspflichtig Beschäftigten beherbergt, wenn man das so formulieren kann. Mhm. Und danach folgt das Gesundheits- und Sozialwesen, dann kommt Handel, dann der Bau, öffentliche Verwaltung, wirtschaftliche Dienstleistungen, Verkehr, Erziehung, Unterricht, Gastgewerbe und dann nimmt es aber insgesamt auch schon ein bisschen ab. Tatsächlich ist der Landkreis sehr, sehr stark geprägt vom verarbeitenden Gewerbe und eben dem Gesundheits- und Sozialwesen. Und ich glaube, wenn Sie so ein bisschen durch den Landkreis fahren, werden Sie das auch feststellen, dass die wichtigsten Beschäftigungszweige sind. Nichtsdestotrotz, vor allem das verarbeitende Gewerbe hat in den letzten Monaten deutlich rückläufige Tendenzen hinnehmen müssen. Wenn ich jetzt mal so das Quartal vergleiche, das zweite Quartal 2026 mit dem zweiten Quartal 2025 hat es eben einen deutlichen Rückgang bei der Zahl der Beschäftigten im verarbeitenden Gewerbe gegeben. Auch in der Metall- und Stahlindustrie gab es rückläufige Entwicklungen, Herstellung von Verbrauchsgütern. Auch im Handel gab es rückläufige Tendenzen. Ich glaube, den meisten Hörerinnen und Hörern sind die Schlagzeilen auch noch bekannt, wenn größere Betriebe und Unternehmen im Landkreis gesagt haben, wir müssen jetzt hier zumachen oder wir verlagern unsere Produktion. Das schlägt sich tatsächlich dann auch in solchen Zahlen nieder.
0: Gründe dafür sind auf jeden Fall die gestiegenen Benzin- und Dieselpreise, aber auch Energiepreise.
1: Das ist so. Wir haben strukturelle Probleme. Das sind zum einen die von Ihnen eben schon angesprochenen hohen Energiekosten. Das sind insgesamt hohe Rohstoffkosten. Das sind ja volatile Absatzmärkte, also quasi schwierige Absatzlagen, die vor allem auch durch krisenbedingte Situationen nicht nur jetzt in der Ukraine, sondern auch in anderen Teilen dieser Welt zu suchen sind. Und all das in der Gemengelage zusammen mit zum Teil auch sehr hohen Personalkosten. Das mag der Einzelne jetzt natürlich, wenn er sein Portemonnaie schaut, nicht so empfinden. Aber es ist immer nur die halbe Wahrheit, die recht hohen Abgaben, die ein Unternehmer noch mit leisten muss. Das schlägt zu Buche und da sind wir im internationalen Vergleich trotz allem relativ hoch angesiedelt. Das muss man insgesamt mit betrachten und das führt dann halt auch dazu, dass Unternehmer entscheiden müssen, wie sie weiter agieren und dann vielleicht Produktion verlagern, Zweige schließen, möglicherweise an der Stelle gar nicht mal in Deutschland und in Europa, sondern ganz woanders wieder eröffnen.
0: Nun wollen wir aber abschließend noch mal darauf hinweisen, es ist jetzt wieder die Zeit, in der noch viele Bewerbungen losgeschickt werden, gerade von den Jüngeren, die sich das erste Mal auf dem Arbeitsmarkt vorstellen, die eine Ausbildung suchen. Wie sieht es denn da aus auf dem Ausbildungsmarkt hier im Landkreis Saalfeld-Rudolstadt?
1: Wir haben im aktuellen Monat Juli gemeldet bekommen, und zwar vom Beginn des Ausbildungsjahres, und das ist immer der 1.10. des Vorjahres, also im Oktober, in dem Fall 2025, bis aktuell Juli 2026, sind das 500 Stellen, die von den Unternehmen gemeldet wurden. Und wir haben parallel dazu 470 Jugendliche, die sich bei uns, bei der Arbeitsagentur, bei der Berufsberatung gemeldet haben. Die Zahlen bei den Jugendlichen sind annähernd konstant zum Vorjahr. Die Zahlen bei den gemeldeten Ausbildungsstellen gehen leicht zurück. Das waren im Vorjahr 540 zum gleichen Zeitpunkt. Man muss dazu aber sagen, dass die Arbeitsagentur nicht alle Stellen bekommt und auch nicht jeder Jugendliche nimmt die Arbeitsagentur in Anspruch. Ja. Diejenigen, die vielleicht durch Eltern, durch Freunde, Familie untergekommen sind oder eben die Hilfe und Unterstützung der Arbeitsagentur gar nicht benötigen, das ist ja auch völlig in Ordnung. Die haben dann schon irgendwie ihren Arbeitsplatz und Ausbildungsplatz gefunden. All jenen, denen das noch nicht geglückt ist, geben wir als Strohhalm und als reichende Hand die Empfehlung, meldet euch bei der Arbeitsagentur, geht zur Berufsberatung, vereinbart einen Termin. Wir haben noch offene Stellen. Wenn das jetzt nicht im Landkreis Seifert-Rudolstadt ist, dann in den benachbarten Landkreisen sieht es auch noch sehr, sehr gut aus, sodass wir also für jeden, der eine Ausbildung möchte, der auch geeignet ist, eine Ausbildung zu beginnen, können wir noch Unterstützungsangebote unterbreiten. Und vielleicht an die Unternehmen, die sagen, Mensch, ich habe da jemanden, kommen Sie mit uns ins Gespräch, kommen Sie hier auf die Arbeitsagentur zu. Es gibt Unterstützungsmöglichkeiten auch während der Ausbildung mit Qualifizierung, mit Stützunterricht. Das nennt sich assistierte Ausbildung. Da gibt es ganz viele Möglichkeiten, Unterstützung, auch sozialpädagogische Betreuung. Das Schlimmste ist, wenn es uns nicht gelingt, gemeinsam die Jugendlichen mit einer Ausbildung, mit einem Beruf zu versorgen. Ungelernte, das zeigen über viele Jahre hinweg schon die Statistiken und die Entwicklungen, haben es deutlich schwerer am Arbeitsmarkt. Sie sind viel häufiger von Arbeitslosigkeit bedroht und ihnen fällt es auch immer deutlich schwerer, dann wieder in eine Arbeit zu kommen. Deswegen ist Ausbildung das A und O. Ob man immer in dem Beruf bleibt, ist eine ganz andere Frage. Man hat zumindest ja mal nachgewiesen, dass man in der Lage ist, sich mit einem bestimmten Thema intensiv zu beschäftigen. Und das ist ein Türöffner für viele andere Dinge.
0: Dann vielen Dank, Carsten Rebenack, Pressesprecher der Agentur für Arbeit Thüringen Ost, für Ihre Ausführungen.
1: Vielen Dank, liebe Frau Berger. Bis zum nächsten Mal.
0: Das war ein Beitrag für die Hörer von Radio SRB.

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1: Hallo, ich bin's wieder. Heute am 6. August gibt es den Tag des frischen Atems. Dieser Tag ist ein sehr beliebter Tag in den Vereinigten Staaten. Sie nennen ihn auch National Fresh Breathy Day. Warum feiern die Amerikaner diesen Tag? Man geht davon aus, dass ein Bonbon- oder Kaugummi-Erfinder diesen Tag ins Leben gerufen hat, da er es mit seinem Beruf sehr verbunden hat. Und ein Kaugummi-Erfinder oder ein Bonbon-Erfinder hat ja auch was mit frischem Atem zu tun. Seit wann die Amerikaner diesen Tag feiern, ist aber ungewiss und bleibt auch so. Aber habt ihr euch schon mal gefragt, wie frischer Atem eigentlich entsteht? Frischer Atem entsteht, wenn im Mundraum keine Fäulnisbakterien geruchsbildende Schwefelverbindungen produzieren. Die wichtigste Voraussetzung dafür ist ein konstanter Speichelfluss, der Speisereste und Bakterien neutralisiert. Echte Frische entsteht durch sorgfältige Mundhygiene, eine zuckerarme Ernährung und das Trinken von viel Wasser. Wir hören uns beim nächsten Mal. Bleiben Sie gesund und fit. Tschüss!

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1: Einfach lecker. Der Duft von frisch gebackenem Brot. Schneidet man dann noch das Remftel ab, bestreicht dieses mit Butter und streut ein paar Körnchen Salz darauf, dann kann ich nicht widerstehen. Brot zählt zu den Grundnahrungsmitteln. Es ist nachgewiesen, dass bereits Neandertaler, also vor rund 40.000 Jahren, also in der Altsteinzeit, Wildgerste verarbeitet, erhitzt und gegessen haben. Nun, wie wirkt sich der Verzehr von Brot auf unsere Gesundheit aus? Darüber möchte ich heute mit Franziska Großer sprechen, Diätassistentin aus Rudolstadt. Brot ist nun ein traditionelles Nahrungsmittel. Für den Brotteig bedarf es eigentlich nur Mehl, Salz, Wasser und Triebmittel wie Backhefe und Sauerteig. Warum greifen eigentlich so viele Leute zum Brot?
2: Vor ein paar Jahren gab es den Slogan, Deutschland ist Brotland. Und dass es so viele verschiedene Brotsorten gibt. Und ich vermute, es ist eine Mischung aus geht schnell. Ja, lege ich was drauf, habe ich was zu essen sozusagen. Ich muss nicht kochen. Genau, schmiert sich eine Stulle oder man isst das Brot zu irgendwas dazu. Zu einer Suppe oder einem Salat und eine Scheibe Brot dazu. Muss man nicht, aber machen ja doch viele.
1: Wer sollte die Finger davon lassen? Stichwort Reizdarm, Blähungen oder die Krankheit, die Sie frönen?
2: Na, so halb frönen, ne? Also man muss, das ist, der Haken ist, man muss echt trennen. Die Leute, die eine Zöliakie haben, also eine richtige Glutenunverträglichkeit, was ja aber auch akkurat getestet gehört und in der Regel auch akkurat getestet wird, bevor da jemand auf glutenfrei umstellt. Das ist im Grunde eine Autoimmunerkrankung, wo es eine Entzündung im Dünndarm gibt, weil der Körper auf das Gluten reagiert, also auf das Getreideeiweiß. Das heißt, klassisches Brot geht da nicht, aber dafür gibt es eben auch Ersatzprodukte, die man kaufen oder im Grunde auch selber zubereiten kann. In meinem Fall, wo es eigentlich nur eine Weizenallergie ist, meide ich Weizen, könnte andere Getreidesorten mal wieder probieren. Habe aber halt auch gemerkt, in meinem Fall, ich reagiere zum Teil auch auf die anderen Getreidesorten. Deswegen mache ich persönlich eben weizenfrei und ein Stück weit glutenfrei. Dann gibt es so einen Zwischenbereich, man sagt, die Leute haben keine Zöliakie, die haben auch keine Weizenallergie. Die merken einfach, okay, eine gewisse Menge Getreideeiweiß, also normales Getreide geht, aber nicht zu viel. Die ist aber stark umstritten. Die wird teilweise ein bisschen so der Lebensmittelindustrie zugerechnet, so nach dem Motto, ihr verdient da gut dran. Ich habe aber schon Menschen erlebt und mir selber geht es ja auch ein bisschen so, dass man sagt, ja, es gibt eine Sensibilität für Gluten, aber eine Zöliakie ist es nicht. Also die Leute können schon Getreide essen und damit auch zum Teil normales Brot essen, aber halt nicht so viel wie andere.
1: Kommt das eigentlich mit der Zeit oder ist das angeboren?
2: Naja, eine Zöliakie, also die richtige, ein Teil tatsächlich hat es schon als Kinder oder als Jugendliche, aber manche kriegen es auch noch mit 80 diagnostiziert. Also das habe ich auch schon erlebt. Die haben dann manchmal gar keine Beschwerden gehabt. Das ist ein Zufallsbefund und die sind dann völlig entsetzt und sagen, hey, ich habe doch meinen Tag Brot gegessen.
3: Ja.
2: Das ist, ja. Allergien wird in der Regel ja danach gesucht, wird sich über einen Test in der Regel rausstellen. Bei dem Zwischending, man sagt, okay, ja, Gluten, ja, aber nicht so viel. Das ist was die Leute selber wahrnehmen. Ne? Also das kann auch nicht so richtig getestet werden. Das ist im Grunde eine Ausschlussdiagnose. Man sagt, Zöliakie ist es nicht. Also die richtige Glutenunverträglichkeit ist es nicht. Weizenallergie ist es auch nicht. Und so richtig gut geht Brot aber auch nicht. Dann könnte man noch überlegen, okay, was bei Reizdarm tatsächlich eine Rolle spielt, was ist in dem Brot denn drin? Also sind es diverse Zusatzstoffe, diverse Zucker, Alkohole, die da nicht vertragen werden. Das trifft aber halt auch nicht auf jeden Reizdarmpatienten zu. Und ein Knackpunkt bei Reizdarm ist auch, jetzt nicht mehr, aber viele Jahre war das eine Verlegenheitsdiagnose.
1: Keine fundierte, einfach nur eine ausgesprochene Diagnose.
2: War es eine Weile. Also die Patienten, die vielleicht vor 10, 15 Jahren darauf festgelegt wurden, da ist manchmal der Rest gar nicht getestet worden. Inzwischen oder schon eine ganze Weile gibt es schon eine klare Deklaration, wenn das und das und das zutrifft, dann kann das Reizdarm sein. Aber der Rest, die Differentialdiagnose, wie man sagt, ne, also was es auch sein kann, muss halt auch ausgeschlossen sein. Trotzdem, in all den Fällen gibt es Reaktionen auf Brot.
1: Salz, das im Brot enthalten ist. Die DGE sagt ja, mehr als 6 Gramm pro Tag führt zu Bluthochdruck bzw. Herz- und Kreislauferkrankungen. Was raten Sie diesbezüglich in Sachen Salz?
2: Und bei abgepacktem Brot kann man ja, also unter der Zutatenliste, wo Kalorien, Fett, Kohlenhydrate und so weiter aufgelistet sind, steht normalerweise auch das Salzgehalt dabei. Und da das immer für 100 Gramm angegeben ist, kann man da ganz gut ablesen, wie viel Salz ist denn da drin. Und da lautet die Empfehlung, nicht mehr als 1 Gramm Salz auf 100 Gramm Brot. Beim Bäcker muss man im Grunde fragen, und das ist, glaube ich, was die wenigsten tun, ne? Was man vielleicht mehr tun sollte.
1: Das Auge isst ja bekanntlich mit. Also, das Brot sollte eine schöne dunkle Kruste haben, aber dann ist auch der Gehalt an Acrylamid sehr hoch. Was versteht man darunter?
2: Also, dass es eine chemische Verbindung ist, wissen wir, glaube ich, die sich bildet, wenn Dinge erhitzt werden. Also im Grunde, sagt die KI, bildet sich beim starken Erhitzen von stärkehaltigen Lebensmitteln, ist nicht erwünscht, soll auch eher vermieden werden, kann sich genauso bilden, wenn wir jetzt selber was backen oder braten oder frittieren und über 120 Grad hinausgehen. Also es wird davon abgeraten, Produkte zu verzehren, die davon viel enthalten können.
1: Ja, es sieht zwar schön aus, aber man sollte es doch meiden und sollte doch lieber zu einem helleren Brot zum Beispiel greifen und auch nicht gar so viel Knäckebrot essen, denn da sind auch sehr viele Acrylamide drin.
2: Es gibt gar keinen Schwellenwert so richtig, schreibt die Verbraucherzentrale. Die goldene Regel: vergolden statt verkohlen. Es ist aber eine Überlegung wert, wie hoch man selber Dinge backt, aber meistens verlängert es ja die Backzeit, wenn man mit einer niedrigeren Temperatur Dinge backt oder gart, sage ich mal. Und ich habe noch gefunden, dass man Gebäcke ja auch durch Zusatz von Zucker, also das war so das Stichwort Brotklappen, Brötchen bzw. Brot im Supermarkt, dass da teilweise auch einfach unterschiedlich viel Zucker zugegeben ist, damit die schön bräunen.
1: Brot beinhaltet ja auch Ballaststoffe, unverdauliche Nahrungsbestandteile. Sie sind verantwortlich für ein sogenanntes gutes Sättigungsgefühl. Ja, was fällt Ihnen denn dazu ein?
2: Kommt aufs Brot drauf an, würde ich sagen. Also ich habe ja nochmal bei der DGE nachgelesen. Die DGE empfiehlt schon ziemlich straight Vollkornbrot, weil da mehr Ballaststoffe drin sind. Die sind da auch drin, wenn das Brot zu mindestens 90% aus Vollkornmehl besteht. Das muss der Kunde aber oft selber rausfinden, ob das nun ein Vollkornbrot ist. An sich darf sich eigentlich nur Vollkornbrot nennen, wenn es das auch ist. Aber es gibt so viele Zweigbezeichnungen wie Vitalbrot und Mehrkornbrot und so. Und das ist halt alles nicht unbedingt Vollkorn. Oder es ist meistens nicht Vollkorn. Das heißt, der Laie muss entweder gut lesen an der Theke oder im Supermarkt, wenn es halt da steht. Es steht nicht immer und überall da. Oder beim Bäcker muss man fragen. Und wenn in den ersten zwei Zutaten kein Vollkornmehl vorkommt, dann wird es ja wahrscheinlich kein Vollkornbrot sein. Und damit hat es auch weniger Ballaststoffe, Faserstoffe drin. Weil die sind halt in den äußeren Getreidekornschalen, äußeren und inneren. Und wenn die entfernt werden, ja, dann hat das Brot weniger oder halt auch, ja, also ich sage weniger, gar keine ist unrealistisch, aber weniger Ballaststoffe.
1: Ich habe zum Beispiel noch einen sehr wichtigen Satz gefunden. Die Lebensmittelgesetze erlauben das Färben von Brot mit Rübensirup, Karamellsirup oder Zuckercouleur. Und so wird der Teig eingefärbt, um den Backwaren ein gesünderes Aussehen zu verleihen.
2: Wer ein echtes traditionelles Brot will, muss gezielt suchen und die Bäckerei des Vertrauens finden, wo ich mir so dachte, das klingt wie so eine Beziehung.
1: Und genau aus diesem Grund werden wir auch in den nächsten Beiträgen auf Spurensuche gehen nach einem guten Brot. In Koch- und Plauderlaune waren heute wieder für Sie Franziska Großer und Karin Berger.

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1: Ja, heute treffe ich mich mit Sibylle Janka und zwar in Bad Blankenburg auf der Babywiese. Überall stehen kleine Bäumchen und da hängen sogar schon Äpfelchen dran. Feuerrot. Die Sonne hat schon ihr Übriges geleistet und wir sitzen im Schatten und sprechen über Veranstaltungen, die im Monat August hier in Bad Blankenburg stattfinden und zu der wir herzlich einladen. Nämlich?
2: Ja, wir laden ein, liebe Hörer. Es ist immer wieder ganz, ganz wichtig zur Blutspende am 7. August in die Stadthalle Bad Blankenburg. Also wer aktiver Blutspender ist, kann sich dort gerne melden. Und es wird natürlich auch gefeiert. Bad Blankenburg hat ja 8 Ortsteile und ein Ortsteil davon ist Zeigerheim. Man wundert sich immer, Zeigerheim bei Rudolstadt hat ja auch die Vorwahl von Rudolstadt und die Postleitzahl aber gehört zu Bad Blankenburg. Und man denkt, ach ne, Zeigerheim, das ist das Zwetschgenfest. Aber liebe Hörer, schon vormerken, im September, da ist die Pflaume wieder rund um Zeigerheim ganz aktiv. Nein, am 8. August, da sagen die Zeigerheimer, da gehen wir schon mal so ins Warmachprogramm. Da machen wir ein kleines Sommerfest und zwar 14 Uhr geht das Ganze los. Ab 15 Uhr gibt es lecker Kaffee mit Kuchen und da weiß man, lecker Kuchen auf dem Dorf, ein Schmacker, Schmatzer, Fazzi. Und Herr Krübler macht Musik.
1: Ach, den gibt es ja auch noch.
2: Herrn Krübler gibt es doch, mein Fröbel 2.0 ist natürlich auch dabei. Und ab 17 Uhr kann das Tanzbein geschwungen werden mit Musik von Mac Freeman. Ich hoffe, ich habe es jetzt richtig ausgesprochen, liebe Hörer. Einfach vorbeikommen, der Mac, der macht da oben im Zeigerheim richtig Bambule. Also ich lade Sie dazu ein, es macht bestimmt richtig Spaß. Und die Fußballer sind wieder da. Der TSV aus der Sommerpause erwacht, unsere Fußballer. Am 8.8. 15 Uhr auf dem Gelände der Landessportschule spielen sie gegen den SV 1883 Schwarzau. Da rollt es wieder das runde Leder und ich glaube, nach der verpassten WM und jetzt unser neuen Bundestrainer, also kann es nur vorangehen und die Blankenburger gehen mit Beispiel voran und rocken das Ding. Also Jungs, Gewinn ist angesagt. Am 11. August ist im DHK Seniorencamp, das ist am Rewe-Markt in Bad Blankenburg in der Siedlung, die offene Sprechstunde mit Agade. Dort kann man sich beraten lassen zu allen Themen, gerade eben Senioren. Und die TSV, Leute, die sich nun Anfang August so richtig warm gespielt haben, ja, die sagen am 14.8. wiederkommen auf das Gelände der Landessportschule. 18.30 Uhr spielen sie dort gegen den FSV Elgersburg. Also die Jungs lassen nichts anbrennen, denn bereits am 29.8. da sagen sie, wir fordern zum Duell Grün-Weiß-Blankenheit. Und da geht es 15 Uhr los auf dem Gelände der Landessportschule. Also liebe Hörer, einmal 18.30 Uhr ist kein Versprecher. 15 Uhr ist es dann am 29.8. Ja, und dann ist der August rum. Die Schule hat bereits seit 14 Tagen wieder begonnen. Alle sind wieder aktiv und ich sage dann einfach, liebe Karin, es riecht schon etwas nach Herbst. Die Kastanien fallen, die Blätter werden bunt.
1: Das habe ich heute schon gemerkt.
2: Es ist alles 4 Wochen weiter. Also ich muss sagen, 4 Wochen weiter, es riecht schon so abends manchmal ein bisschen nach Spätsommer. Ja. Aber auch der Herbst hat schöne Tage, das sieht man an uns. Und wir lassen nichts vergehen. Wir freuen uns auf den Herbst mit seinen Farben, mit seinen Früchten. Und ich sage, komm trotzdem.

0: Was wäre zu empfehlen an heißen Tagen?
1: Ja, ich habe hier auch schon genügend gesehen, die durchgewartet sind mit Hund und Kegel.
0: Ja, also kommen Sie vorbei. Bis dahin. Tschüss.
1: Tschüssi.
2: Das waren wieder Sibylle und Karin für die Hörer von Radio SRB.

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1: Das Christentum wurde zur Zeit des Nationalsozialismus instrumentalisiert. Die NS-Diktatur nutzte Kirchen und den christlichen Glauben gezielt, um Propaganda zu verbreiten und ihre Weltanschauung zu legitimieren. Nicht alle Kirchenmitglieder ließen sich das gefallen und gründeten eigene Glaubensgemeinschaften. Einer von ihnen war der Saalfelder Pfarrer Rudolf Fischer. Von 1931 bis 1969 war er mit Unterbrechung Pfarrer der Pfarrstelle der damaligen Georgstraße, heute Breitscheidstraße. Geboren und aufgewachsen ist Fischer in Coburg. Erst 1931 kam er nach Saalfeld. Christfried Herklotz hat sich viel mit dem Pfarrer beschäftigt und erzählt aus dessen Leben.
2: 1899 ist er in Coburg geboren und hat dort eine fröhliche Kindheit auf der Burg verlebt. Sein Vater war ja der Direktor von dem Museum dort. Und er hat dann Theologie studiert in verschiedenen Orten, ich glaube sogar Halle und Jena war er sogar unterwegs. Und ist dann in Watzdorf in Bayern angestellt worden als Pfarrer und hat sich dann in Saalfeld beworben.
1: Von der Machtergreifung der Nationalsozialisten ließ er sich nicht beeinflussen.
2: Er hat ganz klar und ganz deutlich zu seinem in der Bibel fundierten Glauben gestanden und konnte dann erstmal sich völlig neutral verhalten und gesagt, nö, ich will weder kirchenpolitisch noch staatlich irgendwelche Äußerungen treffen, sondern ich mache meinen Glauben so, wie ich ihn kenne. Hat aber dann erlebt, dass Pfarrer in seiner Umgebung vom Landeskirchenrat in Eisenach suspendiert, diszipliniert worden und hat sich dann gesagt, das geht so nicht, da muss ich jetzt Stellung beziehen. Und dann ist er ganz klar in diese Bekenntnisgemeinschaft in Erfurt eingetreten, die lutherische Bekenntnisgemeinschaft, die sich ganz deutlich von den deutschen Christen, das war die Linie, die sich mit Nationalsozialismus und Christentum verbunden haben und gemeint haben, dass man könnte daraus eine Einheit schaffen. Und da hat er sich dagegen gestellt und dagegen gewandt und ist ganz klar bei den Bekenntnissen geblieben.
1: Als Pfarrer deutschlandweit begann, eine eigene Glaubensgemeinschaft ins Leben zu rufen, die sich von der von den Nationalsozialisten beeinflussten abhob, gründete Rudolf Fischer den Saalfelder Kreis.
2: Dieser Saalfelder Kreis war zunächst erstmal eine Gruppe von Pfarrern aus der Umgebung von Saalfeld, die sich also auch als Bekenntnispfarrer verstanden und dann aber gesagt haben, wir müssen mehr machen als nur Bekenntnis. Und zwar gab es in Dahlem bei Berlin eine Synode der Bekenntnisgemeinschaft, wo beschlossen worden ist, wir machen nicht mehr in der Kirche so weiter mit, wir gründen eine eigene Kirche und bilden auch eigene Kirchenleitungen. Und da wurden also alle sämtlichen Kirchenbereiche aufgefordert, eigene Kirchenleitungen zu bilden. Und da sagte Fischer auch, das müssen wir in Thüringen auch machen. Und wollte im Prinzip, dass auch in Thüringen eine Kirchenleitung gebildet wird, die von der bekennenden Kirche vertreten wird. Und das hat er im Saal in Dahlemmer, von den Dahlemmer Synode mitgenommen und hat es aber in den Saalfelder Kreis vehement vertreten und hat gesagt, im Saalfelder Kreis haben wir immer wieder darüber nachgedacht, wie könnten wir denn eine solche Kirchenleitung in Thüringen aufbauen.
1: Die Landeskirchenleitung in Eisenach stand zur damaligen Zeit sehr unter dem Einfluss der NS-Diktatur. Um sich davon abzugrenzen, unterschrieben 90 Pfarrer die sogenannte Erfurter Erklärung, in der sie erklärten, sich von der Landeskirche abzugrenzen. Auch Pfarrer Fischer unterschrieb. Trotz allem genoss er ein hohes Ansehen in seiner Gemeinde.
2: Die Gemeinde stand ganz klar hinter ihm und wollte ihn unbedingt hören. Also seine Gottesdienste waren sehr stark besucht. Da war die Kirche voll, wenn er seine Gottesdienste gemacht hat. Im Gegensatz zu den anderen Pfarrern, wo relativ wenig Besucher gewesen sind. Er erklärte sich damit, dass er ganz klar auf dem Boden der Bibel steht und die anderen Pfarrer einfach nur den deutschchristlichen Wahnsinn vertreten haben.
1: Auch als Rudolf Fischer ins Gefängnis kam, standen seine Gemeindemitglieder hinter ihm und versuchten immer wieder, den Landeskirchenrat zu überzeugen, ihn wieder in sein Amt zu lassen. Dabei war es nur ein Satz, der dazu führte, dass Fischer in der Saalfelder Hutschachtel inhaftiert wurde.
2: Ihm wurde eine Heimtücke vorgeworfen. Es gab also Gestapo, die hin und wieder seine Gottesdienste besucht und beurteilt hat. Und in irgendeinem dieser Gottesdienste hat ein Gestapo-Beamter gemeint, er hätte hier staatsfeindliche Äußerungen getroffen. Und zwar benutzte er ein Bibelwort aus dem Römerbrief. Wir Christen sind nicht mehr Knechte der Sünde, sondern wir sind Knechte der Gerechtigkeit. Und diese Formulierung hat dieser Gestapo-Beamte falsch verstanden und hat es so verstanden, die Deutschen werden Christen werden durch die Rechtsprechung im Dritten Reich geknechtet. Das war seine Interpretation. Das war aber nur heimlich, das war nicht öffentlich bekannt. Und aufgrund dieser sogenannten Heimtücke-Aussage wurde er verhaftet.
1: Als er schließlich aus der Haft entlassen wurde, durfte Fischer nicht mehr in seiner Saalfelder Gemeinde predigen. Nach der Haft war er dienstenthoben und beurlaubt worden. Über Umwege durfte er gegen Ende des Zweiten Weltkrieges schließlich in Unterwellenborn wieder als Pfarrer tätig sein. Nach 1945 wurde er wieder Pfarrer in Saalfeld.
2: Er durfte wieder amtieren in seiner Kirchgemeinde hier in Saalfeld. Da war wieder voller Pfarrer. Aber das hat er nicht gewusst. Und ich habe das auch erst im Nachhinein in den Unterlagen gefunden, dass er vom Volkspolizeikreisamt PM2, wahrscheinlich ist das ein Vorläufer der Staatssicherheit gewesen, und die haben ihn dann besucht und seine Gottesdienste beobachtet, Notizen angefertigt und sozusagen beim Volkspolizeikreisamt diese Notizen abgeliefert. Er wurde also bespitzelt in Gottesdiensten.
1: Bekannt wurde Rudolf Fischer auch für eine zweite Sache. Seine Vorliebe für Ankerbausteine brachten ihm die Auszeichnung zum Meister der Kleinbaukunst des Ankersteinbaukastenvereins. Er baute unter anderem viele bekannte Kirchen und Kirchen aus dem Landkreis mit Ankerbausteinen nach. Am 28. Juni 1976 verstarb Rudolf Fischer im Urlaub in Freudenstadt aufgrund eines Unfalls. Für Sie am Mikrofon waren Christfried Herklotz und Emma Hanisch und Sie hören Radio SRB.

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1: Wer neu in Deutschland ankommt, steht oft vor vielen Herausforderungen. Vor allem im Umgang mit Behörden. Unübersichtliche Zuständigkeiten, komplizierte Schreiben und lange Wartezeiten erschweren den Einstieg zusätzlich. Genau hier setzt ein neues Projekt im Landratsamt Saalfeld-Rudolstadt an. Mit dem Projekt KIKE – Kompetenzzentrum Integrationsmanagement und Kommunikationsentwicklung wird Verwaltung künftig einfacher, schneller und verständlicher gestaltet. Sowohl für Zugewanderte als auch für Mitarbeitende. Kern des Projekts ist das sogenannte Einschalterprinzip. Statt mehrere Ämter aufsuchen zu müssen, sollen Zugewanderte ihre Anliegen möglichst an einem Ort und in einem Termin klären können. Ziel ist es, Verwaltungsleistungen besser zu bündeln und Prozesse effizienter zu gestalten. Wir wollen unsere Abläufe optimieren und die Zusammenarbeit zwischen den Behörden verbessern. Davon profitieren sowohl unsere Mitarbeitenden als auch die Zugewanderten, erklärt Rolf-Henrik Thalmann, Fachbereichsleiter Jugend, Soziales und Gesundheit sowie Leiter der Stabsstelle Asyl im Landratsamt Saalfeld-Rudolstadt. Das Projekt startet zeitgleich in 5 Kommunen in Thüringen und Sachsen. Neben dem Landkreis Saalfeld-Rudolstadt beteiligen sich die Stadt Weimar, der Wartburgkreis, die Landeshauptstadt Dresden sowie der Landkreis Zwickau. Alle beteiligten Verwaltungen stehen vor ähnlichen Herausforderungen. Steigende Fallzahlen, Fachkräftemangel, komplexe rechtliche Rahmenbedingungen und eine vielfältige Zielgruppe. Ziel ist es, Zugewanderte schneller und nachhaltiger in den Arbeitsmarkt zu integrieren. Damit leisten wir auch einen wichtigen Beitrag zur Fachkräftesicherung und stärken die Wettbewerbsfähigkeit. Besonders in ostdeutschen Regionen, sagt Julia Brade, Projektleiterin von interculture.de e.V. Ein zentrales Problem ist häufig die Sprache. Formulare und Bescheide sind für viele schwer verständlich. Deshalb setzt das Projekt auf gezielte Weiterbildungen für Mitarbeitende, um die Kommunikation klarer und einfacher zu gestalten und den Umgang mit den unterschiedlichen kulturellen Hintergründen zu stärken. Unterstützt wird dies durch den Einsatz von künstlicher Intelligenz, die dabei hilft, komplexe Inhalte in verständliche Sprache zu übersetzen. Das entlastet die Verwaltung und erleichtert Zugewanderten den Zugang zu wichtigen Informationen. KIKE verbindet Organisationsentwicklung mit gezielter Personalentwicklung und erprobt damit einen innovativen Ansatz der Verwaltungsmodernisierung. Gefördert wird das Projekt von der Beauftragten der Bundesregierung für Migration, Flüchtlinge und Integration sowie vom Freistaat Thüringen. Träger in Thüringen ist interculture.de e.V. mit Sitz in Jena. Die wissenschaftliche Begleitung durch das Zentrum für Sozialforschung Halle e.V. stellt sicher, dass die Ergebnisse messbar ausgewertet werden. Erfolgreiche Ansätze sollen künftig auch in anderen Regionen umgesetzt werden. Das waren Auszüge einer Pressemitteilung des Kompetenzzentrums für Integrationsmanagement und Kommunikationsentwicklung und Janis Xenos, Radio SRB.

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1: Guten Tag und herzlich willkommen bei Kaffeeklatsch.

So, hineingesprungen in das wunderschöne Studio 1 bei Radio SAB und das Ganze mit einer coolen Nummer, denn ich weiß nicht, nach welcher Zeit jetzt hier die Klimaanlage das erste Mal an ist, beziehungsweise angemacht wurde. Sie wurde angemacht von einem Herren. Jens, ich habe R gedrückt hier. Alles gut. Ja, also sind wir jetzt im coolen Bereich, denn wir haben eine Klimaanlage und haben die eigentlich selten an, denn das wird schon ganz schön frisch hier. Und gerade bei mir hinten im Nackenbereich, wo das etwas hier abstrahlt, ist es dann zu gefährlich. So einen steifen Hals als DJ, das ist nicht gut. So, und ich habe aber heute Gäste, die sitzen jetzt gut gekühlt vor mir und haben eine schöne Information auch mitgebracht, die viele Menschen interessiert. Gerade jetzt zum Thema Sommer, zum Thema Film, Leinwand und vieles mehr. Heute hier bei uns in der ersten Stunde und in der zweiten Stunde bekomme ich dann auch nochmal so ein paar wilde Typen, die sich hier hoffentlich mal einfinden. Und da gibt es auch noch ein paar Infos. Also ich bin heute schön vollgeparkt mit Gästen und das freut mich sehr, dass ich nicht nur der Alleinunterhalter bin, sondern auch mal immer wieder im Dialog. Und deswegen lasse ich es mal ganz entspannt angehen hier und freue mich, dass es so ist und hoffe mal, es bleibt so die nächsten Wochen. So soll es sein, so kann es bleiben.

0: So soll es sein, so kann es bleiben. Hinter den Kulissen wird schon wieder erzählt und das ist nämlich genau das, was mir so Freude macht, Spaß am Radio zu haben und euch da draußen etwas Spaß zu bringen. Das ist schön und das machen wir schon so lange hier. So, Spaß wird es auf jeden Fall auch geben mit dem Thema, was jetzt hier auf dem Schirm sozusagen steht, auf dem Bildschirm. Nicht auf der Leinwand, die Leinwand ist auch ein Thema, aber dazu kommen wir gleich mehr. Denn ich habe heute zwei Gäste. Zum einen ist das eine junge Dame, die sich ja beruflich in eine Branche begeben hat, die eigentlich von meiner Seite her relativ zeitlos ist, würde ich das mal einschätzen. Weil das, was du beruflich machst, um anderen eine Freude zu machen, ist schon traditionell viele, viele Jahre auf der Welt und du machst es mit Freude und wie gesagt, du bringst Freude auf die Leinwand. Herzlich willkommen, die Lisanne vom Cineplex in Rudolstadt.
1: Vielen Dank.
0: Vielen Dank. Du kennst die ganzen Gegebenheiten ja schon vom Radio her. Wir arbeiten ja mit dem Cineplex zusammen, das heißt, wir senden auch von euch unten mal gelegentlich und ihr habt da auch eine gute Verbindung. Aber hier im Kaffeeklatsch bist du das erste Mal.
1: Genau.
0: Und ich darf mich jetzt auch nochmal persönlich bei dir entschuldigen. Ich hatte letztens dich ja im Telefoninterview kurz gehabt und habe mit dem Silvio hier gequatscht und habe einfach vergessen, dich dann abzumoderieren. Also habe einfach und er sagt, ja, sie ist noch in der Leitung. Ich sage, hups, sorry.
1: Alles gut,
0: aber das
1: komme ich mit klar.
0: Das ist meine chaotische Art und ja, mir wird verziehen hoffentlich. So, daneben sitzt ein junger Mann, der total erfahren ist hier, der war nämlich schon mehrmals hier, der Willi Schaub, der auch zu dem Thema etwas beigetragen hat. Also ich weiß nicht, ob das eine Idee war oder ob ihr zusammengekommen seid, wie auch immer, das werden wir jetzt gleich erfahren. Denn der Inhalt der ganzen Geschichte, wir gehen ins Kino, ihr lieben Leute da draußen, und zwar in ein Sommerkino.
2: Richtig, genau.
0: Sommerkino gibt es ja momentan schon, werden wir auch dann nochmal kurz erzählen. Aber hier in Saalfeld gibt es jetzt demnächst was, ja, wo man sagen kann, das ist mal was Besonderes. Gell? Und du bist jetzt sozusagen der Vertreter vom Oldtimer Hotel, wenn man es jetzt mal sagen kann, von der Location. Und die Lisanne ist die Frau vom Kino, die genau. Kinofrau. Und wie das Ganze entstanden ist, die Idee, das könnt ihr mal gerne erzählen.
2: Ja, man muss ein paar Jahre zurückspringen, und zwar hatten wir 2019 im Oldtimer Hotel schon mal im Rahmen von einer Veranstaltung einen Abend oder einen Kinoabend draußen gemacht. Ja. Damals aber eben auch mit, ich sag mal, mit unseren Hausmitteln. Also wir hatten uns einen Beamer organisiert und hatten das bei uns eben an eine weiß verkleidete Wand geworfen, und das hat auch prinzipiell ganz gut funktioniert, aber es war halt, nennen wir es mal, rustikal.
0: Ja.
2: Und dann ist der Gedanke über die Jahre immer so ein bisschen gereift bei uns, und wir dachten, Mensch, das war eigentlich schön, und warum sollte man das jetzt nicht mal als eigenständiges Event ein bisschen etablieren? Mhm. Und dann kam eben so der Grundgedanke, dass wir nicht einfach nur das Sommerkino an sich machen wollten, sondern sagen, du kannst das eben einfach mit der Familie am Freitag oder Samstagabend kombinieren, dass du ab 18 Uhr ins Oldtimer Hotel gehst, kannst da ein bisschen was essen, kannst was trinken, kannst auch einfach dir eine Führung über das Oldtimer Hotel miterleben und gehst eben danach zum Film über. Das war ja so der Grundgedanke, und da wir aber gesagt haben, wir wollen es eben, ich sag mal, nicht mit unseren Hausmitteln machen, sondern einfach mit einem gewissen technischen Anspruch, auch dadurch bedingt, dass ich eine sehr große Kinoleidenschaft habe, haben wir eben gesagt, lass es uns doch mit dem lokalen Kino zusammen umsetzen, weil da vielleicht einfach die Technik existiert und auch das Know-how da ist, wie man das umsetzen kann, damit es am Ende was, ja, ich sag mal, was wird, was auch dem Anspruch gerecht wird.
0: Okay, und da habt ihr euch dann kontaktiert und habt gesagt, Mensch, wie machen wir das jetzt hier? Und technisch ist es umsetzbar, auf jeden Fall. Wie muss man sich vorstellen, was wird da an Equipment dann aufgebaut, was Spezielles, also diese Vorführapparate, oder gibt es das alles normal digital dann alles? Gibt es noch irgendwie so Oldschool-Geschichten, oder wie muss man sich das vorstellen?
1: Naja, ich würde sagen, es hat seinen eigenen Flair, unser toller Pferdeanhänger, wo unser Projektor drin ist.
0: So groß, ja.
1: Also wir haben den ehemaligen Projektor aus Kinosaal 2 in Rudolstadt, weil wir haben ja jetzt einiges modernisiert in unserem Kino. Und ja, da war dann halt so ein Projektor übrig, und dann kam die Anfrage sehr passend, und wir hatten schon die ganze Zeit überlegt, wo könnte man hier in der Gegend Open Air machen. Und ja, da hat die Anfrage sehr gut gepasst, und dann haben wir uns so einen Pferdeanhänger organisiert, der dank Metallbau Wagner umgebaut wurde.
0: Ja, und das hat ja auch, ein Pferdeanhänger hat ja bei dir auch einen Bezug, ja? Du bist ja auch eine Pferdebesitzerin, hast bis vorhin vor einer halben Stunde noch geritten und dann schnell ins Auto hinterher. Also, ich habe nur gedacht, das bringt ihr Pferd vielleicht noch mit draußen angebunden, das wäre die Krönung gewesen.
1: Ja, das wäre schon sehr witzig gewesen.
0: Ja, aber Pferdeanhänger macht sich natürlich gut, weil die Maschine ist mit Sicherheit, die Kinomaschine, etwas größer.
1: Ja, der ist deutlich größer und da braucht man auch ein paar Mann, die da anpacken, um den da überhaupt reinzubekommen. Hm. Aber das Gute ist, wenn er einmal drin ist, kann er drin bleiben.
0: Also auch richtig auf einer Filmrolle, wie man es oldschool kennt. Das wäre natürlich jetzt... Also
1: so weit sind wir, also da sind wir doch ein Stückchen weitergekommen in der Technik.
2: Das wäre prinzipiell cool, aber hat eben natürlich den Haken, dass es einfach wahnsinnig teuer wäre. Ja. Also es ist schon eine digitale Projektion und wir hatten das ja damals eben, wie gesagt, auch bei uns mit einem großen Beamer gemacht, aber wenn du halt Kinotechnik hast, die noch einfach deutlich mehr Power hat, kannst du eben dann, ich übertrieben gesagt, schon 21.15 Uhr ungefähr anfangen und musst nicht bis 22 Uhr warten, das muss ja dunkel genug sein.
0: Es wird ja auch jetzt zeitiger dunkel jetzt, das ist jetzt zum Vorteil, gell? Und es sind ja noch ein paar Tage hin und wir können ja schon mal die Termine schon mal grob bekannt geben. Das wäre der 21. und 22. August und dann am 28. und am 29. Genau. Was es dann beinhaltet, was gezeigt wird, das werdet ihr noch erfahren. Dann machen wir noch einen kleinen Spannungsbogen dahin. Und ich würde ganz erstmal schnell nochmal in die Geschichte reinschauen, denn die Kinogeschichte ist wirklich, also Kino begleitet ja eigentlich jeden Menschen im Leben irgendwo. Ne? Du gehst als Kind mal in einen Film, dann gehst du als Erwachsener, als verliebter Mensch mit deiner Freundin, mit deinem Freund. Kino ist immer irgendwo im Leben dabei. Ja, und wenn man überlegt, wie lange es das jetzt schon gibt, also 1895, gell, gab es die erste öffentliche und bezahlte Filmvorführung der Brüder Lumière, wenn ich das richtig französisch ausgesprochen habe.
2: Ich glaube Lumière.
0: Lumière, genau. Mit dem Kinematografen, das ist auch ein schweres Wort, im Grand Café in Paris. Ja, das ist die Geburtsstunde des Kinos, das war damals am 28. Dezember. Und am 1. November dann 1895, da zeigten die Brüder, das ist wieder so ein schwieriges, sag du mal die Brüder an jetzt hier.
2: Ich würde jetzt sagen,
0: Skladanowski. Die haben in Berlin die Bilder mit ihrem Bioskop gezeigt. Also es waren wirklich so zeitgleich einmal in Berlin, einmal in Paris. Und dann ging das irgendwie dann los, 1905, die Entstehung des ersten festen Kinos, also Lichtspielhäuser hieß das ja damals, und Beginn dann auch dieser industriellen Filmproduktion. Und dann hat sich das, ja, kann man sagen, einfach in 20 Jahren dann relativ schnell entwickelt. Und der Tonfilm, der kommt auf und die Jazzsingers, das war sozusagen, wurde dann der Stummfilm abgelöst. Ja. Und da gab es, wie gesagt, Stück für Stück immer mehr Entwicklungen. Heute sind wir beim digitalen Film irgendwann angekommen und der hat dann die klassische Filmrolle irgendwann abgelöst.
2: Ja. Fast ausnahmslos, ja.
0: Ausnahmslos. Also ich weiß nicht, ob es das überhaupt noch gibt.
2: Gibt's. Wir wissen jetzt gerade wieder das Paradebeispiel mit der Odyssee von Christopher Nolan, der auf IMAX gefilmt wurde. Und da hast du ja dann mehrere Kilometer Filmrolle, die dann dort abgespielt werden. Und da gibt es aber auch nur ganz wenige Kinos, die den wirklich von IMAX projizieren können. Also es gibt, glaube ich, 41 Kinos weltweit, die den so zeigen können, wie er sich's gedacht hat. Und hast du ein besonders großes Bildformat. Und es hat eben einen besonderen Charme nochmal, weil es auch ein ganz eigener Look ist.
0: Das sieht man auch in diesen alten Filmen, gell? Wenn du siehst, wenn der Filmverführer, da hat er schon ein bisschen Stress gehabt, ne? Da musste die Rollen wechseln und so, durfte auch zwischendurch nicht auf Toilette einschlafen. Und dann war die Rolle 1 zu Ende und er hat nicht nachgelegt. Dann ist erst mal Ruhe, oder wenn der Film gerissen ist, dann, ich weiß gar nicht, wann das...
1: Ja, dann haben einige Mitarbeiter sehr zu kämpfen gehabt. Ich kenne da von uns noch ein paar Mitarbeiter, die da noch Geschichten drüber erzählen können. Ja,
0: aus der alten Zeit, sehr schön, sehr schön. Ich würde mal rüberschalten ins Kino und wir machen das mal ganz klassisch, wenn wir jetzt ins Kino gehen und haben uns schon was zu essen geholt. Das ist ja auch eine riesengroße Tradition, dass man erstmal an den Tresen geht und dann dieses legendäre Popcorn vernascht bzw. mitnimmt in allen Größen. Dann noch ein paar andere Sachen dazu, dann noch ein schönes Getränk und dann geht man rein und dann muss man warten. Und auf was man warten muss, das kennt ihr, Achtung. Und dann geht der Vorhang auf, wenn die lange Werbung vorbei ist, dann schnorpst noch jeder sein Popcorn und freut sich auf das, was da kommt. Auf einen wunderschönen Kinofilm, ja. Und die Kinofilme, die werden wir dann gleich mal erzählen. Jetzt gibt es aber erstmal eine Runde Popcorn und das ist nämlich auch ein Song aus den vergangenen Zeiten. Heiße Butter heißt die Band. Hot Butter und Popcorn, der Song.

0: Scheiß, gell? Und dann zieht sich meistens alles noch hin und dann haben der Nächsten noch eine Idee und noch eine Idee und dann, ja. Dann
1: ohne Flutschfinger ist halt auch Kino nicht Kino.
0: Flutschfinger, ist das da?
1: Das ist immer noch der Klassiker.
0: Was geht am besten, wirklich dieser Flutschfinger?
1: Also beim Eis ist es wirklich der Flutschfinger und das Eiskonfekt.
0: Okay.
1: Also es ist einfach geblieben.
0: Naja, dann machen wir mal eine Runde Eis hier und dann geht's in die Vorstellung.

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1: So, Sonnenschein haben wir, haben das Eis auch und im Kino ist natürlich keine Sonne, im Kino muss es dunkel sein und das ist gut so, denn wir haben heute zwei Leute zu Gast, die Lysanne und den Willi, und die haben zum Thema Kino ein Projekt vor, was es jetzt im August geben wird, und da werden wir jetzt gleich mal darüber berichten. Aber erst nochmal von meiner Seite her, weil wir jetzt gerade Popcorn und Eis hatten. Es ist ja immer so, wenn man dann wirklich mal im Kino ist, ne? Und dann ist der Film zu Ende, dann stehen alle auf und man bleibt noch etwas länger sitzen, was ich früher nie gemacht habe, aber... Meine Freundin hat die Angewohnheit seit ihrer Kindheit oder macht das aus Leidenschaft und sagt, dieser Abspann, den möchte ich gerne nach dem Film auch noch genießen, weil die Musik noch läuft und die vielen Darsteller und alle, die an dem Film teil hatten, auch nochmal irgendwo gezeigt werden bzw. ablaufen, und man beendet eigentlich den Kinobesuch, wenn dann alles zu Ende ist und dann geht man. Das habe ich jetzt mal auch miterlebt. Das ist sehr angenehm, weil alle rennen raus. Ne? Also manche sogar schon, da ist fast noch gar kein Abspann und stehen schon die ersten auf. Und dann, wenn man länger sitzt, ja, und sieht dann um sich herum, dann sieht man schon ein ganz schönes Schlachtfeld. Und liebe Lysanne, da können wir mal die Menschen auch grüßen, die bei euch dann alles wieder schnell wegmachen, denn das ist eine Menge, was da liegen bleibt.
2: Oh ja, da haben unser Team immer sehr viel zu tun.

0: tun.
1: Ja.
0: Und das, obwohl vorher die Becherstationen draußen angekündigt werden, obwohl man weiß, draußen stehen die Stationen, draußen stehen die Mülleimer.
1: Ja.
0: Also an alle Zuhörer, gerne euer Zeug mit rausnehmen.
1: Ich meine, dass mal was runterkrümelt, wenn man,
0: vollkommen verständlich.
1: Popcorn ist, das ist vollkommen normal, aber dann den Rest irgendwo immer liegen lassen oder das Papier dann einfach, das soll dann wirklich entsorgt werden, ganz schnell. So, das war mal so ein kleiner Punkt, den wir auch mal ansprechen wollten. Ja, jetzt gehen wir aber nochmal, bevor wir drüber reden, in das Thema wirklich Cineplex. Wie lange bist du eigentlich jetzt schon dabei?
0: Ich habe zu Corona angefangen. Ich hatte mein Probearbeiten an einem Freitag, den 13., als der Lockdown losging. Also ich habe wirklich genau mit Kinoschließung sozusagen im Kino angefangen und wurde aber zum Glück trotzdem genommen.
1: Okay, und war das jetzt ein Traumjob oder was machst du? Bist jetzt verantwortlich für Marketing oder wie ist die Bezeichnung?
0: Ich habe Veranstaltungskauffrau gelernt, hatte das ursprünglich in Erfurt gestartet, war dort nicht ganz so happy und das Kino hat mich dann aufgenommen. Ich konnte meine Ausbildung dort fertig machen, bin jetzt selber als Ausbilderin im Kino und ja, bin primär fürs Marketing im Kino verantwortlich.
1: Und bei der Kette bist du jetzt gezielt in deine Bewerbung gelandet oder war das mehr Zufall, weil das jetzt relativ regional hier war?
0: Ja, es war mein Heimatkino.
1: Heimatkino, genau. Denn es gibt ja viele große Ketten im Überblick eigentlich. Das ist das CineStar, das sind die größten Betreiber. Die haben viele, viele Standorte, dann das Cineplex. Ja, das ist ein Verbund aus vielen mittelständischen und regionalen Kinos, also sozusagen.
0: Genau, wir bestehen aus verschiedenen Gesellschaften, die jeweils ihre eigene Firma haben. Also bei uns ist es zum Beispiel die Thomas Filmtheater GmbH mit Hauptsitz in Bayreuth.
1: Und dann gibt es noch das Cinemax mit 2X, das ist auch eine bekannte Kette. Die sind in großen Multiplexhäusern in Großstädten, dann UCI Kinoworld und dann haben wir noch Kinopolis. Das sagt mir bis jetzt gar nichts. Das ist meistens ein Einkaufszentren in Großstädten. So, aber wir befinden uns hier. Das ist ja unser regionaler Anbieter. Und übrigens habt ihr ja auch Jubiläum, lese ich gerade hier. Cineplex, 1996 damals gegründet als Kinoverbund mit dem Hauptsitz in Wuppertal. Zuvor war das Ganze in Münster und wird jetzt bundesweit rund 85 Standorte. Ist auch schon ganz schön groß.
0: Ja, das ist einiges und es variiert immer mal wieder.
1: Ja, ja. Okay, aber wir sind hier in Thüringen und haben es hier vor Ort und Saalfeld, Rudolstadt kann man sich aussuchen. Die Größe der Säle, wenn man es mal so vergleichen will jetzt, wer hat jetzt mehr Sitzplätze insgesamt oder wie kann man das jetzt mal so vergleichen?
0: Ja gut, Rudolstadt hat ja durch 6 Säle allgemein schon mal mehr Sitzmöglichkeiten. Ja. Saalfeld hat 4 Säle. Der größte in Saalfeld müsste bei Kinosaal 1 mit 152 Plätzen sein. In Rudolstadt hat Kinosaal 2 um die 200 Plätze. Das hat sich jetzt nach dem Umbau ein bisschen alles ein bisschen geändert durch schönere Sitze und damit aber auch weniger Sitzplätze. Deswegen habe ich da die Zahlen noch nicht so ganz im Kopf. Aber ja, an sich finde ich beide Standorte für ihre Weise sehr schön. Also in Saalfeld finde ich Kinosaal 2 und 3 sehr schön, wobei da die 3 auch nochmal ein Ticken schöner ist. In Rudolstadt haben wir jetzt neue Kinosaal 5 und 6 umgebaut als Lux-Säle, also nochmal ein bisschen hervorgehoben mit besonderer Bestuhlung, besonderer Beleuchtung.
1: Das sind doch diese Chill-Out-Teile, wo du dann dich fast wie auf dem Sofa hinlegen kannst.
0: Genau, in Kinosaal 6, also in Lux 6, kann man sich vorne in der ersten Reihe auf Betten hinlegen.
1: Auf Betten?
0: Genau, da sind so Daybeds eingebaut und in der 5 haben wir so Sofas, was auch echt super gemütlich ist, aber auch die anderen Säle mit ihren Reclinern können einfach nur glänzen, weil man da elektrisch seinen Stuhl einstellen kann, die Fußlehne hochfahren kann und
1: cool, überleg mal. Also früher, die hatten Kinostühle gehabt, wobei die gingen, die Klappstühle, ja, aber wenn du da jetzt einen Film mit Überlänge hast, dann ruft die Bandscheibe schon am Ende des Films, ja. Aber heute ist ja alles digital möglich und natürlich auch in allen Sitzvarianten und deswegen ist es schön. Ich habe es mal auf der Homepage gesehen, man kann das auch alles vorbestellen, wenn man sagt, man möchte gerne zu zweit auf einer schönen Bank sitzen, kann man sich alles schön vorbuchen und so wird es dann auch wahrscheinlich werden. Die Buchung dieser Filme, die jetzt im Oldtimer Hotel dann gezeigt werden, das läuft nicht an der Abendkasse, sondern das gibt es über euer Buchungssystem.
0: Genau, das ist alles schon beim Cineplex Saalfeld auf der Webseite buchbar. Da ist auch die Filmreihe als Sommerkino angelegt, sodass man da direkt auf die 4 Filme kommt, die laufen werden. Da kann man direkt die Tickets online kaufen.
2: Und wichtig ist, glaube ich, noch zu erwähnen, dass es trotzdem eine Abendkasse gibt. Ach so. Also das ist, also ja, ja, also das, weil viele sind dann trotzdem spontan entschlossen, gucken, wie es Wetter wird. Also auch da gibt es die Möglichkeit, Abend vorbeizukommen. Es kann aber natürlich auch einfach sein, dass es dann ausverkauft ist.
1: Das muss man sehen.
0: Und, also lieber auf Nummer sicher gehen und schon online buchen.
1: Ja, okay. Und ihr habt mit Sicherheit nicht diese Leder-Lounge in allen Varianten, sondern ihr seid gut bestuhlt. Ja.
2: Genau.
1: Und rustikal. Rustikal, aber man kann sitzen und man kann diese Filme genießen. Und weiß man schon die Leinwanddiagonale ungefähr? Kann man das mal also so als
2: die,
1: Zahl?
2: Die Leinwand selber ist 9x5 Meter. Also wir haben 45 Quadratmeter Fläche in Summe.
1: Ja, ja.
2: Das ist schon, das, man sieht ordentlich was.
1: Man sieht ordentlich was, genau. Dazu noch ein bisschen guter Sound, denke ich mir mal. Und
0: auf jeden Fall.
1: Dann kann das Kinoerlebnis starten. Und wer die Räumlichkeiten noch nicht kennt, bleibt bitte mal am Radio. Wir beschreiben mal, also man muss es eigentlich gesehen haben, aber wir beschreiben das Ganze auch mal, dass ihr Lust auf Kino habt, genauso wie Nena.

0: 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Hast du gehört?
1: Haben wir gehört, ist gut so und werden wir auch bald sehen. Wir sehen das Radio nicht, aber wir hören und sehen kann man im Kino. Und ich habe ja vorhin erzählt, dass die ganze Geschichte eigentlich so dieser Meilenstein angeschoben wurde, 1895, damals in Paris im Grand Café. Und da habe ich jetzt auch mal ein Lied rausgesucht, gleich anlehnend an die Sache, und zwar von ein paar Herren. Die brauchen eigentlich keine Instrumente, weil die haben genau das, was man, was jeder eigentlich hat, ein Mundwerk. Also sind das dann sozusagen Mundwerker und die können über Paris eine Menge erzählen. Hier sind sie, die Wise Guys.
2: Ein Frühlingsabend.

0: Ja, nass werden wir mit Sicherheit nicht, denn wir gehen jetzt nochmal in das Thema hinein. Wir starten im August die große Kinosession und die findet im Oldtimer Hotel statt. An genau 4 Tagen, am 21.8., am 22.8., am 28. und am 29. immer hintereinander weg. 4 Filme und viel Input und ich sag mal Atmosphäre. Wir haben schon gehört, wie groß die Leinwand ist, aber wir wollen jetzt auch mal wissen, was über diese Leinwand flattert, um die Leute ein bisschen zu inspirieren. Das geht los am 21.8., das ist, glaube ich, der Freitag mit der Premiere. Da gibt's was uns jetzt unser Kinomann erzählt. Das ist, du hast jetzt, liebe Hörer, der Willi ist also in vielen Themen immer wirklich 100% und gerade mit dem Oldtimer Hotel haben wir ja schon vieles gemacht hier, aber dass du jetzt noch so Filmfan und kinoaffin bist, ja, die haben sich jetzt, während die Musik gelaufen ist, hinter den Kulissen über Film unterhalten, über Inhalte, über 1000 Sachen. Also, du bist ein Freak.
1: Kino-Freak. Ja. Geschlossene Sache.
0: So, und deswegen kannst du jetzt mal vorlesen, was es alles gibt und wie ihr drauf gekommen seid. Die Auswahl finde ich auch nicht einfach. Was machen wir denn für Filme? Wen sprechen wir an? Wie machen wir das ganze Thema schön?
1: Der Hintergrund war, dass wir natürlich, wenn das Oldtimer Hotel der Austragungsort ist, hast du natürlich eine relativ große Zielgruppe, die in irgendeiner Art und Weise fahrzeugaffin ist, weil sie entweder selber welche fahren oder zumindest cool finden. Und deshalb stand es fest, dass auf alle Fälle, ich sag mal, mindestens die Hälfte der Filme einen Bezug dazu haben muss. Und deshalb hatten wir uns überlegt, lass uns das doch in 4 Themenabende aufteilen. Und letztendlich kam dabei raus, über diese 4 Abende hinweg, dass wir gesagt haben, wir machen eine Vintage Racing und eine Modern Racing Night. Also in dem Fall muss der Film jetzt nicht unbedingt alt sein, aber die Handlung sollte eben bei der Vintage Racing Night klassisch sein. Und aber auch, damit es, ich sag mal, alle Leute anspricht, eben noch eine Family und eine Ladies Night. Das war so erstmal der Grundgedanke, um das einfach, ich sag mal, ins breite Publikum zu streuen. Und genau, deshalb haben wir dann die Staffelung so angesetzt, dass wir anfangen mit der Vintage Racing Night. Das ist Rush, alles für den Sieg. Damals, der ist von 2014, glaube ich, oder 2013. Mit Daniel Brühl und Chris Hemsworth, was letztendlich die Geschichte über den Aufstieg von Niki Lauda ist und auch seinen Unfall, den er dann damals hatte. Wahnsinnig grandioser Film, hat damals auch diverse Preise abgeräumt, unter anderem für Kameraführung und für besten Ton. Und ist faszinierend, einfach weil es eben wirklich auch in aller Schonungslosigkeit darstellt, was damals alles schiefgegangen ist.
0: Und ich muss sagen, dass der Daniel Brühl jetzt auch auf diesem Poster schon sehr Niki Lauda-mäßig aussieht. Also da haben sie, weiß ich nicht, haben sie eine gute Auswahl getroffen. Und wenn er jetzt noch ein bisschen so...
1: Der hat sich da auch wirklich die Seele aus dem Leib gespielt. Es ist Wahnsinn. Also die Schauspielleistung ist schade, dass er dafür keinen Oscar bekommen hat, aber oder eine andere große Auszeichnung, Faszinierend, was er gespielt hat. Und genau, dann haben wir am zweiten Tag, das ist dann der Samstag, der 22., haben wir Glenkill, ein Schafskrimi. Wird vielen vielleicht was sagen, weil es das vor vielen Jahren mal als Buch gab.
0: Das Plakat habe ich auch gesehen, habe gedacht, naja, ist das ein Kinderfilm oder was ist das?
1: Es ist ein Kinderfilm nicht, er ist kindertauglich auf alle Fälle. Also man kann problemlos mit der ganzen Familie schauen.
0: Okay.
1: Und es ist ein klassischer Krimi, aber mit der Besonderheit, dass die Schafe ihn lösen. Das ist so das eigentliche Highlight daran. Und mehr will ich gar nicht verraten, für die das Buch oder den Film nicht kennen. Aber sehr, sehr sehenswert, auch weil Hugh Jackman ist ja der Hauptdarsteller. Allein der ist schon eine Wucht.
0: Und die Lisanne hat gesagt, das sind auch 2 wunderbare Stimmen, die diesem Film eigentlich diese Lustigkeit mitgeben. Wahrscheinlich die Schafe und sag mal, wie die Schafe heißen.
2: Die Synchronschafe. Also, wer jetzt die Schafe, also wie die Schafe jetzt direkt heißen, weiß ich nicht. Ja, aber die Synchronstimmen sind von Anke Engelke und Bastian Pastewka. Und das ist ja auch einfach eine Mega-Kombi.
0: Das ist wirklich dieser Traum, den wir auch optisch erleben in ganz vielen Dingen auf der TV-Scheibe. Und dann jetzt noch hier in dieser Filmrolle als Synchronsprecher. Ja.
2: Also allein wegen dieser Kombi muss man den Film schauen.
1: Und das spielt sich auch im Film, also das schlägt sich da auch nieder. Du merkst, wie die miteinander harmonieren, wie die sprachlich miteinander spielen. Es ist einfach, es ist eine Wonne, dem zuzuschauen. Scheißegal, was in dem Film passiert, aber einfach wie die sich den Ball zuspielen verbal, ist schon absolut grandios.
0: Okay. So, Lisanne, und dann gibt es einen Film, da kann ich jetzt meinen Daumen schon mal nach oben machen, denn den habe ich mir wirklich angeschaut und wow, das ist ein Typ, der hat eine Legende hier in die Welt gesetzt mit dem, was er gemacht hat und das sollte man wirklich, liebe Hörerinnen, liebe Hörer, wir haben alle diesen Mann erlebt in allen Facetten, musikalisch, in der Jugend, wann auch immer, und die Geschichte ist sowas von gut verfilmt, Und ja, deswegen.
2: Also mit Michael an dem Freitag, also ja, schon allein die Atmosphäre im Oldtimer Hotel und dann noch so eine Musiklegende im Prinzip, ja, auf der Leinwand, ja, mit so, also richtig tollen musikalischen Stellen drin, aber auch emotionalen Parts. Also,
0: wenn man sich vorstellt, das ist der Neffe von Michael Jackson. Genau. Ja? Und der, ich weiß nicht, ob eben die Rolle, da hat er mit Sicherheit keine Sekunde gezögert, da ja zu sagen, weil er sieht auch so aus und er spielt diesen Michael Jackson, seinen Onkel. Also unglaublich. Also der Film hat mich wirklich mitgenommen.
2: Ja, ich fand den auch total, also ich hatte zwischendurch auch Tränen in den Augen.
0: Ja, ja, das ist wirklich sehr emotional. So, und dann gibt es noch ein Schmankerl zum Thema Schauspieler für alle Freunde, die Damen vor allen Dingen, die auf Brad Pitt stehen.
1: Auf den kann man auch als Mann stehen.
0: Ja, kann man auch. Es ist wirklich also ein schöner, charismatischer Mann und in seinen Filmrollen liefert er immer 100% ja, ab. Gell? Ja. Und jetzt hat er sich auch in einen Rennanzug begeben und was ist da der Inhalt?
1: Und zwar ist das F1 der Film von 2025 und es ist eine Bombe. Also ich selber interessiere mich null für Formel 1 bis zu dem Film.
0: Okay.
1: Der Film war für 4 Oscars nominiert und hat unter anderem besten Ton gewonnen, ja, und hätte eigentlich in meinen Augen noch beste Kamera gewinnen müssen, weil der Joe Kosinski, der sich damit befasst hat, der hatte vorher Top Gun gemacht,
0: okay,
1: den neuen. Und in dem Film gibt es Kameraperspektiven und Bewegungen, wo du denkst, ja krass, das ist ja alles CGI und digital entstanden. Nee, ist es nicht. Es ist unglaublich, was die dort hingezimmert haben. Und du bist halt wirklich so dicht am Geschehen. Und der Film ist wahnsinnig mitreißend. Die Handlung ist, ich meine, was willst du aus F1? Klar, die müssen irgendwelche Rennen gewinnen. Und ja, was die aber da gemacht haben aus diesem Pulk, ist krass.
0: Also das stelle ich mir wiederum cool vor, wenn du jetzt unten sitzt in eurer Location, die wir übrigens nochmal schnell umschreiben wollen, dann gleich im Anschluss. Und dann hast du diesen Sound und hast diese Leinwand, diese riesen Leinwand und dieses Formel-1-Feeling. Das hat ja dann schon ein bisschen was von fast Realität, wenn man irgendwo auf einer Tribüne sitzt. War jemand schon mal zu irgendeinem Autorennen von euch jetzt so was Größeres?
1: Ich war zu diversen. Es waren meistens Driftveranstaltungen. Also Drift Masters war so die größte europäische Serie. Mhm. Und DTM war ich mal gewesen. Formel 1 nicht, weil es mich tatsächlich bis dato nie groß interessiert hat. Aber das hat sich mit dem Film auch relativ schnell geändert.
0: Okay. Also für die Motorsport Freunde, gibt es auf jeden Fall mit Sicherheit bei euch was zu sehen, nicht nur auf der Leinwand, sondern kann man auch drinnen mal schauen oder ist das...
1: Ja. Also das ist ja so geplant, die Filme werden je nach Witterung so ganz grob gegen 21 Uhr starten und das Oldtimer Hotel ist aber 18 Uhr offen. Mhm. Also man kann schon eher kommen und dann gibt es auch die Möglichkeit, wenn sich dann so, ich sag mal, ein paar Leute zusammengefunden haben, kann man auch eine Führung durch das Oldtimer Hotel mitmachen, wo nochmal genau erläutert wird, was hat es mit dem Gebäude auf sich, was hat es mit den Fahrzeugen auf sich, dass man einfach, wie gesagt, so einen schönen interaktiven Abend verbringt, den man dann mit dem Film abrunden kann. Mhm.
0: Das ist alles perfekt. Da haben sich doch wirklich zwei zusammengetan mit einer Idee und die klingt sehr, sehr ja, ansprechend und schade, dass ich im Urlaub bin. Dann würde ich gerne mal vorbeischauen. So, jetzt gibt es noch mal eine Runde Musik. Und da ist auch ein bisschen was rauszuhören von dem Mann, der am 28.08. über die Leinwand flattert oder flimmert.

0: So sieht's aus hier. Billy of Queens, da habe ich mir wieder schön das Thema Billy. Billy war eigentlich Billie Jean und aufgrund des Buchstabens und des Namens waren die Titel einfach übereinander und wenn man zu schnell klickt und den Titel einlädt, dann war es halt Billy of Queens anstatt Billie Jean. Aber ist auch nicht schlecht. Billy of Queens. Billy Ocean. Auf jeden Fall haben wir das Kino. Das ist wichtig und das ist entscheidend. Nicht, dass bei euch dann der falsche Film kommt. Das wäre natürlich schlimm. Gab es das übrigens schon mal, dass irgend so ein Fauxpas war, dass mal irgendwas in dem Kino so schief gelaufen ist, wo du denkst, oh, jetzt haben
1: wir was. Ich glaube, die ein oder anderen Sneakgänger haben das bei uns schon mal erlebt, dass sie den Film von der Vorwoche aus der Sneak bei uns ein zweites Mal sehen durften.
0: Können wir das den Leuten noch mal näher bringen, die es nicht kennen? Sneak Preview heißt,
1: Ist ein Überraschungsfilm. Ja. Also man hat einen festen Eintrittspreis, weiß nicht, was kommt. Es ist grundsätzlich FSK 18, sodass wirklich zwischen Kinderfilm und Horrorfilm alles möglich ist. Ah. Und dann lässt man sich einmal im Monat, also beziehungsweise einmal alle zwei Wochen montags überraschen, was kommt. Und da haben wir wirklich Stammgäste, die ja regelmäßig kommen und
0: ist ja auch interessant. Ja. Du weißt nicht, was dich erwartet. Du kannst natürlich auch Pech haben und sagst, nein.
1: Also gerade vor Weihnachten finde ich die Auswahl immer sehr spannend, weil da gehe ich meistens selber mit meinen Freunden rein und da hatten wir das eine Mal den Film Raus aus dem Teich, ein Kinderanimationsfilm über eine Entenfamilie. Und es ist jeder sitzen geblieben, es hat jeder den Film zu Ende geguckt, es hat jeder mitgelacht. Ich war richtig überrascht, dass so viele Erwachsene trotzdem begeistert für so eine Begeisterung aufgebracht haben.
0: Aber das ist mehr, wie ist das entstanden, dieses Snake Preview? Dass das irgendwie
1: grundsätzlich ist das so ein bisschen für die Filmverleiher, um zu testen, wie die Filme ankommen, bevor die überhaupt ins Kino kommen. Mhm. Also die sind alle noch nicht veröffentlicht an sich. Und es ist halt so eine Art Vorab-Test. Mhm. Und die Besucher geben dann auch immer noch mal ein Feedback ab und so kann man das so ein bisschen einschätzen, wie so die Besuchererwartungen für den Film dann sind. Kommt es gut an, kommt es schlecht an?
0: Mhm. Schön.
1: Genau.
0: Und das ist immer 14-tägig am Montag?
1: Genau. Und wie die Leute das fanden, kann man dann bei uns auch immer auf Instagram und Facebook nachlesen, weil da posten wir dann immer so eine Zusammenbastelung des Feedbacks von unseren Gästen.
0: Übrigens Instagram und mediale Welt, was ihr heute auch hier postet oder sonstiges macht, man kann sich das anschauen, wo genau?
2: Prinzipiell auf allen Social-Media-Kanälen, also sprich vom Oldtimer Hotel, da ist es auf alle Fälle mit drin. Dann vom Classic Lights Event, da posten wir das nochmal drüber und natürlich die Kanäle vom Cineplex Saalfeld und Rudolstadt.
0: Ja, und jetzt müssen wir nur noch diesen Ort der Begegnung des Films näher bringen, weil viele denken jetzt bestimmt, Oldtimer Hotel war schon mal gewesen, da steht alles voller Autos. Ist das jetzt in dem großen Raum, in dem Saal, fahren die Autos raus oder... Nee, das ist in einem Hinterhof, wenn man es mal so sagen kann.
2: Genau, und jetzt klingt Hinterhof natürlich so nach schön dunkel DDR.
0: Nein.
2: Genau, also das Oldtimer Hotel selber ist schon länger eröffnet als der Innenhof. Der Innenhof wurde eigentlich über die letzten Jahre hinweg immer schöner gemacht, begrünt, richtig hochwertiger Rasen rein. Und das ist jetzt inzwischen in der warmen Jahreszeit, ist das eigentlich der Hauptort, wo alle Events stattfinden, weil die Leute gern draußen sind.
0: Ja.
2: Man sitzt dort wirklich im Schatten unter den Bäumen. Man ist nahezu witterungsgeschützt. Also wenn es nicht gerade Hunde und Katzen regnet, vom Wind etc. kriegst du dort eigentlich nichts mit. Das ist auch gerade für das Sommerkino extrem schön, dass es da jetzt nicht so ziehen kann einfach. Und da haben wir da jetzt auch inzwischen die Möglichkeit über einen eigenen Schankwagen, dass eben wirklich die ganze Versorgung alles mit draußen ist und man hat dann wirklich kurze Wege, kann sich noch zwischendrin entweder mit Popcorn oder Nachos nochmal nachladen oder kann sich noch was zu trinken holen und muss jetzt nicht durchs halbe Oldtimer Hotel laufen.
0: Und was ich auch mir so vorstelle, dass der Sound aufgrund dessen, dass es ja rechts, links, also wie in einem Innenhof ist, dass der Sound auch dann bleibt, ne? Nicht irgendwo auf einer freien Wiese dann verpufft. Du hast ein ganz anderes Klangvolumen in so einem Innenhof.
2: Genau, also wir hatten ja den Testaufbau gemacht vor zwei Wochen, und weil wir auch selber mal gucken wollten, wie funktioniert das, und der Ton war da schon gut und wir wissen jetzt aber, dass wir nochmal eine Schippe drauflegen, das heißt, wir holen jetzt nochmal richtig, ich sag mal, bullige Subwoofer, die wirklich auch diese tiefe Rumpeln mitbringen, was du dann im Körper schon merkst, einfach damit auch die Intensität der Filme rüberkommt. Aber sonst waren wir selber begeistert, was man dort mit einem verhältnismäßig kleinen Setup, muss man jetzt sagen, das kommt trotzdem aus der Veranstaltungstechnik, du brauchst dort eben keine 20 Lautsprecher hinstellen, sondern du hast da eine Klangqualität drin, wo du drin sitzt und denkst, ach krass, das ist ja, also hätte ich selber nicht erwartet, war da total fasziniert.
0: Ja, wir haben es ja gesehen bei Classic Lights, da war ja auch überall Tontechnik auf dem ganzen Gelände und es war überall der gleiche Sound. Das ist wichtig, du kannst was machen, du kannst aber mit Licht und mit einem Ton das Ganze nochmal dermaßen verfeinern. Und gerade jetzt beim Kino, wenn dann wirklich ein guter Sound von vorne reinbläst in die Leute und dann die riesen Leinwand, ja, dann kann nichts schief gehen.
2: Vollkommen richtig,
0: ja. Genau. So, dann machen wir noch mal eine Runde Musik hier, dass nichts schief geht. Übrigens ist es wirklich ganz schön angenehm. Haben wir jetzt, was hast du von der Raumtemperatur eingestellt?
2: Also ich habe es ja nach allgemeinem Beschwerdemanagement hier im Raum, habe ich es hochgenommen auf 24 Grad, aber das ist trotzdem erstaunlich frisch. Also ich weiß nicht, wie die regelt oder ob die regelt,
0: ja.
2: Aber ich habe es mal 3 Grad höher gemacht.
0: 3 Grad höher, okay. Weil draußen, weiß ich nicht, wie viel Grad sind es jetzt draußen, hast du so einen direkten Vergleich?
2: 32
0: Grad, das ist manchmal irgendwie zu heiß. Zumindest hier in Saalfeld, in diesem Talkessel, bleibt die Hitze immer irgendwie stehen. Und da gibt es auch einen schönen Song hier von Farin Urlaub, dem Racing Team. Und der ist auch der Meinung, dass es manchmal irgendwie zu heiß ist.

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1: Es ist zu heiß, das passt wunderbar zum Wetter, aber es war ja schön wärmer. Also muss man ganz ehrlich sagen, wir wollen ja jetzt nicht meckern, der Sommer ist nun mal so. Aber ein bisschen Wind, was heute ja Gott sei Dank etwas geht, aber ansonsten wird es vielleicht an diesem Tag bei euch im Oldtimer Hotel mit dem Cineplex zusammen in der Kombination auch ein schöner Tag. Und ja, wir sind gespannt. Freuen uns auf jeden Fall, dass es mal so ein Projekt gibt. Wir müssen auf jeden Fall trotz alledem nochmal der Fairness halber auch erwähnen, dass Kino, die Idee, auch schon viele Jahre generell bei uns auch vom Bildungszentrum hier in Saalfeld ins Leben gerufen worden ist, und zwar im Schlosspark. Wer da schon mal war, ist auch ganz schön. Seit Juli läuft auch jeweils an einem Dienstag und an einem Donnerstag immer ein Film. Dann gibt es ein paar schöne Stühlchen zum Ausleihen, Liegestühle und kann man was trinken und einen Film anschauen. Übrigens, heute ist auch für alle Boxfreunde ein Film am 6. August, kurz nachlesen hier, zack, zack, zack. Ja, Rocky 1 heute Abend im Sommerkino in Saalfeld. Und ansonsten dann jeden Dienstag und Donnerstag könnt ihr gerne mal reinschauen auf der Homepage, was alles so kommt. Und in Rudolstadt logischerweise läuft auch selbiges, aber etwas anders. Und da gibt es, durchgeführt von den Saalgärten, einmal im Schillergarten, glaube ich hier. Ja, im Schillergarten dann auch dieses Freiluftkino, nennt man das ganz locker. Und da gibt es auch jede Menge Filme, immer mittwochs und Samstag. So, da könnt ihr auch mal nachschauen hier, saalgarten.de, was da alles läuft. Und diesen Samstag gibt es auch einen Film, der heißt La La Land, eine mitreisende Hommage auf Los Angeles. Ja, und das Kino und das Recht zu träumen. So, träumen kann man im Kino, auf jeden Fall vorm Film, nach dem Film. Und ich danke mal den beiden, die mir gegenüber sitzen, die Lysanne und der Willi, und sag mal toi toi toi, dass alles so wird, wie ihr das gerade so umschrieben habt. Und ja, Film ab und viel Freude.
2: Vielen Dank, bis bald. Vielen Dank.
1: Bis bald. Ich starte jetzt nochmal zwei Songs in Folge und bin gespannt, wo meine nächsten Studiogäste, die sind schon irgendwie im Anmarsch, habe ich so durch die Scheibe schon gesehen, irgendjemand lunzt schon herein, und deswegen muss ich mich jetzt kurz mal draußen einfinden und da schauen. Das ist wie beim Arzt, muss man rausgehen, muss dann die Gäste begrüßen. So, aber ich brauche erst noch mal einen Song hier. Wir haben gesagt, Rocky läuft in Saalfeld am heutigen Tage, und fangen mit Rocky an, und im Anschluss gibt es das La La Land, und hier ist erstmal der Boxer.

So, das ist die Intro-Musik hier von Rocky, aber das ist jetzt zu lang, das zu spielen, denn eigentlich geht es dann richtig zur Sache. Und da hat Survivor mal einen schönen Song gemacht. Von Rocky 4 allerdings, aber den finde ich passend dazu.

0: Was hat alles aufgezählt hier, der Kollege? Unglaublich, ja. So, währenddessen hier zwei Titel gelaufen sind, und zwar das Ganze nochmal anlehnend an die Sommerkinos, die jetzt momentan in Rudolstadt und in Saalfeld im Schlosspark sind. Und das logischerweise mit dem Inhalt des letzten Liedes, zum Beispiel hier am Samstag die Vorankündigung, dass in Rudolstadt dann im Schillergarten das La La Land, so hieß der Titel, jetzt hier läuft. Und ja, bei uns läuft es auch hier, und zwar wunderbar, denn die nächsten Gäste sind schon da. Ich habe sie vorne im Raum, im Empfangsraum abgeholt, wie ein Doktor. Ich bin ein sogenannter Böhmologe und begrüße euch als Patienten, als musikalische Patienten recht herzlich bei Radio SAB.
1: Ja, hallo. Dankeschön. Als Patient sagt man Hallo.
2: Musikalischer Patient, ja, das Ding. Ja,
0: nein, bei mir zu Gast heute die Fakes, jedenfalls zwei von der Band. Der Olli zum einen und der Reggie, der Matthias zum anderen.
2: Auf der Rechten.
0: Auf der Rechten. Und ja, ihr habt auf jeden Fall schon mehrmals hier den Besuch abgestattet. Das heißt, es ist nichts Neues mehr für euch. Das Einzige, was neu ist, ist das Mischpult. Ja, ansonsten hat sich eigentlich alles so nicht verändert. Aber das ist auch gut so. Es verändert sich ja auch die Welt, das Programm um uns herum. Und in unserer Gegend gibt es einiges zu erleben. Und gerade an diesem Wochenende. Und da wollen wir eigentlich mal darüber berichten. Wir fangen aber mal an zu dem Thema, weil ihr habt jetzt gerade was aufgeschlagen, was ich eigentlich, also es war nicht abgesprochen.
2: Ach, macht nichts.
0: Nee, das ist gut so, weil ich hätte es jetzt im Alleingang irgendwie durchgezogen, aber wenn ihr mir jetzt ein bisschen Unterstützung gebt, das ist nämlich gar nicht mal so schlecht. Denn der liebe Herr Kachold vom Brauhaus Saalfeld hatte eine zischende Idee. Genau, es gibt nämlich den ersten Saalfelder Wandertag, der am Samstag stattfindet. Und das hat eine Premiere, genauso wie das, was wir jetzt demnächst danach noch erzählen über euch. Und der Wandertag für alle, die wirklich mal eine Freude haben, die Gegend zu erkunden. Wir haben hier eine Strecke von insgesamt 12 Kilometern. Das Ganze startet für zwei Varianten. Zum einen startet es offiziell, ich glaube, ab 10 Uhr. Ist das richtig? Ja, glaube ich, 10 Uhr.
1: Oder? Naja, laut Moment, hier unten ist
2: 10 Uhr. Plan, 10 Uhr.
0: Ja, 10 Uhr. Genau. Aber es gibt eine geführte Wanderung, die in der Kulmbacher Straße beginnt 9.30 Uhr. So, das ist eine Extra-Geschichte, die wird dann geführt vom Wanderverein. Ansonsten kann man individuell wandern. Und zwar gibt es insgesamt wie viele Stationen? 8 an der Zahl.
3: Acht Stück müssen.
0: Genau, sein. 8 Stationen, und die sind auf dieser 12 Kilometer Route verteilt, und dann kann man sich etwas verdienen. Ja? Also das heißt, überall sind Stationen aufgebaut und Ausschankwagen, nenne ich es mal so, oder Ausschankstationen, und diese werden von Vereinen bedient, beziehungsweise sind die Vereine unterstützend dabei. Und die Idee ist einfach, dass man mit den Vereinen gemeinsam und den Leuten jetzt was macht, dass die Leute aktiv bleiben, ne? Und unserer Gegend, die man eigentlich schon kennt, aber nochmal etwas anders erlebt und hier auch was gewinnen kann. Und das ist das Coole an der Aktion. Man kann sich nämlich hier für 3 Euro eine Stempelkarte und einen sogenannten Wandertagstrinkbecher kann man hier erwerben. Und dann geht man auf dieser Route an diesen verschiedenen Stationen, die da gekennzeichnet sind, vorbei und kann ein Bierchen noch trinken, kann was essen überall, aber sich einen Stempel holen, und wenn man die Karte voll hat, dann ist dann das große Finale unten im Brauhaus. Dann ab 15 Uhr kann man da mit Live-Musik das Ganze genießen, und dann sollte man bis 17.30 Uhr dieses Stempelheft wieder abgeben, und 18.30 Uhr ist dann die Verlosung. Und das Ganze ist aber
2: perfekt,
0: ja,
2: das perfekt,
0: ja.
2: Ist perfekt,
0: ja. Ja, das Ganze ist aber dann nur, wenn man persönlich vor Ort ist.
2: Wenn du das sagst.
0: Ja, also, das war jetzt hier so geschrieben.
2: Also ich wäre dabei.
0: Ja, ihr habt ja einfach auch nur diese Zeitung mal mitgebracht. Gell? Ich habe es jetzt nochmal hier auf dem Internet. Wer das Ganze nochmal nachlesen will, saalfeld-wandertag.de, vorbeikommen und loslaufen. Also man kann ganz individuell an den einzelnen Stationen das Ganze machen, und die Vereine, ich erzähle mal die Stationen, zum Beispiel am Blankenburger Tor, an der Burgruine Hoher Schwarm, an der Turmlaube Südstadtbrücke, dann haben wir Bergfried, unten am Eingang am Gärtnerhaus ist die Station, dann könnt ihr gleich von dort aus auf den Fuchsturm laufen, an der Bergfried-Klinik, und dann geht's rüber dem Steiger entlang, dann zum Spielplatz und dann zum Schluss ist das Ziel dann die Saalfelder Brauhaus.
2: Über die sauren Wiesen, den Schleifenbach, Tiefenweg.
0: Genau.
2: Zum Brauhaus.
0: Prost. Ja, und es gibt an all diesen Stationen logischerweise leckeres Saalfelder Fassbier. Es gibt verschiedene Sorten Jubiläumsbier, Hell und Radler, alkoholfreie Getränke, des Weiteren Fischbrötchen, geräucherte Forelle und auch die legendäre Fettbämme. Und überall da, wo die Stationen sind, haben sich dann auch Vereine bereit erklärt und machen da ein bisschen Spiel, Spaß und Unterhaltung. Und ihr könnt dort, wie gesagt, vorbeilaufen, was trinken, Stempelkarte ausfüllen und dann geht's zur nächsten Station. Also im Prinzip wie eine Kneipentour, nur mit Wandern.
2: Ja. Oder? Eigentlich bei der Kneipentour wird er auch gewandert.
0: Ja, genau, von einem Stand zum anderen. Ja, aber das ist, ich sag mal, so was Neues, die Leute ein bisschen zu animieren. Wir hoffen mal, wie ist denn eigentlich die Wetterprognose? Wo ist mein Handy?
2: Moment,
0: wir schauen mal. Wir sind jetzt mal
1: die Kachel. Schaut mal, Jungs, ich dächte, es könnte gut aussehen.
0: Wir sind die Kachelmänner. Samstag.
2: Ja. Optimal 12 bis 26 Grad.
1: Nicht zu heiß und nicht zu kühl.
0: 12? Auf welchem Kanal bist du? 12 Grad?
2: iPhone-Wetter.
0: Also, pass auf, ich bin jetzt hier mit einer ganz bekannten Wetter-App. Und zwar, wenn das mal so in dem Zeitraum jetzt 10 Uhr startet, sind wir bei 22 Grad, Sonnenschein pur und gehen dann hoch auf 24, 25, 26, am Nachmittag 27. Die Spitze ist dann bei 28. Also ist okay.
1: Das klingt gut, ja.
0: Dann 18 Uhr wird es dann wieder 27 Grad, also maximal 28, minimal 20. Das ist okay. Das ist eine schöne Steigerung und volle Sonne.
1: Hütchen nicht vergessen.
0: Ja, natürlich auch, wenn man ein Bier trinkt, ein, zwei, drei Stationen erlebt, muss man gucken. Ja?
1: Es gibt ja auch alkoholfrei jetzt. Neu, ja. Übrigens sehr zu empfehlen, schmeckt.
0: Echt alkoholfrei Salve,
1: ja, ja, ja. Habe ich noch gar nicht.
2: Lecker. Gut. Selbst in der Band,
1: ne? Ja,
0: das gekostet, heißt, wir haben das schon
2: gekostet.
0: Ja. Eine Band trinkt alkoholfreies,
1: ja,
0: Bier.
1: Ja. Oh. Ja, Grüße an Tobi, gerade fällt mir ein, ja. Ja, das ist lecker.
2: Ein Kostekleck
0: sozusagen. Okay. Wie ist es denn bei euch eigentlich in eurer aktiven Freizeit, wenn ihr mal nicht auf einer Bühne steht? Macht ihr auch so ein bisschen Sport? Wandert ihr oder seid ihr mehr so die...
2: Wir wandern immer in den Probenraum zum Beispiel. Wir sind ja vorbildlich.
0: Übrigens, habt ihr heute Probe?
1: Ja. Ja, ist dann noch.
0: Ich bin gestern mal vorbeigefahren, da ist noch eine andere Band in eurer Räumlichkeit. Die haben auch eine Probe wahrscheinlich gehabt, oder wart ihr das? Nee, die waren...
2: Gestern, Mittwoch,
1: ja. Café Royal. Also, ja, die Fakes waren es nicht,
0: ja.
1: Eventuell Café Royal.
0: Also es kam Musik aus den Heiligen Hallen heraus, auf dieser. Mhm. Und ich denke mal, das war dann Café Royal. Auf jeden Fall klang es ganz gut und ja, ich bin vorbeigefahren, habe gedacht, na, das ist doch schön. Also ich bin nicht gewandert, sondern ich bin gefahren. Wandern ist ja schön, das hat ja schon der Herbert Roth irgendwann mal so richtig schön auf den Punkt gebracht. Ich spiele es nur an, aber es ist wirklich Legende. Wenn
2: Bollerwagen raus, Bollerwagen.
0: Irgendwo zum Männertag. Ja.
3: Ich wandere ganz so gern.
0: Ja.
1: Mit seiner Tochter habe ich auch schon mal Musik gemacht. Interessante Geschichte war das damals.
0: Echt?
1: Ja, ja.
0: Erzähl.
1: Ich glaube, das war in Suhl und spontan, also vom Veranstalter war es wohl ausgemacht, wir wussten es nicht. Die kam dann plötzlich mit einem Köfferchen und ihr Mikrofon und der CD in der Hand damals noch und sagte, ja, ich glaube Maria Roth heißt sie. Und sie macht jetzt hier noch vorneweg die Leute anheizen und die hat dann eine Stunde Halb-Playback, ihre Show gemacht und unter anderem logischerweise auch das Lied dann
0: Da geboten.
2: Zelebriert.
1: Zelebriert, genau.
0: Denn Herbert Roth

0: Wir hören mal jetzt in Herbert Roth nochmal rein. Und dann, warte mal, wenn der Refrain kommt. Und dann gehen wir mal in eine neuere Version von einem lieben Kollegen. Pass auf. Sehr schön, ja. Herbert Roth und die Waldbeatles, sein Ensemble, würde ich es jetzt einfach mal so nennen. So, und dann gibt es ein Lied, was auch schon gelaufen ist. Es gab doch mal diesen großen Wandertag, der irgendwo in der Region hier war. Ich weiß nicht, der Thüringer Wandertag oder irgendwo. Ja, ja. Ne? Und da hat der liebe Hendrik mal seine Stimme und etwas Musik zusammen.
1: Das habe ich jetzt fast vermutet.
0: Ja, und da gibt es die Wanderhymne und ja. Damals war noch der Rudolstädter Hochzeitsbitter, so steht es hier. Und hier ist die wunderschöne Wanderhymne. Vom Städtedreieck

Jawohl, wenn man Musiker im Studio hat, dann ist gleich hier, die singen mit und die schwingen mit und klatschen mit, ja, unglaublich, ja. Das ist schon ein paar Jahre her, aber eine schöne Wanderhymne und gerade jetzt im Städtedreieck das Ganze verbunden. So, für die, die eingeschaltet haben jetzt erst, wir sind ein bisschen crazy heute wieder am Kaffeeklatsch. Ich habe jetzt nochmal zwei Herren zu Besuch, den Olli und den Recki alias Matthias. Ja. Und

0: Herr Böhm.
1: Die, danke. Und die haben eigentlich, ich weiß nicht, ob ihr auf Wandern Bock habt, aber wir wollen das Thema einfach mal kurz erzählen. Wir haben es schon gesagt, aber ich finde es auch schön aufgemacht von der Werbung, von der Homepage hier. Und Olli, du hast die Becher schon gesehen. Hast du?
0: Ja, ich war heute durch Zufall in der Touristinformation bei uns hier in der Stadt.
1: Zeig mir mal den Flyer hier.
0: Und das kennt das nicht. Ja, guck, ich gebe es mal. Und da waren auch die Becher zu haben. Und ich muss sagen, die sind sehr hübsch. Also
2: ich glaube, es wurden schon um die 500 Stück verkauft im Vorfeld. Also war letzte Woche der Stand.
0: Okay.
2: Oder?
0: Also ich habe es so gesehen und das ist also für 3 Euro auf jeden Fall mit Stempelkarte, mit allem.
1: Vor allen Dingen, ich habe auch zu ein paar Punkten hier wirklich eine gute Beziehung. Wenn ich jetzt Anglerheim als Angelmensch auch sehe, ja, als Angler, da haben wir auch mal unsere Versammlung da unten drin. Ich bin zwar nicht mehr am Verein, aber ich kenne die ganze Location und auch diesen Castingspot, der wahrscheinlich auch ein paar Vorführungen dort unten macht. Und dann, lieber Recki, vielleicht fällst du auch diesen Gedanken, die Turmlaube an der Südstadtbrücke. Das hat auch eine Bewandtnis. Da haben wir uns als Jugendliche immer getroffen. Kennst du das noch? Du bist da nun nicht so.
2: Da halt heimlich Bier getrunken und geraucht.
1: Vielleicht.
2: Unheimlich.
1: Vielleicht.
2: Mit dem Moped
1: etwa noch gefahren. Ich weiß nur, dass ich das Erlebnis, dass wir uns damals zur Jugendweihe dann nach dem Kaffee von zu Hause
2: vom Kaffeeklatsch
1: vom Acker gemacht haben und da war Treffpunkt Turmlaube. Also für all die, die so umliegend waren. Ne? Und da haben wir auch ein paar Leckerlis von zu Hause mitgebracht in Form von Flaschengeistern und haben uns auf unser Wohl dort oben angestoßen und auch vielleicht die ein oder andere Zigarette geraucht und von da aus sind wir dann nochmal losgezogen, haben noch ein paar andere Kumpels besucht. Ja, das war so Tradition bei einer Jugendweihe, dass man sich dann von den Eltern entfernt.
2: Abgeseilt.
1: Abgeseilt und dann bei irgendjemand sind wir gelandet und der hatte eine Kellerbar, also die Eltern. Und da haben wir dann nochmal gefeiert. War auch ganz, ganz interessant. Ja, so Turmlaube, so das war der Bezug. Dann haben wir die Burgruine Hoher Schwarm. Habt ihr das schon mal gespielt? Musik.
2: Musik.
1: Ja, genau. Blankenburger Tor ist auch eine schöne Station, kennt auch jeder. Und wie gesagt, dann das Gärtnerhaus. Und da muss ich mal wirklich sagen, wenn man reinkommt in das Bergfried-Gelände gleich, linker Hand, das Gärtnerhaus ist ja auch zu der Landesgartenausstellung, die Außenstelle Saalfeld, ist so schön geworden. Drin ist eine Ausstellung und liebe Leute da draußen an den Hörapparaten, ihr müsst unbedingt mal reingehen, da ist die Geschichte von der Familie Hüther so gut in einem Video dargestellt und auch mit ganz vielen Bildern. Auch wenn ihr Besuch habt aus dem Westen.
2: Aus dem Westen.
1: Nehmt die Leute mal mit hin, das ist eine fortlaufende Ausstellung, die startet man einfach und die wird dann erklärt mit ganz alten Filmdokumenten. Also hier sieht man die Familie Hüther und den Bergfried noch in alten Schwarz-Weiß-Movie-Dingern.
0: Da gibt es Aufzeichnungen, ja.
1: Ich richtig. Bin
0: ja beruflich weiß ich da auch ein bisschen was.
1: Du bist ein kleiner Historiker aus dem Stadtarchiv.
0: Ja, genau. Und da gibt es wirklich bewegte Bilder. Also die hatten damals schon Filmmaterialmöglichkeiten zum Aufnehmen. Und da kann man sich das live angucken. Das stimmt wohl.
2: Das ist cool. Bewegte Bilder gab es schon etwas länger,
1: Olli. Ja. Und dann gibt es noch den legendären Fuchsturm. Ob da Füchse waren, weiß ich nicht. Aber auf jeden Fall ist das direkt hinter der Reha-Klinik. Und da findet dann auch ein Ausschank und ein bisschen kulinarisches Beisammensein statt. Ja, und dann geht's an einen wunderschönen Spielplatz, der ist am Steiger und der ist noch gar nicht so alt, aber er ist richtig toll gemacht.
2: Muss man das ist von meinem Verein auch,
1: vom
2: SSV.
1: Genau.
2: Richtig, ne?
1: Und da seid ihr auch zugange?
2: Naja, ich wäre wahrscheinlich eher so in den Garten sein.
1: Ach, du bist im Garten?
2: Ja.
1: Na, können wir das
2: Garten.
1: Das ist doch auch in unmittelbarer Nähe eigentlich. Vielleicht können wir, Recki, bei dir noch eine Gartenstation eröffnen.
2: Ja, vielleicht, wenn die Strecke nächstes Jahr gleich bleibt. Gell? Also Möglichkeiten bestehen. Der Rundwanderweg geht am Schleifenbach vorbei.
1: Ja. Was hättest du denn zu bieten in deinem Garten, im Fall mal einer vorbeikommt?
2: Kein Bier, das gibt es ja an der anderen Station natürlich.
1: Ja.
2: Aber vielleicht ist ja der eine oder andere Bandmusiker mit da, vielleicht auch nur ein oder
1: du keiner. Hast auf jeden Fall 1, 2, 3 Instrumente vor Ort.
2: Eine Gitarre liegt immer irgendwo rum. Gell?
1: Liegt irgendwo
2: und
1: rum.
2: Auf einer Fischkiste kann man immer ein bisschen Rhythmus machen.
1: Und du hast und auch,
2: singen kann jeder. Ne?
1: Du hast auch ein Behältnis, was ganz viel Wasser beinhaltet und alias Pool. Und dann kann man
2: Ja, ist aber intern.
1: Intern.
2: Also da nicht aber ich werde nutzbar. Auf jeden Fall von dem aus genau zählen, wie viele Männer und Frauen und Kinder
1: Strichliste.
2: Vorbeigelaufen.
1: Ne? Na gut, dann machst du den Zähler und dann wird alles gut. Also, Wandertag. Für alle die Lust haben, am Samstag geht's los. Schaut nochmal rein hier, saalfeld-wandertag.de. Und wer keine Lust hat zum Wandern, der kann gerne zum Reggae in den Garten.
2: Hey!
0: Sehr schön!

0: So, jetzt habe ich wieder so viel gequatscht mit meinen Kollegen, dass ich gar keinen Jingle mehr reingemacht habe. Aber ich habe die Jingles hier. Was wollen wir spielen? Ich habe einen kleinen jungen Chinesen hier aufliegen, der kann das hervorragend sagen. Oh. Stell dich doch mal vor, bitte. Wer bist denn du? Na, sag mal deinen Namen.
1: Hallo, my name is Liang Shulin from China. 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
0: Das kann man nicht nachsprechen hier.
2: Hat da ein R dabei?
0: Ja, Shang, also ist krass. Also wirklich, es gibt ja Leute, ich kenne jemanden, die hat in China gearbeitet und hat Chinesisch dann, ich sag mal, studiert, beziehungsweise hat das dort gebraucht und hat sich diese Sprache angeeignet. Und
2: Respekt.
0: Das ja, braucht eine Weile, aber wenn du das dann hörst, jemand aus Thüringen und dann der Hangzhen-Kicher, das ist ja alles nur diese Betonung. Ja? Diese, ich finde diese Sprache irgendwie interessant, weil die das ist so wie so.
3: Du kannst das aber gut.
0: Ne, ja, das ist wie so Karate. So. Das ist irgendwie.
3: Aber ich muss sagen, in live sind sie etwas lauter, weil bei mir in der Nachbarschaft. Ja. Es wohnen auch welche und was nicht schlimm ist, alles das passt, ist super schön.
0: Die haben Dynamik.
3: Aber die haben, wenn die sich unterhalten, denkst du jedes Mal, die schreien. Ich habe ungefähr 2 Wochen gebraucht, bis ich gemerkt habe, die reden normal.
2: Ja. Geht das noch?
0: Ja.
2: Das
0: geht noch,
2: ja. Und ein Kontrabass, nicht vergessen.
0: Drei Chinesen und Kontrabass, genau. Nee, Chinesen haben wir jetzt nur hier bei uns in der Jingle-Maschine, aber wir sind jetzt gekommen von dem Bergfried. Wir bleiben aber auf dem Bergfried, weil das irgendwie jetzt gerade so ein Thema ist. Und wer den Wandertag, ich sag mal, absolviert hat, überlebt hat, genießen konnte, der ist eingeladen auf den Sonntag. Und da geht es zu einem Thema, was ich jetzt auf Plakaten gelesen habe. Und die Jungs, die auf den Plakaten oder Damen auch sind, die kenne ich aus dem musikalischen Freundeskreis. Das sind nämlich die Fakes. Und da passiert Folgendes auf dem Bergfried. Es findet ein Kurkonzert statt. Das klingt so seriös. Ein Kurkonzert. Erklärt mir doch bitte mal, wie und wer ist auf die Idee gekommen, ein Kurkonzert ins Leben zu rufen.
3: Olli, los. Ah, okay, also wir sind ja schon seit längerem Kurstadt.
0: Ja.
3: Ja, ist ja soweit bekannt. Und da werden natürlich auch Kurveranstaltungen dargeboten. Mhm. Und die Frau Neumeister, die macht die ganzen Kurveranstaltungen und die ganze Kurverwaltung, das alles ist auf mich zugekommen und hat mal gefragt, ob es nicht möglich wäre, dass wir sowas irgendwie als Band Nachmittag, also Live-Band, ob wir da nicht irgendwie Möglichkeiten hätten, was zu machen. Und ja, dann habe ich mit den Jungs gequatscht und so ist das eigentlich alles ins Rollen gekommen.
0: Mhm. Denn ihr seid ja auch mit eurer Tanzveranstaltung, die ihr jedes Jahr in der Stadthalle Bad Blankenburg durchführt, durch dich. Du bist ja ein Tänzer und dann habt ihr irgendwann ein riesen 3-Tages-Event und da spielt ihr ja auch als Band nicht die ganze Rock- und Coverschiene, sondern ihr spielt Lieder, die zu einem Turniertanz gespielt werden. Also alle Richtungen. Vom Walzer über den keine Ahnung was und da ist natürlich auch die Vielfalt genau für ein Chorkonzert. Ihr könnt also alles spielen.
2: Ja, immer mal was Neues probieren.
0: Genau.
2: Das ist unser Thema schlechthin. Ne?
0: Ja.
2: Und wer zum Beispiel, ich wollte den Bogen gerade spannen, am Gartenhaus vorbeigeht, rechts auf dem Parkplatz, am Zaun, das sieht man auch am Banner von uns.
0: Von innen.
2: Ja, sehr geschickt. Aber ich denke, ihr habt es vielleicht auch mitgekriegt. Ja. Ja, ein ganz tolles Projekt. Der Olli hat es ins Rollen gebracht. Wir haben uns dann mehrfach mit dem Meininger Hof getroffen, wie man das denn gestalten. Das ist ja aus unserer Sicht, wir machen das kostenlos, machen das für die Stadt. Dadurch haben wir auch ein bisschen Ideen eingebracht. Und ich hoffe mal, das Wetter wird genauso mitspielen wie am Samstag. Es wird also am nächsten Tag, gleich am 9. am 15 und 18 Uhr stattfinden. Und zwar im Schmuckhof oder Innenhof vom Bergfried.
0: Ne? Okay. Ja. Da steht er also direkt im Villa-Innenhof.
3: Direkt an der Villa, genau.
0: Ja, okay. Genau. Ja, und geschallt hochwärts in den Park.
2: So ist der Plan. Mhm. Gell? Und wir werden natürlich genügend Sitzgelegenheit mitbringen. Gell?
0: Und der Veranstalter und der mit unterstützend ist dann der Meininger Hof.
3: Ja, genau.
0: Als Kulturbetrieb.
3: Richtig.
2: So ist es.
3: Wir helfen damit und wir machen das zusammen.
2: Und nachher zur Probe überlegen wir uns, was wir spielen.
3: Richtig, ja, da werden ganz, ganz tolle Titel rausgesucht.
2: Wenn die alten Ordner gewälzt, was man früher vor 100 Jahren mal geschwitzt hat.
3: Schreibmaschine.
0: Ja, genau. Ich stelle mir das gar nicht so einfach vor. Ein Chorkonzert ist für viele so, ja, keine Ahnung, was da so ein bisschen gespielt wird.
3: Man muss jetzt keine Angst haben. Genau, das ist, man muss keine Angst haben. Es ist jetzt nicht weiße Tischdecke und nur mit Anzug und Abendkleid. Ganz offen, leger, einfach, also.
0: Das Schöne ist ja bei dem Wetter, man kann sich ja auch oben auf die Wiese mit einer kleinen Picknickdecke hinsetzen zum Beispiel, kann euch zuhören, kann spazieren gehen, kann sich in den Schatten setzen.
2: Aber natürlich ist es bei uns unten viel, viel schöner, weil da ist ja auch die historische Vereinigung. Ja. Auch die hat Getränke mitgebracht.
0: Ach so.
2: Ja, bei 31 Grad.
3: Es wird ja dennoch warm, genau. Also man kann gerne selber was mitbringen, sein Picknickkorb, sein Deckchen und alles. Das ist überhaupt kein Problem, die Family mitbringen.
2: Ja. Eintritt frei.
3: Genau. Einfach irgendwie eine schöne Stelle suchen, Platz nehmen und dann sich musikalisch oder auch getränketechnisch gerne
2: verköstigen lassen.
3: Ja.
0: Genau, und die sich dann einen Tag vorher beim Wandertag verlaufen haben und sich immer noch auf dem Gelände befinden, die sind dann gleich in der nächsten
2: Besprechung mit abbauen.
3: Das wollte man doch nicht sagen.
0: Nee, aber das klingt gut hier und das werden wir auf jeden Fall, denke ich mal, vielleicht in Folge machen, weil das ist ein Chorkonzert, klingt erstmal schön.
2: Ja, das Ambiente ist ja wirklich mega. Ja, Wetter scheint auch mega zu werden.
0: Ja.
2: Und nachmittags Live-Musik, das hat man auch relativ selten. Also für uns ist quasi auch Premiere.
3: Ja, ja, so zeitig haben wir noch nicht Musik gemacht.
2: Die Techniker freuen sich, müssen keine Lichtanlage mitschleppen.
0: Das finde ich gut.
2: Win-Win-Situation.
3: Richtig.
0: Naja, dann kann man schon mal die Daumen drücken, dass alles über die Bühne geht. Und ich mache jetzt mal einen Song hier, der ist vielleicht noch als kleiner musikalischer Nachtrag. Oder nee, ich mache zwei Songs. Für alle die, die diese 12 Kilometer, weil wir haben jetzt von vorhin gerade eine WhatsApp bekommen und haben gesagt, was erzählt ihr hier von Zeug hier alles? 12 Kilometer, 8 Stationen, bamba. Und es hat jemand gerade auf der Heimfahrt von der Arbeit nach Hause gehört und hat das alles nur immer so kurz in Fetzen mitgekriegt. Also, lieber Autofahrer, ich nenne jetzt keinen Namen, schau bitte nochmal in Ruhe nach. Wir haben es chaotisch dargeboten. Saalfeld-Wandertage.de, da ist alles beschrieben. Und
2: einfach Google eingeben, Saalfelder Wandertag, ich habe es auch gefunden.
0: Nimm deine Frau und deinen Vierbeiner, den du ja hast, und mach einfach die Tour und sag uns einfach danach, wie schön das war. Und wenn ihr noch Lust und Laune habt, könnt ihr dann natürlich auch einen Tag später mit Hund und Frau und Kind zum Chorkonzert. Jetzt lassen wir erstmal eine Runde laufen hier.
2: Den Bergfried hoch.
0: Genau.

0: Das ist mal was ganz anderes hier. Zwei Herren, Andreas Gabalier und Samu Habert. Das ist der Juror, der immer bei Voice wunderschön die ganze Sache mitbegleitet. Also ich mag den als Mensch und als Sänger natürlich auch. Und Samu Habert mit Andreas Gabalier ist eine schöne Mischung. Und dann dieser Song, den ihr ja auch in eurem Programm habt. Ja.
1: Natürlich.
0: Und die Proclaimers. Und pass auf, und das Schöne ist jetzt hier, wenn wir gehört werden, ich wurde ja schon angeschrieben hier und jetzt wurdest du nochmal angeschrieben. Persönlich angeschrieben.
1: Warte mal, soll ich es vorlesen?
0: Ja, bitte.
1: Kannst Böhmi schönen Gruß ausrichten? Whisky Brauers mit Brown Alt Girls ist cool.
0: Das hat deine Frau dir geschrieben und da wollen wir auch gleich in Erfüllung gehen, dass du heute Abend keinen Stress bekommst.
1: Heute Abend, der ist sowieso gelaufen.
0: Aber egal, morgen. Ja, genau. Liebe Uli, wir sind im Radio die Schnellsten in Erfüllung und deswegen kriegst du hier die braunen Augen von den Whisky Brothers.
1: Prost.
0: Obwohl die Männer Skull. Bier trinken.

0: Woohoo! Cutten, Kanten, Country, boah,
1: schönes Lied.
0: Also,
1: das klingt gut.
2: Ich kenne das nicht. Das klingt gut, ja.
0: Habt ihr eigentlich so ein bisschen Country-Style bei euch in eurem Programm, in eurem vielfältigen?
2: Na, manchmal setze ich mir einen Hut auf und kaue auf dem Grashalm rum.
0: Nee, irgend sowas hier. Der Reggie hat vorhin erzählt, ihr habt so ein bisschen Salsa-Feeling auch irgendwo mal probiert oder so ein bisschen Bachata-Geschichten.
3: Also tänzerisch.
0: Tänzerisch, ja. Du bist ja ganz großer Turniertänzer. Und ich muss dir ganz ehrlich sagen, als DJ, ich habe einen Song mal als Vorschlag von einem Gast bekommen. Ich kannte diesen bis dato nicht und habe ich einfach mal reingehört und denke, wow, hat mich schon nach ein paar Sekunden mitgenommen und ist so schön. Und das ist so, du machst die Augen zu und denkst, du bist im Urlaub.
3: Du brauchst das Feeling.
0: Oh, ja.
3: Sand. Meer, schon ja, warm.
0: Ja, ja, ja. Und wenn du den richtigen Rhythmus hast und kannst eventuell noch diesen Salsa, Bachata oder wie auch alles dann dieses Merengue etc. tanzen, ja, wenn du diese rhythmischen Bewegungen noch hast, das ist einfach
3: und unglaublich. Und hast noch jemanden dazu, der mittanzt
0: ja,
3: oder
0: ja,
3: die mittanzt.
0: Ja, ja, ja.
3: Noch schöner.
2: Das ist fast wie Urlaub, ja, wenn man dann zugucken kann.
3: Das ist Urlaub.
0: Das ist Sommerurlaub. Ich würde mir diesen Song mal gerne für euch wünschen und spiel ihn einfach mal. Wir lassen jetzt mal die Hüfte tanzen, so kurz vorm Feierabend. Hier ist ein ganz schöner Song für alle die im Urlaub waren oder noch nicht waren. Die Temperaturen in Saalfeld geben es her. Und im Falle ihr jetzt im Auto sitzt, bitte rechts ranfahren, abschnallen und einfach linke, rechte Po-Hälfte rhythmisch bewegen und versuchen zu tanzen.

0: ich trommel hier die Welten. Ich habe Wilde im Studio. Radio SAP hier bei uns heute, der Kaffeeklatsch mit vielen Besuchern hier. Es ist unglaublich, so viele Besucher wie beim Kur-Konzert. Hoffentlich, und das war auch der Inhalt, dass ich die Jungs einfach mal eingeladen habe und sagen, seid ihr zur Kur? Ich habe gedacht, ihr fahrt alle zur Kur. Ja. Mutter-Kind-Kur. Wer ist das Kind, wer ist die Mutter?
1: Wir sind akustische Kur.
0: Ihr seid die akustische Kur. Also nochmal für alle, die es nicht mithören konnten. Am Sonntag ist vor der Villa, egal wie, Bergfried, ein Kur-Konzert mit den Fakes und das Ganze live und locker und
2: von 15 bis 18 Uhr.
0: Richtig, richtig.
2: Zur Kaffeeklatschzeit,
0: genau. Und ich werde auch mal vorbeischauen und wünsche euch viel Erfolg und eine schöne Zeit und allen anderen viel Spaß beim Wandern, viel Spaß beim Kino und bei all den Dingen, die euch Freude machen am Wochenende. Macht's gut. Tschüss, sagt der Kaffeeklatscher. Wiederhören.
2: Tschüss.

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1: Ja, heute treffe ich mich mit Sibylle Janka und zwar in Bad Blankenburg auf der Babywiese. Überall stehen kleine Bäumchen und da hängen sogar schon Äpfelchen dran. Feuerrot. Die Sonne hat schon ihr Übriges geleistet und wir sitzen im Schatten und sprechen über Veranstaltungen, die im Monat August hier in Bad Blankenburg stattfinden und zu der wir herzlich einladen. Nämlich?
2: Ja, wir laden ein, liebe Hörer. Es ist immer wieder ganz, ganz wichtig zur Blutspende am 7. August in die Stadthalle Bad Blankenburg. Also wer aktiver Blutspender ist, kann sich dort gerne melden. Und es wird natürlich auch gefeiert. Bad Blankenburg hat ja 8 Ortsteile und ein Ortsteil davon ist Zeigerheim. Man wundert sich immer, Zeigerheim bei Rudolstadt hat ja auch die Vorwahl von Rudolstadt und die Postleitzahl aber gehört zu Bad Blankenburg. Und man denkt, ach ne, Zeigerheim, das ist das Zwetschgenfest. Aber liebe Hörer, schon vormerken, im September, da ist die Pflaume wieder rund um Zeigerheim ganz aktiv. Nein, am 8. August, da sagen die Zeigerheimer, da gehen wir schon mal so ins Warmachprogramm. Da machen wir ein kleines Sommerfest und zwar 14 Uhr geht das Ganze los. Ab 15 Uhr gibt es lecker Kaffee mit Kuchen und da weiß man, lecker Kuchen auf dem Dorf, ein Schmacker, Schmatzer, Fazzi. Und Herr Krübler macht Musik.
1: Ach, den gibt es auch noch.
2: Herrn Krübler gibt es noch, mein Fröbel 2.0 ist natürlich auch dabei. Und ab 17 Uhr kann das Tanzbein geschwungen werden mit Musik von Mac Freeman. Ich hoffe, ich habe es richtig ausgesprochen, liebe Hörer. Einfach vorbeikommen, der Mac, der macht da oben im Zeigerheim richtig Bambule. Also ich lade Sie dazu ein, es macht bestimmt richtig Spaß. Und die Fußballer sind wieder da. Der TSV aus der Sommerpause erwacht, unsere Fußballer. Am 8.8. 15 Uhr auf dem Gelände der Landessportschule spielen sie gegen den SV 1883 Schwarzau. Da rollt es wieder das runde Leder und ich glaube, nach der verpassten WM und jetzt unser neuen Bundestrainer, also kann es nur vorangehen und die Blankenburger gehen mit Beispiel voran und rocken das Ding. Also Jungs, Gewinn ist angesagt. Am 11. August ist im DHK Seniorencamp, das ist am Rewe-Markt in Bad Blankenburg in der Siedlung, die offene Sprechstunde mit Agathe. Dort kann man sich beraten lassen zu allen Themen, gerade eben Senioren. Und die TSV, Leute, die sich nun Anfang August so richtig warm gespielt haben, ja, die sagen am 14.8. wiederkommen auf das Gelände der Landessportschule. 18.30 Uhr spielen sie dort gegen den FSV Elgersburg. Also die Jungs lassen nichts anbrennen, denn bereits am 29.8. da sagen sie, wir fordern zum Duell Grün-Weiß-Blankenheit. Und da geht es 15 Uhr los auf dem Gelände der Landessportschule. Also liebe Hörer, einmal 18.30 Uhr ist kein Versprecher. 15 Uhr ist es dann am 29.8. Ja, und dann ist der August rum. Die Schule hat bereits seit 14 Tagen wieder begonnen. Alle sind wieder aktiv und ich sage dann einfach, liebe Karin, es riecht schon etwas nach Herbst. Die Kastanien fallen, die Blätter werden bunt.
1: Das habe ich heute schon gemerkt.
2: Es ist alles 4 Wochen weiter. Also ich muss sagen, 4 Wochen weiter, es riecht schon so abends manchmal ein bisschen nach Spätsommer. Ja. Aber auch der Herbst hat schöne Tage, das sieht man an uns. Und wir lassen nichts vergehen. Wir freuen uns auf den Herbst mit seinen Farben, mit seinen Früchten. Und ich sage, komm trotzdem noch gut über den August. Und Sie auch, liebe Hörer. Und gehen Sie zu der ein oder anderen Veranstaltung im Landkreis. Es ist immer etwas los. Man kann nicht meckern. Wir machen wirklich viel in Sachen Kultur. Und davor ziehe ich meinen Hut allen da draußen, die daran beteiligt sind.
1: Die das organisieren, die das durchführen und die dahinter stehen einfach.
2: Ja, muss man sagen, einfach klasse. Auch viele Ehrenämter, die immer wieder sagen, wir machen das und es ist so viel los. Es ist für jeden Geschmack etwas. Und ich sage einfach, ich freue mich drauf, noch auf die Sommertage, die vor uns stehen.
1: Ja, in diesem Sinne. Und ich freue mich schon wieder aufs nächste Mal, Sibylle. Wer weiß, wo wir uns dann wieder treffen.
2: Wo wir uns dann sehen. Viele Grüße vom Grüße-Boss wäre zu empfehlen an heißen Tagen.
1: Ja, ich habe hier auch schon genügend gesehen, die durchgewartet sind mit Hund und Kegel.
2: Ja, also kommen Sie vorbei. Bis dahin. Tschüss.
1: Tschüssi.
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1: Das Christentum wurde zur Zeit des Nationalsozialismus instrumentalisiert. Die NS-Diktatur nutzte Kirchen und den christlichen Glauben gezielt, um Propaganda zu verbreiten und ihre Weltanschauung zu legitimieren. Nicht alle Kirchenmitglieder ließen sich das gefallen und gründeten eigene Glaubensgemeinschaften. Einer von ihnen war der Saalfelder Pfarrer Rudolf Fischer. Von 1931 bis 1969 war er mit Unterbrechung Pfarrer der Pfarrstelle der damaligen Georgstraße, heute Breitscheidstraße. Geboren und aufgewachsen ist Fischer in Coburg. Erst 1931 kam er nach Saalfeld. Christfried Herklotz hat sich viel mit dem Pfarrer beschäftigt und erzählt aus dessen Leben.
2: 1899 ist er in Coburg geboren und hat dort eine fröhliche Kindheit auf der Burg verlebt. Sein Vater war ja der Direktor von dem Museum dort. Und er hat dann Theologie studiert in verschiedenen Orten. Ich glaube sogar Halle und Jena war er sogar unterwegs. Und ist dann in Watzdorf in Bayern angestellt worden als Pfarrer und hat sich dann in Saalfeld beworben.
1: Von der Machtergreifung der Nationalsozialisten ließ er sich nicht beeinflussen.
2: Er hat ganz klar und ganz deutlich zu seinem in der Bibel fundierten Glauben gestanden und konnte dann erstmal sich völlig neutral verhalten und gesagt, nö, ich will weder kirchenpolitisch noch staatlich irgendwelche Äußerungen treffen, sondern ich mache meinen Glauben so, wie ich ihn kenne. Hat aber dann erlebt, dass Pfarrer in seiner Umgebung vom Landeskirchenrat in Eisenach suspendiert, diszipliniert worden und hat sich dann gesagt, das geht so nicht, da muss ich jetzt Stellung beziehen. Und dann ist er ganz klar in diese Bekenntnisgemeinschaft in Erfurt eingetreten, die lutherische Bekenntnisgemeinschaft, die sich ganz deutlich von den deutschen Christen, das war die Linie, die sich mit Nationalsozialismus und Christentum verbunden haben und gemeint haben, dass man könnte daraus eine Einheit schaffen. Und da hat er sich dagegen gestellt und dagegen gewandt und ist ganz klar bei den Bekenntnissen geblieben.
1: Als Pfarrer deutschlandweit begann, eine eigene Glaubensgemeinschaft ins Leben zu rufen, die sich von der von den Nationalsozialisten beeinflussten abhob, gründete Rudolf Fischer den Saalfelder Kreis.
2: Dieser Saalfelder Kreis war zunächst erstmal eine Gruppe von Pfarrern aus der Umgebung von Saalfeld, die sich also auch als Bekenntnispfarrer verstanden und dann aber gesagt haben, wir müssen mehr machen als nur Bekenntnis. Und zwar gab es in Dahlem bei Berlin eine Synode der Bekenntnisgemeinschaft, wo beschlossen worden ist, wir machen nicht mehr in der Kirche so weiter mit, wir gründen eine eigene Kirche und bilden auch eigene Kirchenleitungen. Und da wurden also alle sämtlichen Kirchen, Kirchenbereiche aufgefordert, eigene Kirchenleitungen zu bilden. Und da sagte Fischer auch, das müssen wir in Thüringen auch machen. Und wollte im Prinzip, dass auch in Thüringen eine Kirchenleitung gebildet wird, die von der bekennenden Kirche vertreten wird. Und das hat er im Saal im Dahlemer, von den Dahlemer Synode mitgenommen und hat es aber in den Saalfelder Kreis vehement vertreten und hat gesagt, im Saalfelder Kreis haben wir immer wieder darüber nachgedacht, wie könnten wir denn eine solche Kirchenleitung in Thüringen aufbauen.
1: Die Landeskirchenleitung in Eisenach stand zur damaligen Zeit sehr unter dem Einfluss der NS-Diktatur. Um sich davon abzugrenzen, unterschrieben 90 Pfarrer die sogenannte Erfurter Erklärung, in der sie erklärten, sich von der Landeskirche abzugrenzen. Auch Pfarrer Fischer unterschrieb. Trotz allem genoss er ein hohes Ansehen in seiner Gemeinde.
2: Die Gemeinde stand ganz klar hinter ihm und wollte ihn unbedingt hören. Also seine Gottesdienste waren sehr stark besucht. Da war die Kirche voll, wenn er seine Gottesdienste gemacht hat. Im Gegensatz zu den anderen Pfarrern, wo relativ wenig Besucher gewesen sind. Er erklärte sich damit, dass er ganz klar auf dem Boden der Bibel steht und die anderen Pfarrer einfach nur den deutsch-christlichen Wahnsinn vertreten haben.
1: Auch als Rudolf Fischer ins Gefängnis kam, standen seine Gemeindemitglieder hinter ihm und versuchten immer wieder, den Landeskirchenrat zu überzeugen, ihn wieder in sein Amt zu lassen. Dabei war es nur ein Satz, der dazu führte, dass Fischer in der Saalfelder Hutschachtel inhaftiert wurde.
2: Ihm wurde ein Heimtücke vorgeworfen. Es gab also Gestapo, die hin und wieder seine Gottesdienste besucht und beurteilt hat. Und in irgendeinem dieser Gottesdienste hat ein Gestapo-Beamter gemeint, er hätte hier staatsfeindliche Äußerungen getroffen. Und zwar benutzte er ein Bibelwort aus dem Römerbrief: Wir Christen sind nicht mehr Knechte der Sünde, sondern wir sind Knechte der Gerechtigkeit. Und diese Formulierung hat dieser Gestapo-Beamte falsch verstanden und hat es so verstanden, die Deutschen werden oder Christen werden durch die Rechtsprechung im Dritten Reich geknechtet. Das war seine Interpretation, das war aber nur heimlich, das war nicht öffentlich bekannt. Und aufgrund dieser sogenannten Heimtücke-Aussage wurde er verhaftet.
1: Als er schließlich aus der Haft entlassen wurde, durfte Fischer nicht mehr in seiner Saalfelder Gemeinde predigen. Nach der Haft war er dienstenthoben und beurlaubt worden. Über Umwege durfte er gegen Ende des Zweiten Weltkrieges schließlich in Unterwellenborn wieder als Pfarrer tätig sein. Nach 1945 wurde er wieder Pfarrer in Saalfeld.
2: Er durfte wieder amtieren in seiner Kirchgemeinde hier in Saalfeld, da war wieder voller Pfarrer. Aber das hat er nicht gewusst. Und ich habe das auch erst im Nachhinein in den Unterlagen gefunden, dass er vom Volkspolizeikreisamt PM2, wahrscheinlich ist das ein Vorläufer der Staatssicherheit gewesen, und die haben ihn dann besucht und seine Gottesdienste beobachtet, Notizen angefertigt und sozusagen beim Volkspolizeikreisamt diese Notizen abgeliefert. Er wurde also bespitzelt in Gottesdiensten.
1: Bekannt wurde Rudolf Fischer auch für eine zweite Sache. Seine Vorliebe für Ankerbausteine brachten ihm die Auszeichnung zum Meister der Kleinbaukunst des Ankersteinbaukastenvereins. Er baute unter anderem viele bekannte Kirchen und Kirchen aus dem Landkreis mit Ankerbausteinen nach. Am 28. Juni 1976 verstarb Rudolf Fischer im Urlaub in Freudenstadt aufgrund eines Unfalls. Für Sie am Mikrofon waren Christfried Herklotz und Emma Hanisch und Sie hören Radio SRB.

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1: Wer neu in Deutschland ankommt, steht oft vor vielen Herausforderungen. Vor allem im Umgang mit Behörden. Unübersichtliche Zuständigkeiten, komplizierte Schreiben und lange Wartezeiten erschweren den Einstieg zusätzlich. Genau hier setzt ein neues Projekt im Landratsamt Saalfeld-Rudolstadt an. Mit dem Projekt KIKE Kompetenzzentrum Integrationsmanagement und Kommunikationsentwicklung wird Verwaltung künftig einfacher, schneller und verständlicher gestaltet. Sowohl für Zugewanderte als auch für Mitarbeitende. Kern des Projekts ist das sogenannte Einschalterprinzip. Statt mehrere Ämter aufsuchen zu müssen, sollen Zugewanderte ihre Anliegen möglichst an einem Ort und in einem Termin klären können. Ziel ist es, Verwaltungsleistungen besser zu bündeln und Prozesse effizienter zu gestalten. Wir wollen unsere Abläufe optimieren und die Zusammenarbeit zwischen den Behörden verbessern. Davon profitieren sowohl unsere Mitarbeitenden als auch die Zugewanderten, erklärt Rolf-Henrik Thalmann, Fachbereichsleiter Jugend, Soziales und Gesundheit sowie Leiter der Stabsstelle Asyl im Landratsamt Saalfeld-Rudolstadt. Das Projekt startet zeitgleich in 5 Kommunen in Thüringen und Sachsen. Neben dem Landkreis Saalfeld-Rudolstadt beteiligen sich die Stadt Weimar, der Wartburgkreis, die Landeshauptstadt Dresden sowie der Landkreis Zwickau. Alle beteiligten Verwaltungen stehen vor ähnlichen Herausforderungen. Steigende Fallzahlen, Fachkräftemangel, komplexe rechtliche Rahmenbedingungen und eine vielfältige Zielgruppe. Ziel ist es, Zugewanderte schneller und nachhaltiger in den Arbeitsmarkt zu integrieren. Damit leisten wir auch einen wichtigen Beitrag zur Fachkräftesicherung und stärken die Wettbewerbsfähigkeit. Besonders in ostdeutschen Regionen, sagt Julia Brade, Projektleiterin von interculture.de e.V. Ein zentrales Problem ist häufig die Sprache. Formulare und Bescheide sind für viele schwer verständlich. Deshalb setzt das Projekt auf gezielte Weiterbildungen für Mitarbeitende, um die Kommunikation klarer und einfacher zu gestalten und den Umgang mit den unterschiedlichen kulturellen Hintergründen zu stärken. Unterstützt wird dies durch den Einsatz von künstlicher Intelligenz, die dabei hilft, komplexe Inhalte in verständliche Sprache zu übersetzen. Das entlastet die Verwaltung und erleichtert Zugewanderten den Zugang zu wichtigen Informationen. KIKE verbindet Organisationsentwicklung mit gezielter Personalentwicklung und erprobt damit einen innovativen Ansatz der Verwaltungsmodernisierung. Gefördert wird das Projekt von der Beauftragten der Bundesregierung für Migration, Flüchtlinge und Integration sowie vom Freistaat Thüringen. Träger in Thüringen ist interculture.de e.V. mit Sitz in Jena. Die wissenschaftliche Begleitung durch das Zentrum für Sozialforschung Halle e.V. stellt sicher, dass die Ergebnisse messbar ausgewertet werden. Erfolgreiche Ansätze sollen künftig auch in anderen Regionen umgesetzt werden. Das waren Auszüge einer Pressemitteilung des Kompetenzzentrum für Integrationsmanagement und Kommunikationsentwicklung und Janis Xenos, Radio SRB.

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1: Man verspürt bereits die Anspannung bei Mensch und Tier, denn ein großes Event steht an im Haflinger Gestüt Meura. Am 9. August feiern die Haflinger und Edelblut-Haflinger-Züchter dort das 70-jährige Jubiläum der Haflingerzucht in der Region. Und ich begrüße jetzt Helen Weber, Mitarbeiterin des Gestüts, und frage sie, wie begann denn alles und vor allen Dingen mit wie vielen Pferden?
2: 1956 kamen die ersten Haflinger in Jena am Saalbahnhof an, ein Hengst und einige Stuten. Und daraus entwickelte sich hier die Zucht in Sachsen und Thüringen. Und das wollen wir dieses Jahr begehen, gemeinsam mit ganz vielen Züchtern aus Sachsen und Thüringen, die ganz engagiert mit ihren Pferden auch dann zu uns kommen und das Schauprogramm mitgestalten. Auch einige Züchter aus Bayern sind dabei und gestalten das Schauprogramm mit ihren Pferden mit. Und auch der Pferdezuchtverband Sachsen-Thüringen unterstützt uns ganz stark.
1: Wie viele Akteure und vor allen Dingen Pferde werden denn das Programm mit Schau- und Sportvorführungen präsentieren?
2: Es werden ungefähr 140 aktive Helfer hier vor Ort sein, die also mit ihren Pferden an einem tollen Schauprogramm teilnehmen. Es werden ungefähr 140 Pferde auch im Einsatz sein, die hier das Programm mitgestalten. Und was ganz Besonderes dieses Jahr ist, dass also der Sonntag schon mit einer Feierlichkeit auf dem Reitplatz startet, und zwar um 11 Uhr bereits, wird es eine Festrede geben, und die wird abgehalten von Dr. Matthias Hörbert, das ist der Landstallmeister AD des Landgestütes Moritzburg. Und da wird es einen ganz tollen Einblick geben in die Geschichte dieser 70 Jahre Haflingerzucht. Und dann anschließend ab 13.30 Uhr startet dann das große Schauprogramm mit Einblicken in die vielseitige Verwendbarkeit der Haflinger und Edelblut-Haflinger unterm Sattel, am Sprung, vorm Wagen, vor allem die historischen Wegen der Kutschenremise und unseres Kutschenvereins, Traditionsvereins werden mit dabei sein und gezeigt werden in verschiedenen Anspannungen. Wir werden die Zuchtgeschichte auch nochmal live darstellen mit Pferden. Wir werden die verschiedenen Rassen, also Haflinger und Edelblut-Haflinger, den Leuten versuchen nahezubringen. Und ich glaube, das wird ein richtig gutes, spannendes Programm. Und alle Teilnehmer und Teilnehmerinnen, die sind schon total gespannt und in freudiger Erwartung eigentlich, sich hier präsentieren zu können.
1: Mit wie vielen Gästen rechnen Sie denn?
2: Ja, hoffentlich mit vielen. Also das ist ja immer ganz unterschiedlich zu unseren Veranstaltungen. Es ist auch immer so ein bisschen wetterabhängig, muss ich sagen. Also ich sage immer, wir haben immer so zwischen 1.000 und 5.000 Gästen, je nach Veranstaltung, je nach Wetterbedingungen. Und natürlich wünschen wir uns einen vollen Reitplatz. Ich glaube, das Wetter ist eigentlich ganz gut angesagt. Es soll nicht so ganz, ganz heiß werden, aber trocken bleiben. Und das wünschen wir uns auch, dass das auch die nächsten Tage die Vorhersage so bleibt für den Sonntag. Und damit man dann einfach auch als Zuschauer gute Bedingungen hat.
1: Ja, was wäre denn, wenn es regnet und der Platz sozusagen durchnässt ist?
2: Wir haben schon bei jedem Wetter alles abgehalten. Wir trotzen dem Wetter und machen trotzdem weiter.
1: Ja, wie lange dauert denn das Zurechtmachen sozusagen der Pferde?
2: Ja, das nimmt schon einige Zeit in Anspruch. Also ich sag jetzt mal, wir müssen also die Stallungen auch für die fremden Pferde aufbauen. Und dann, denke ich, werden wir Freitag und Samstag benötigen, um alle Pferde durch die Waschstraße zu schicken und sauber zu waschen und vorzubereiten.
1: Wie werden denn die Akteure, also die Pferde, hinterher belohnt?
2: Also die werden natürlich jetzt vorab schon bestens vorbereitet, sowohl mit Futter als auch mit Trainingseinheiten und besonderer Pflege natürlich. Also bei den schönen Blonden, da muss das Langhaar ja auch blühend weiß glänzen. Und da wird dann also die Waschstraße vorher eröffnet, und im Nachgang wird jeder Reiter und jeder Fahrer seinen persönlichen Partnerpferd nochmal ordentlich belohnen.
1: Und wie viele Fremdpferde nehmen Sie auf?
2: Es kommen circa 65 fremde Pferde noch dazu.
1: Wie lange beherbergen Sie diese?
2: Die werden dann am Sonntag wieder alle nach Hause fahren, ne? Für jeden wird dann auch nächste Woche wieder die Arbeit anstehen. Daher ist also die Abreise bereits dann am Sonntag.
1: Und besteht eigentlich noch die Möglichkeit, bei Ihnen Urlaub zu machen? Haben Sie denn noch freie Kapazitäten diesbezüglich?
2: Urlaub kann man natürlich bei uns machen. Wenn man bei uns jetzt kein Zimmer mehr finden sollte, weil dann alles ausgebucht ist, kann man aber auf jeden Fall bei uns im Ort und im Nachbarort noch Übernachtungsmöglichkeiten finden und uns dann besuchen kommen.
1: Dann bedanke ich mich und wünsche Ihnen und allen Akteuren eine wunderbare Veranstaltung und zufriedene Besucher vor allen Dingen auch.
2: Das ist ganz lieb. Vielen Dank.
1: Tschüssi.
2: Tschüss.
1: Im Gespräch mit Helen Weber war für Sie Karin Berger, Radio SRB.

0: Arbeitsmarkt aktuell. Ich begrüße recht herzlich am Telefon Carsten Rebenack. Er ist Pressesprecher der Agentur für Arbeit Thüringen Ost. Hallo, schönen guten Tag.
1: Schönen guten Tag.
0: Was gibt es Ihrerseits zu berichten über die aktuelle Entwicklung des Arbeitsmarktes in Thüringen?
1: Ja, wir haben die aktuellen Arbeitsmarktzahlen für den Monat Juli veröffentlicht und für Thüringen insgesamt sieht es so aus, dass wir momentan eine Quote von 6,5% in der Arbeitslosigkeit haben. Das ist ein bisschen mehr als im Vormonat, da waren es nämlich 6,3. Es gab also einen Anstieg und in absoluten Zahlen haben wir 71.150 Arbeitslose in Thüringen und im Vormonat waren es 68.300. Das ist aber nicht ungewöhnlich. Es gibt tatsächlich in den saisonalen Entwicklungen innerhalb eines Jahres immer solche Schwankungen und das haben wir auch hier in den Sommermonaten. Juli, August ist erfahrungsgemäß die Arbeitslosigkeit ein Stück höher als beispielsweise im Mai, Juni oder dann eben, wenn die Konjunktur wieder anspringt und auch die Ferienzeit zu Ende geht im September und im Oktober. Dennoch muss man sagen, dass natürlich die wirtschaftliche Situation und die Konjunktur im Land selber als auch in Gesamtdeutschland ja etwas schwierig über die letzten Monate oder auch Jahre war. Und das schlägt sich eben auch in den Arbeitslosenzahlen nieder.
0: Und wie sieht das konkret für den Landkreis Saalfeld-Rudolstadt aus?
1: Wir haben hier eine Quote von 6,4% und insgesamt eine Arbeitslosigkeit in absoluten Zahlen im Monat Juli von 3.266. Das sind 160 Personen mehr als im Vormonat und wir liegen aber ähnlich zum Vorjahresmonat, also im Juli 2025 waren es annähernd genauso viele Personen, die arbeitslos waren. Quote 6,4% und im Vormonat waren es 6,1. Also auch hier sieht man den Anstieg. Wir sind aber unterhalb des Thüringer Schnitts und auch innerhalb von Ostthüringen muss sich der Landkreis Saalfeld-Rudolstadt nicht verstecken. Wir haben Ausreiser in Gera mit über 10%, das sind 10,7%, Altenburger Land 9,2% und selbst die Stadt Jena, die ja eigentlich insgesamt auch immer mit sehr viel Industrie und sehr viel Arbeitsplätzen bekannt ist, hat 6,6%.
0: Ja, und welche sind die beschäftigungsstärksten Branchen im Landkreis Saalfeld-Rudolstadt?
1: Wir haben im Landkreis Saalfeld-Rudolstadt das verarbeitende Gewerbe, was sozusagen die meisten sozialversicherungspflichtig Beschäftigten beherbergt, wenn man das so formulieren kann. Mhm. Und danach folgt das Gesundheits- und Sozialwesen, dann kommt Handel, dann der Bau, öffentliche Verwaltung, wirtschaftliche Dienstleistungen, Verkehr, Erziehung, Unterricht, Gastgewerbe und dann nimmt es aber insgesamt auch schon ein bisschen ab. Tatsächlich ist der Landkreis sehr, sehr stark geprägt vom verarbeitenden Gewerbe und eben dem Gesundheits- und Sozialwesen. Und ich glaube, wenn Sie so ein bisschen durch den Landkreis fahren, werden Sie das auch feststellen, dass die wichtigsten Beschäftigungszweige sind. Nichtsdestotrotz, vor allem das verarbeitende Gewerbe hat in den letzten Monaten deutlich rückläufige Tendenzen hinnehmen müssen. Wenn ich jetzt mal so das Quartal vergleiche, das zweite Quartal 2026 mit dem zweiten Quartal 2025 hat es eben einen deutlichen Rückgang bei der Zahl der Beschäftigten im verarbeitenden Gewerbe gegeben. Auch in der Metall- und Stahlindustrie gab es rückläufige Entwicklungen, Herstellung von Verbrauchsgütern. Auch im Handel gab es rückläufige Tendenzen. Ich glaube, den meisten Hörerinnen und Hörern sind die Schlagzeilen auch noch bekannt, wenn größere Betriebe und Unternehmen im Landkreis gesagt haben, wir müssen jetzt hier zumachen oder wir verlagern unsere Produktion. Das schlägt sich tatsächlich dann auch in solchen Zahlen nieder.
0: Gründe dafür sind auf jeden Fall die gestiegenen Benzin- und Dieselpreise, aber auch Energiepreise.
1: Das ist so. Wir haben strukturelle Probleme. Das sind zum einen die von Ihnen eben schon angesprochenen hohen Energiekosten. Das sind insgesamt hohe Rohstoffkosten. Das sind ja volatile Absatzmärkte, also quasi schwierige Absatzlagen, die vor allem auch durch krisenbedingte Situationen nicht nur jetzt in der Ukraine, sondern auch in anderen Teilen dieser Welt zu suchen sind. Und all das in der Gemengelage zusammen mit zum Teil auch sehr hohen Personalkosten, das mag der Einzelne jetzt natürlich, wenn er sein Portemonnaie schaut, nicht so empfinden, aber es ist immer nur die halbe Wahrheit, die recht hohen Abgaben, die ein Unternehmer noch mit leisten muss, das schlägt zu Buche und da sind wir im internationalen Vergleich trotz allem relativ hoch angesiedelt. Das muss man insgesamt mit betrachten und das führt dann halt auch dazu, dass Unternehmer entscheiden müssen, wie sie weiter agieren und dann vielleicht Produktion verlagern, Zweige schließen, möglicherweise an der Stelle gar nicht mal in Deutschland und Europa, sondern ganz woanders wieder eröffnen.
0: Nun wollen wir aber abschließend noch mal darauf hinweisen, es ist jetzt wieder die Zeit, in der noch viele Bewerbungen losgeschickt werden, gerade von den Jüngeren, die sich das erste Mal auf dem Arbeitsmarkt vorstellen, die eine Ausbildung suchen. Wie sieht es denn da aus auf dem Ausbildungsmarkt hier im Landkreis Saalfeld-Rudolstadt?
1: Wir haben im aktuellen Monat Juli gemeldet bekommen, und zwar vom Beginn des Ausbildungsjahres, und das ist immer der 1.10. des Vorjahres, also im Oktober, in dem Fall 2025, bis aktuell Juli 2026, sind das 500 Stellen, die von den Unternehmen gemeldet wurden. Und wir haben parallel dazu 470 Jugendliche, die sich bei uns, bei der Arbeitsagentur, bei der Berufsberatung gemeldet haben. Die Zahlen bei den Jugendlichen sind annähernd konstant zum Vorjahr. Die Zahlen bei den gemeldeten Ausbildungsstellen gehen leicht zurück. Das waren im Vorjahr 540 zum gleichen Zeitpunkt. Man muss dazu aber sagen, dass die Arbeitsagentur nicht alle Stellen bekommt und auch nicht jeder Jugendliche nimmt die Arbeitsagentur in Anspruch. Ja. Diejenigen, die vielleicht durch Eltern, durch Freunde, Familie untergekommen sind oder eben die Hilfe und Unterstützung der Arbeitsagentur gar nicht benötigen, das ist ja auch völlig in Ordnung. Die haben dann schon irgendwie ihren Arbeitsplatz und Ausbildungsplatz gefunden. All jenen, denen das noch nicht geglückt ist, geben wir als Strohhalm und als reichende Hand die Empfehlung, meldet euch bei der Arbeitsagentur, geht zur Berufsberatung, vereinbart einen Termin. Wir haben noch offene Stellen. Wenn das jetzt nicht im Landkreis Saalfeld-Rudolstadt ist, dann in den benachbarten Landkreisen sieht es auch noch sehr, sehr gut aus, sodass wir also für jeden, der eine Ausbildung möchte, der auch geeignet ist, eine Ausbildung zu beginnen, können wir noch Unterstützungsangebote unterbreiten. Und vielleicht an die Unternehmen, die sagen, Mensch, ich habe da jemanden, kommen Sie mit uns ins Gespräch, kommen Sie auf die Arbeitsagentur zu. Es gibt Unterstützungsmöglichkeiten auch während der Ausbildung mit Qualifizierung, mit Stützunterricht, das nennt sich assistierte Ausbildung. Da gibt es ganz viele Möglichkeiten Unterstützung, auch sozialpädagogische Betreuung. Das Schlimmste ist, wenn es uns nicht gelingt, gemeinsam die Jugendlichen mit einer Ausbildung, mit einem Beruf zu versorgen. Ungelernte, das zeigen über viele Jahre hinweg schon die Statistiken und die Entwicklungen, haben es deutlich schwerer am Arbeitsmarkt. Sie sind viel häufiger von Arbeitslosigkeit bedroht und ihnen fällt es auch immer deutlich schwerer, dann wieder in eine Arbeit zu kommen. Deswegen ist Ausbildung das A und O. Ob man immer in dem Beruf bleibt, ist eine ganz andere Frage. Man hat zumindest einmal nachgewiesen, dass man in der Lage ist, sich mit einem bestimmten Thema intensiv zu beschäftigen. Und das ist ein Türöffner für viele andere Dinge.
0: Dann vielen Dank, Carsten Rebenack, Pressesprecher der Agentur für Arbeit Thüringen Ost, für Ihre Ausführungen.
1: Vielen Dank, liebe Frau Berger. Bis zum nächsten Mal.
0: Das war ein Beitrag für die Hörer von Radio SRB.

0: das Ram & Berg Orchestra. 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
1: Hallo, ich bin's wieder. Heute am 6. August gibt es den Tag des frischen Atems. Dieser Tag ist ein sehr beliebter Tag in den Vereinigten Staaten. Sie nennen ihn auch National Fresh Breathy Day. Warum feiern die Amerikaner diesen Tag? Man geht davon aus, dass ein Bonbon- oder Kaugummi-Erfinder diesen Tag ins Leben gerufen hat, da er es mit seinem Beruf sehr verbunden hat. Und ein Kaugummi-Erfinder oder ein Bonbon-Erfinder hat ja auch was mit frischem Atem zu tun. Seit wann die Amerikaner diesen Tag feiern, ist aber ungewiss und bleibt auch so. Aber habt ihr euch schon mal gefragt, wie frischer Atem eigentlich entsteht? Frischer Atem entsteht, wenn im Mundraum keine Fäulnisbakterien geruchsbildende Schwefelverbindungen produzieren. Die wichtigste Voraussetzung dafür ist ein konstanter Speichelfluss, der Speisereste und Bakterien neutralisiert. Echte Frische entsteht durch sorgfältige Mundhygiene, eine zuckerarme Ernährung und das Trinken von viel Wasser. Wir hören uns beim nächsten Mal. Bleiben Sie gesund und fit. Tschüss!

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1: Einfach lecker. Der Duft von frisch gebackenem Brot. Schneidet man dann noch das Remftel ab, bestreicht dieses mit Butter und streut ein paar Körnchen Salz darauf, dann kann ich nicht widerstehen. Brot zählt zu den Grundnahrungsmitteln. Es ist nachgewiesen, dass bereits Neandertaler, also vor rund 40.000 Jahren, also in der Altsteinzeit, Wildgerste verarbeitet, erhitzt und gegessen haben. Nun, wie wirkt sich der Verzehr von Brot auf unsere Gesundheit aus? Darüber möchte ich heute mit Franziska Großer sprechen, Diätassistentin aus Rudolstadt. Brot ist nun ein traditionelles Nahrungsmittel. Für den Brotteig bedarf es eigentlich nur Mehl, Salz, Wasser und Triebmittel wie Backhefe und Sauerteig. Warum greifen eigentlich so viele Leute zum Brot?
2: Vor ein paar Jahren gab es den Slogan, Deutschland ist Brotland. Und dass es so viele verschiedene Brotsorten gibt. Und ich vermute, es ist eine Mischung aus geht schnell. Ja, lege ich was drauf, habe ich was zu essen sozusagen. Ich muss nicht kochen. Genau, schmiert sich eine Stulle oder mal isst das Brot zu irgendwas dazu. Zu einer Suppe oder einem Salat und eine Scheibe Brot dazu. Muss man nicht, aber machen ja doch viele.
1: Wer sollte die Finger davon lassen? Stichwort Reizdarm, Blähungen oder die Krankheit, die Sie frönen?
2: Na, so halb frönen, ne? Also man muss, das ist, der Haken ist, man muss echt trennen. Die Leute, die eine Zöliakie haben, also eine richtige Glutenunverträglichkeit, was ja aber auch akkurat getestet gehört und in der Regel auch akkurat getestet wird, bevor da jemand auf glutenfrei umstellt. Das ist im Grunde eine Autoimmunerkrankung, wo es eine Entzündung im Dünndarm gibt, weil der Körper auf das Gluten reagiert, also auf das Getreideeiweiß. Das heißt, klassisches Brot geht da nicht, aber dafür gibt es eben auch Ersatzprodukte, die man kaufen oder im Grunde auch selber zubereiten kann. In meinem Fall, wo es eigentlich nur eine Weizenallergie ist, meide ich Weizen, könnte andere Getreidesorten mal wieder probieren. Habe aber halt auch gemerkt, in meinem Fall, ich reagiere zum Teil auch auf die anderen Getreidesorten. Deswegen mache ich persönlich eben weizenfrei und ein Stück weit glutenfrei. Dann gibt es so einen Zwischenbereich, man sagt, die Leute haben keine Zöliakie, die haben auch keine Weizenallergie. Die merken einfach, okay, eine gewisse Menge Getreideeiweiß, also normales Getreide geht, aber nicht zu viel. Die ist aber stark umstritten. Die wird teilweise ein bisschen so der Lebensmittelindustrie zugerechnet, so nach dem Motto, ihr verdient da gut dran. Ich habe aber schon Menschen erlebt und mir selber geht es ja auch ein bisschen so, dass man sagt, ja, es gibt eine Sensibilität für Gluten, aber eine Zöliakie ist es nicht. Also die Leute können schon Getreide essen und damit auch zum Teil normales Brot essen, aber halt nicht so viel wie andere.
1: Kommt das eigentlich mit der Zeit oder ist das angeboren?
2: Naja, eine Zöliakie, also die richtige, ein Teil tatsächlich hat es schon als Kinder oder als Jugendliche, aber manche kriegen es auch noch mit 80 diagnostiziert. Also das habe ich auch schon erlebt. Die haben dann manchmal gar keine Beschwerden gehabt. Das ist ein Zufallsbefund und die sind dann völlig entsetzt und sagen, hey, ich habe doch meinen Tag Brot gegessen. Wie kommt das jetzt her? Allergien wird in der Regel ja danach gesucht, wird sich über einen Test in der Regel rausstellen. Bei dem Zwischending, man sagt, okay, ja, Gluten, ja, aber nicht so viel. Das ist was die Leute selber wahrnehmen. Ne? Also das kann auch nicht so richtig getestet werden. Das ist im Grunde eine Ausschlussdiagnose. Man sagt, Zöliakie ist es nicht. Also die richtige Glutenunverträglichkeit ist es nicht. Weil es eine Allergie ist es auch nicht. Und so richtig gut geht Brot aber auch nicht. Dann könnte man noch überlegen, okay, was bei Reizdarm tatsächlich eine Rolle spielt, was ist in dem Brot denn drin? Also sind es diverse Zusatzstoffe, diverse Zucker, Alkohole, die da nicht vertragen werden. Das trifft aber halt auch nicht auf jeden Reizdarmpatienten zu. Und ein Knackpunkt bei Reizdarm ist auch, jetzt nicht mehr, aber viele Jahre war das eine Verlegenheitsdiagnose.
1: Keine fundierte, einfach nur eine ausgesprochene Diagnose.
2: War es eine Weile. Also die Patienten, die vielleicht vor 10, 15 Jahren darauf festgelegt wurden, da ist manchmal der Rest gar nicht getestet worden. Inzwischen oder schon eine ganze Weile gibt es schon eine klare Deklaration, wenn das und das und das zutrifft, dann kann das Reizdarm sein. Aber der Rest, die Differentialdiagnose, wie man sagt, ne, also was es auch sein kann, muss halt auch ausgeschlossen sein. Trotzdem, in all den Fällen gibt es Reaktionen auf Brot.
1: Salz, das im Brot enthalten ist. Die DGE sagt ja, mehr als 6 Gramm pro Tag führt zu Bluthochdruck bzw. Herz- und Kreislauferkrankungen. Was raten Sie diesbezüglich in Sachen Salz?
2: Und bei abgepacktem Brot kann man ja, also unter der Zutatenliste, wo Kalorien, Fett, Kohlenhydrate und so weiter aufgelistet sind, steht normalerweise auch das Salzgehalt dabei. Und da das immer für 100 Gramm angegeben ist, kann man da ganz gut ablesen, wie viel Salz ist denn da drin. Und da lautet die Empfehlung nicht mehr als 1 Gramm Salz auf 100 Gramm Brot. Beim Bäcker muss man im Grunde fragen, und das ist, glaube ich, was die wenigsten tun, ne? Was man vielleicht mehr tun sollte.
1: Das Auge isst ja bekanntlich mit. Also das Brot sollte eine schöne dunkle Kruste haben, aber dann ist auch der Gehalt an Acrylamid sehr hoch. Was versteht man darunter?
2: Also, dass es eine chemische Verbindung ist, wissen wir, glaube ich, die sich bildet, wenn Dinge erhitzt werden. Also im Grunde, sagt die KI, bildet sich beim starken Erhitzen von stärkehaltigen Lebensmitteln, ist nicht erwünscht, soll auch eher vermieden werden, kann sich genauso bilden, wenn wir jetzt selber was backen oder braten oder frittieren und über 120 Grad hinausgehen. Also es wird davon abgeraten, Produkte zu verzehren, die davon viel enthalten können.
1: Ja, es sieht zwar schön aus, aber man sollte es doch meiden und sollte doch lieber zu einem helleren Brot zum Beispiel greifen und auch nicht gar so viel Knäckebrot essen, denn da sind auch sehr viele Acrylamide drin.
2: Es gibt gar keinen Schwellenwert so richtig, schreibt die Verbraucherzentrale. Die goldene Regel: vergolden statt verkohlen. Es ist aber eine Überlegung wert, wie hoch man selber Dinge backt, aber meistens verlängert es ja die Backzeit, wenn man mit einer niedrigeren Temperatur Dinge backt oder gart, sage ich mal. Und ich habe noch gefunden, dass man Gebäcke ja auch durch Zusatz von Zucker, also das war so das Stichwort Brotklappen, Brötchen beziehungsweise Brot im Supermarkt, dass da teilweise auch einfach unterschiedlich viel Zucker zugegeben ist, damit die schön bräunen.
1: Brot beinhaltet ja auch Ballaststoffe, unverdauliche Nahrungsbestandteile. Sie sind verantwortlich für ein sogenanntes gutes Sättigungsgefühl. Ja, was fällt Ihnen denn dazu ein?
2: Kommt aufs Brot drauf an, würde ich sagen. Also ich habe ja nochmal bei der DGE nachgelesen. Die DGE empfiehlt schon ziemlich straight Vollkornbrot, weil da mehr Ballaststoffe drin sind. Die sind da auch drin, wenn das Brot zu mindestens 90% aus Vollkornmehl besteht. Das muss der Kunde aber oft selber rausfinden, ob das nun ein Vollkornbrot ist. An sich darf sich eigentlich nur Vollkornbrot nennen, wenn es das auch ist. Aber es gibt so viele Zweigbezeichnungen wie Vitalbrot und Mehrkornbrot und so. Und das ist halt alles nicht unbedingt Vollkorn. Oder es ist meistens nicht Vollkorn. Das heißt, der Laie muss entweder gut lesen an der Theke oder im Supermarkt, wenn es halt da steht. Es steht nicht immer und überall da. Oder beim Bäcker muss man fragen. Und wenn in den ersten zwei Zutaten kein Vollkornmehl vorkommt, dann wird es sehr wahrscheinlich kein Vollkornbrot sein. Und damit hat es auch weniger Ballaststoffe, Faserstoffe drin. Weil die sind halt in den äußeren Getreidekornschalen, äußeren und inneren, und wenn die entfernt werden, ja, dann hat das Brot weniger oder halt auch, ja, also ich sage weniger, gar keine ist unrealistisch, aber weniger Ballaststoffe.
1: Ich habe zum Beispiel noch einen sehr wichtigen Satz gefunden. Die Lebensmittelgesetze erlauben das Färben von Brot mit Rübensirup, Karamellsirup oder Zuckercouleur. Und so wird der Teig eingefärbt, um den Backwaren ein gesünderes Aussehen zu verleihen.
2: Wer ein echtes traditionelles Brot will, muss gezielt suchen und die Bäckerei des Vertrauens finden, wo ich mir so dachte, das klingt wie so eine Beziehung.
1: Und genau aus diesem Grund werden wir auch in den nächsten Beiträgen auf Spurensuche gehen nach einem guten Brot. In Koch- und Plauderlaune waren heute wieder für Sie Franziska Großer und Karin Berger, Radio SRB.

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0: gerne mal die Musik leiser hier. Naja, so ist es doch viel besser, ne? Findest du ja auch? Magst du eine Cola? Ne, ich bin da in dem Punkt auch total deiner Meinung, wirklich. Das ist ganz klar. Hast du am Wochenende schon was vor? Ich hab da so ein kleines Restaurant. Totaler Geheimtipp. Echt voll klasse, total super. Und da könnten wir beide vielleicht noch hin und dann...
1: Er schleimt sich bei ihr ein.
0: Noch zu meinem...

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